0: Medienberichten zufolge mehr Kampfflugzeuge in den Nahen Osten. Das berichtet unter anderem das Wall Street Journal. Auch Tankflugzeuge befinden sich demnach auf dem Weg in die Region. Laut den Berichten könnte das als Zeichen für eine Vorbereitung auf eine mögliche Ausweitung der US-Angriffe verstanden werden. Ein schweres Erdbeben hat das zentrale Hochland von Peru erschüttert. Nach Angaben der Behörden kamen dabei mindestens 5 Menschen ums Leben. Laut US-Erdbebenwarte hatte das Beben eine Stärke von 5,5.
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2: Heute Nacht sind es 12 bis 8 Grad. Örtlich kann es regnen, aber eher selten, denn meistens sind nicht viele Wolken da. Morgen geht die neue Woche dann auch eher bewölkt los mit etwas Regen und 19 bis 23 Grad.
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3: A30 Osnabrück Bad Oeynhausen. Zwischen Bad Oeynhausen Ost und Kreuz Bad Oeynhausen 2 Kilometer Stau. Und A57 Krefeld-Köln zwischen Dormagen und Köln-Worringen 1 Kilometer stockender Verkehr. Wir wünschen allen unterwegs gute Fahrt.
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2: Hallo in die Nachtschicht. Durchhalten! Hiermit sollte das ganz gut funktionieren. Bellini und Samba de Janeiro. Patrick Rickert hier. Eine schöne Nacht.

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3: Jedenfalls kommt Boogie zu mir und sagt, ey Margarita, ne? Wenn du hier was werden willst, dann musst du mal ein paar Schüsseln verkaufen. Ich sag, wir haben Tupper. Toiletten, du Vollheimer, ich muss jetzt Toiletten verkaufen, ey, Una, das ist scheiße. Also jetzt ja wirklich so marketingtechnisch, stellt euch mal vor, hier stehen Toiletten. Ne? Ich komme auf euch zu und sag einfach, wollen wir beide mal ein Geschäft machen? Das ist doch komisch, oder nicht? Ist doch komisch, ja? Wirklich. Und wir haben jetzt so japanische Toiletten einfach. Ich kannte das gar nicht, japanische Toiletten. Kennt ihr das? Japanische Toiletten, ist total geil. Du brauchst kein Klopapier mehr. Ja, und wie geil ist das denn? Weil wir hatten doch alle schon mal Kacke am Finger, oder nicht? Ja, jetzt nicht so doll, aber mal so ein Streifschuss, so. Dann, ihr kennt das doch, einmal zu dünnes Papier, so, und dann packst du den Pott Nutella, oder? Ihr kennt das doch, oder nicht? Lass mich nicht hängen. Das kennen wir doch. Das kennen wir doch. Ich dann auch nicht.
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0: Das Wetter.
1: Es geht mit recht wenigen Wolken durch die Nacht, aber da, wo welche sind, kann es kurz mal regnen. Und genauso wechselhaft starten wir auch in die neue Woche. Der Montag ist wechselnd bewölkt mit einzelnen Schauern. Und dazu gibt es wieder 19 bis 23 Grad.
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2: Hier die aktuelle Verkehrslage. A30 Osnabrück, Bad Oeynhausen. Zwischen Bad Oeynhausen Ost und Kreuz Bad Oeynhausen. 2 Kilometer Stau. Weiterhin auf der A40 Essen, Dortmund. Zwischen Dortmund-Barob und Dortmund-Hombruch. 1 Kilometer stockender Verkehr. Und zusätzlich auf der A57 Krefeld-Köln. Zwischen Dormagen und Köln-Worringen. 1 Kilometer zähfließender Verkehr. Wir wünschen allen unterwegs gute Fahrt.
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1: Hallo, guten Morgen. Ich bin Patrick Rickert und ich spiele uns Noreen mit Euphoria.

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1: Ich bin Diana Kramer. Spanien ist zum zweiten Mal Fußball-Weltmeister. Das Team siegte im WM-Finale gegen Titelverteidiger Argentinien mit 1:0. Den Siegtreffer schoss Ferran Torres erst in der Verlängerung.
2: Ein weinender Lionel Messi vor der blau-weißen Fankurve und jubelnde Spanier. Das sind die Abschlussbilder dieser WM. Der spanische Sieg hochverdient. Über das gesamte Spiel ist das Team dominant. Argentinien und Messi finden nicht statt, außer mit Fouls und Unsportlichkeiten. Die XXL-WM findet somit einen würdigen Sieger. Nach dem Spiel werden US-Präsident Trump und FIFA-Boss Infantino ausgepfiffen und überreichen dann Hand in Hand den WM-Pokal. Trump will das Siegerpodest gar nicht mehr verlassen. Thomas Bremser, Sportredaktion.
1: Nach dem Rücktritt von Unionsfraktionschef Jens Spahn könnte es weitere Veränderungen in der Bundesregierung geben. Bundeskanzler Friedrich Merz hat im ZDF-Sommerinterview einen Kabinettsumbau nicht ausgeschlossen.
3: Wir sind jetzt zunächst einmal bis Anfang September in der sitzungsfreien Zeit. Die Fraktion ist, wenn notwendig, arbeitsfähig. Wir werden in den Parteigremien in den nächsten Tagen darüber sprechen. Und wir werden relativ bald einen Vorschlag machen, aber es drängt uns jetzt die Zeit nicht.
1: Zu einem möglichen Favoriten für die Spahn-Nachfolge wollte sich Merz nicht äußern. Im Gespräch für den Fraktionsvorsitz sind neben Kanzleramtschef Thorsten Frey auch CDU-Generalsekretär Carsten Linnemann und Innenminister Alexander Dobrindt. Das US-Militär hat nach eigenen Angaben die 9. Nacht in Folge Ziele im Iran angegriffen. Wie das für die Region zuständige Kommando CENTCOM auf der Plattform X mitteilte, sei das Ziel weiterhin, die militärischen Fähigkeiten des Iran weiter zu schwächen, die das Land für Angriffe auf Handelsschiffe und zivile Seeleute in der Straße von Hormuz einsetze. Im Streit um die für den weltweiten Energiehandel wichtige Meerenge eskalierte der Iran-Krieg seit Anfang des Monats wieder. Auf einem Dorffest in Egling im Landkreis Bad Tölz-Wolfratshausen sind 8 Menschen verletzt worden. Ein 16-Jähriger wurde von einem Unbekannten mit einem Messer attackiert und verletzt. Der Täter sei auf der Flucht, teilte die Polizei mit. Das Motiv für die Angriffe ist unklar. Die Polizei geht allerdings nicht von einem Terroranschlag aus.

0: Das Wetter.
1: Nach einer doch recht frischen Nacht und auch noch einem frischen Morgen wird das ein sehr angenehmer Wochenstart. Bis zu 24 Grad sind heute drin. Dazu ein Mix aus Sonne und Wolken, außer im Norden und Nordosten von NRW. Da ist dann schon mal hier und da ein kleiner Regenschauer mit dabei.
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2: Hier die aktuelle Verkehrslage. A30 Osnabrück Bad Oeynhausen. Zwischen Bad Oeynhausen Ost und Kreuz Bad Oeynhausen. 2 Kilometer Stau. Weiterhin auf der A40 Essen-Dortmund zwischen Dortmund-Barob und Dortmund-Hombruch. 1 Kilometer stockender Verkehr und zusätzlich auf der A57 Krefeld-Köln zwischen Dormagen und Köln-Worringen. 1 Kilometer zäh fließender Verkehr. Wir wünschen allen unterwegs gute Fahrt.
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1: Eine schöne Nacht wünsche ich euch. Ich bin Vera Körber und wenn ihr was zum Wachbleiben braucht, kein Problem, liefere ich euch jetzt. Das ist Tiffany Ares mit Vertigo. Kommt gut durch diese Nacht.

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0: Also Sommer ist ja eigentlich nicht so meine Kinosaison, aber hier muss ich eine Ausnahme machen. Die Odyssee, neuer Film von Christopher Nolan, ist in den Kinos und Filmexperte Jörg Albrecht verrät uns jetzt erstmal die Odyssee. Müssen wir, heißt das, wir müssen unser Altgriechisch aufpolieren?
1: Nee, da haben wir nochmal Glück gehabt. Müssen wir nicht. Ganz so originalgetreu, wie es seinerzeit Mel Gibson bei Die Passion Christi getan hat, wo er ja die Schauspieler aramäisch hat sprechen lassen, wollte es Christopher Nolan dann doch nicht machen. Er hat Homers die Odyssee auf Englisch verfilmt und wir bekommen das Epos über die Irrfahrten des König Odysseus von Ithaka natürlich auch synchronisiert auf Deutsch zu sehen.
2: Mann, der sein Schicksal selbst lenken will. Aber das kannst du nicht kontrollieren.
3: Niemand stellt sich zwischen mich und meine Heimat. Nicht einmal die Götter.
1: Die haben nämlich was dagegen, dass Odysseus zurückkehrt. Als Strafe für die Zerstörung Trojas und seinen Hochmut. Aber auf seiner Odyssee bekommen er und seine Männer es auch noch mit Sirenen und einem Zyklopen zu tun.
3: Ich glaube, es schläft.
0: Odysseus wird ja von Matt Damon gespielt und überhaupt ist dieser Film nur so mit Stars gespickt.
1: Ja, eine höhere Stardichte wird in diesem Jahr nur noch der neue Avengers haben. Wer ist alles dabei? Odysseus Frau wird von Anne Hathaway gespielt, sein Sohn von Tom Holland. Ja, und dann braucht jede Fantasy-Geschichte auch einen Bösewicht, denn dieser heißt Antinos. Er will die Macht in Ithaka an sich reißen und Odysseus Frau zwingen, dass sie ihn heiratet. Gespielt wird Antinos von Robert Pattinson und das macht er richtig gut.
4: Dies ist dein Haus, das auf einen Herrn wartet. Ich will, dass du mich erwählst.
2: Ithakas König wird zurückkehren.
4: Nein, wird er nicht.
0: Also, es ist ganz klar, es steht außer Frage, dass uns großes Kino erwartet, oder?
1: Also, Homer hatte sich ja vor 2800 Jahren als gewaltiges Epos ausgedacht. Und Christopher Nolan wird dem wirklich zu 100% gerecht. Auch hier bringt er wieder seine Markenzeichen mit ein, nämlich das Ganze auf verschiedenen Zeit- und Realitätsebenen zu erzählen. Ich bin echt gespannt, ob sich das Publikum für die griechische Heldenreise begeistern kann. Vor 3 Jahren bei Oppenheimer, da hatte er ja noch Starthilfe durch Barbie. Diesmal gibt's kein Barbenheimer-Phänomen. Christopher Nolan muss es jetzt allein rocken.
0: Wir sind also sehr gespannt, neu in den Kinos. Christopher Nolans Die Odyssee. Dankeschön, Jörg Albrecht, fürs Vorstellen.

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0: Das Wetter.
1: Ja, noch ist es doch recht kühl da draußen. Allerdings im Laufe des Tages wird es noch sehr, sehr angenehm. Sonne und Wolken wechseln sich ab. Dazu ist es meist trocken. Im Osten und im Nordosten von NRW kann es dann aber auch schon mal regnen. Bis zu 24 Grad sind heute im Laufe des Tages drin.
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2: Hier die aktuelle Verkehrslage. A30 Osnabrück, Bad Oeynhausen. Zwischen Bad Oeynhausen Ost und Kreuz Bad Oeynhausen. 2 Kilometer Stau. Weiterhin auf der A40 Essen Dortmund. Zwischen Dortmund Barob und Dortmund Hombruch. 1 Kilometer stockender Verkehr. Und zusätzlich auf der A57 Krefeld Köln. Zwischen Dormagen und Köln Worringen. 1 Kilometer zähfließender Verkehr. Wir wünschen allen unterwegs gute Fahrt.
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1: Hallo, kommt gut durch die Nacht mit mir. Ich bin Vera Körber.

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1: Ich bin Diana Kramer. Spanien ist Fußball-Weltmeister. Im Endspiel der XXL-WM entthronten die Spanier Titelverteidiger Argentinien um Superstar Lionel Messi mit einem 1:0-Sieg nach Verlängerung. Das entscheidende Tor erzielte Torres in der 106. Minute. Für Spanien ist es der zweite WM-Titel nach 2010. Zurück nach Deutschland. Nach dem Rücktritt von Unionsfraktionschef Jens Spahn will Bundeskanzler Friedrich Merz die Nachfolge schnell klären. Er schließt dabei einen Personalumbau in der Bundesregierung nicht aus. Es könnte eine Gelegenheit sein, noch einmal über die Aufstellung der Bundesregierung nachzudenken, sagte Merz im ZDF-Sommerinterview.
2: Als Kandidat Nummer 1 für den Fraktionsvorsitz gilt Kanzleramtschef Frei. Sollte er es werden, würde automatisch eine Kabinettsumbildung nötig. Das würde auch für Innenminister Dobrindt gelten, der ebenfalls für die Spahn-Nachfolge im Gespräch ist. Eine Hängepartie will Merz auf jeden Fall vermeiden. Wir werden relativ bald einen Vorschlag machen, sagte er im ZDF. Über das Wochenende führte der Kanzler Gespräche mit CSU-Chef Söder, der mit ihm zusammen das Vorschlagsrecht für den Fraktionsvorsitz hat. Aus Berlin Dirk Zeitler.
1: Das Handwerk in Deutschland findet wieder mehr Nachwuchs. Nach Angaben des Zentralverbands sind in den ersten 6 Monaten des Jahres knapp 67.800 neue Ausbildungsverträge unterschrieben worden. Fast 5% mehr als im Vorjahreszeitraum.
3: Während viele Industriebetriebe Stellen abbauen und weniger ausbilden, schlägt das Pendel im Handwerk gerade in die andere Richtung aus. Dachdecker, Elektroniker oder Anlagenmechaniker werden dringend gebraucht. Und das spricht sich offenbar herum. Handwerkspräsident Dittrich sagt, junge Menschen setzen wieder stärker auf sichere Jobs, gute Verdienstmöglichkeiten und echte Karrierechancen. Trotzdem bleiben noch mehr als 20.000 Ausbildungsplätze im Handwerk unbesetzt. Zoe Tassovali, Redaktion.
1: Der US-Elektroautobauer Tesla setzt dank wachsender Nachfrage und einer Gewinnsteigerung auf einen rasanten Ausbau der Produktion im deutschen Werk in Grünheide bei Berlin. Für das Geschäftsjahr 2026 prognostizierte die Tesla-Gesellschaft eine deutlich steigende Produktionsmenge im Vergleich zum Vorjahr. Die Kapazitätsauslastung in Grünheide soll entsprechend steigen.
4: Das Wetter.
5: Nach einer doch recht frischen Nacht und auch noch einem frischen Morgen wird das ein sehr angenehmer Wochenstart. Bis zu 24 Grad sind heute drin, dazu ein Mix aus Sonne und Wolken, außer im Norden und Nordosten von NRW. Da ist dann schon mal hier und da ein kleiner Regenschauer mit dabei.
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6: A40 Essen-Dortmund zwischen Dortmund-Barob und Dortmund-Hombruch, 1 Kilometer Stau und A57

0: Krefeld-Köln zwischen Dormagen und Köln-Worringen. 1 Kilometer stockender Verkehr. Wir wünschen allen unterwegs gute Fahrt.
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2: Gute Nacht oder guten Morgen, der ein oder andere muss ja vielleicht auch schon aufstehen, um zur Frühschicht zu gehen. Wie auch immer, ich hoffe, ihr macht es euch schön. Ich hoffe, ihr habt eine schöne Nacht oder einen schönen Wochenstart jetzt mit Alex Warren und Ordinary.

0: machen wir uns nichts vor, Freunde. Das Schönste ist doch wirklich, die schönste Zeit im Jahr ist nicht Weihnachten, ist auch nicht Ostern, ist die Urlaubszeit, der Sommerurlaub, ganz klar. Für mich ist Urlaub ja immer am allerschönsten, ne? In ein anderes Land fahren, das Land erkunden, Menschen da kennenlernen, das liebe ich. Was für Gedanken euch beim Wort Urlaub durch den Kopf gehen, das hören wir jetzt.
1: Ich denke immer an cooles Wasser.
2: Berge und Wald und Ruhe. Ich glaube, am liebsten gehe ich wandern, tatsächlich. Also das sage ich nicht nur so, sondern ich mache es wirklich.
3: Sonne, Sand, Strand, Meer, das ist Urlaub.
4: Auf jeden Fall Sonne, Meer und Strand, würde ich schon sagen. Ich bin jetzt nicht so der Typ für Berge und Wandern. Also darf auch, aber schon eher klassischer Strandurlaub.
5: Ja, entspannt. Solange das Wetter stimmt und die Gesellschaft stimmt, kann es eigentlich immer ganz entspannt werden.
0: Was auch immer für euch Urlaub bedeutet, Hauptsache ihr habt Spaß. Und deswegen wünsche ich euch jetzt ganz viel Spaß im Urlaub. Macht es euch gemütlich, entspannt oder geht eben auch wandern und erlebt was, wie auch immer.
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0: Das Wetter.
1: Ja, noch ist es doch recht kühl da draußen. Allerdings im Laufe des Tages wird es noch sehr, sehr angenehm. Sonne und Wolken wechseln sich ab. Dazu ist es meist trocken. Im Osten und im Nordosten von NRW kann es dann aber auch schon mal regnen. Bis zu 24 Grad sind heute im Laufe des Tages drin.
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2: A57 Krefeld-Köln zwischen Dormagen und Köln-Worringen. 1 Kilometer Stau. Wir wünschen allen unterwegs gute Fahrt.
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1: Hallo, ich bin Vera Körber. Kommt gut durch die Nacht und gut in die neue Woche. Das Script jetzt zusammen mit Will.i.am und Hall of Fame.

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1: Ich bin Diana Kramer. Der Kampf um den Titel ist entschieden. Spanien ist Fußball-Weltmeister. Im Endspiel der XXL-WM besiegten die Spanier Titelverteidiger Argentinien mit 1:0 nach Verlängerung. Das entscheidende Tor erzielte Ferran Torres in der 106. Minute. Im ZDF klang das nach dem Abpfiff so.
2: Schluss, aus, vorbei. Spanien 1, Argentinien 0. Das Finale hat ein Ende nach Überlänge und das Finale hat einen verdienten Sieger. Und er heißt Spanien.
1: Für Spanien ist es der zweite WM-Titel nach 2010. Für ziemlich viel Aufsehen im WM-Finale sorgte eine hochkarätig besetzte Show in der Halbzeitpause, unter anderem mit den Pop-Ikonen Madonna, Shakira und dem kanadischen Superstar Justin Bieber. Es war das politische Thema am Wochenende und heute wird es bei der CDU in Berlin viel zu besprechen geben. Nach dem Rücktritt von Unionsfraktionschef Jens Spahn berät die CDU-Spitze am Vormittag über das weitere Vorgehen. Neben dem Präsidium kommt auch der Vorstand der Bundestagsfraktion unter Vorsitz von Interimschef Alexander Hoffmann zusammen. Bundeskanzler Friedrich Merz will die Nachfolge von Spahn zügig regeln. In Deutschland wurde im vergangenen Jahr deutlich mehr verdient als noch ein Jahr zuvor. Das sogenannte Medianentgelt für einen Vollzeitbeschäftigten sei um 5,1% oder 203 Euro auf 4.217 Euro brutto monatlich gestiegen, teilte die Bundesagentur für Arbeit in Nürnberg mit.
3: Das deutliche Plus erklärt sich durch höhere Tarifabschlüsse, so die Bundesagentur. Noch immer verdienen Frauen weniger als Männer, rund 300 Euro weniger. Grund dafür sind vor allem unterschiedliche Berufsfelder und Karrierepausen aufgrund familiärer Entwicklungen. Während Menschen ohne Berufsabschluss im Mittel 3.100 Euro erzielten, war das bei Vollzeitbeschäftigten mit Berufsabschluss rund 4.000 Euro. Tine Klimach, Redaktion.
1: Nochmal zum Fußball. Jürgen Klopp ist frei für das Bundestraineramt. Bis zu einer endgültigen Einigung müsse man sich zwar noch ein bisschen gedulden, sagte Klopp bei Magenta TV, aber er sprach von einer großzügigen Regelung mit seinem jetzigen Arbeitgeber Red Bull. Es gehe alles in die richtige Richtung, so Klopp.
0: Das Wetter.
4: Nach einer doch recht frischen Nacht und auch noch einem frischen Morgen wird das ein sehr angenehmer Wochenstart. Bis zu 24 Grad sind heute drin, dazu ein Mix aus Sonne und Wolken, außer im Norden und Nordosten von NRW. Da ist dann schon mal hier und da ein kleiner Regenschauer mit dabei.
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5: Hier die aktuelle Verkehrslage. A3 Köln-Oberhausen zwischen Solingen und Mettmann, 1 Kilometer Stau, 25 Minuten Zeitverlust. Weiterhin auf der A30 Osnabrück-Bad Oeynhausen zwischen Bad Oeynhausen-Ost und Kreuz-Bad Oeynhausen, 2 Kilometer stockender Verkehr. Und zusätzlich auf der A57 Krefeld-Köln zwischen Dormagen und Köln-Worringen, 1 Kilometer zähfließender Verkehr. Wir wünschen allen unterwegs gute Fahrt.
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4: Guten Morgen, ich bin Vera Köln.

Aber ich wünsche euch einen guten Start in die neue Woche. Ich glaube, ein bisschen was zum Wachwerden. Es ist um so eine Uhrzeit an einem Montagmorgen nie verkehrt, oder? Lady Gaga jetzt für euch mit Abracadabra.

0: Lanzai, Pedro Capó, Georgie Noriega, Rec 808, Shadow Towers, Puerto Rico.
1: Welcome to the paradise. Es ist sehr früh an diesem Montag, ne? Und da ihr ja anscheinend auch nicht im Urlaub seid und mir zuhört, haben wir ja was gemeinsam. Mal gucken, was heute so geht.
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1: Claudia Löhr weiß nämlich, was geht. Und auf jeden Fall bringt dieser Tag kein WM-Fußballspiel mehr.
3: Das stimmt, ja. Guten Morgen. Fühlt sich fast ein bisschen komisch an. Man hat sich ja wirklich dran gewöhnt. Wobei die meisten sagen, ja, jetzt ist es dann auch mal gut. 39 Tage WM, es reicht. Wir blicken aber heute natürlich nochmal zurück auf die sportlichen Highlights und auch auf die bunten Geschichten drumherum. Da haben wir ja auch einiges erlebt und gemacht im Programm. Dann ist es aber auch gut.
1: Und es ist die erste Ferienwoche und wir starten direkt mal mit einer, wie ich finde, ziemlich coolen Aktion.
3: Ja, und zwar sind wir in dieser Woche auf einigen Campingplätzen für euch unterwegs. Kolleginnen und Kollegen haben sich einen Camper geschnappt und die fahren quer durchs Ländchen, übernachten mal hier, mal da. Es gibt ja wirklich wunderschöne Campingplätze hier bei uns in der Region. Ich bin sicher, sie werden viel erleben und ihr werdet es hier bei uns hören in dieser Woche.
1: Ja, und ich freue mich da auch schon sehr drauf und sage Dankeschön, Claudia Löhr.
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0: Wir starten mit ein paar Wolken in die neue Woche. Es ist sehr grau heute früh noch, lockert im Laufe des Tages ein paar auf. Dann kommt die Sonne immer mal wieder durch. Am Nachmittag können auch noch mal Schauer runterkommen. Dazu aktuell um die 13 Grad. Später geht's rauf auf um die 20. Auf den Straßen ist alles frei. Habt eine gute Fahrt.
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2: Morgen, ja, ich weiß, es ist Montag, es ist alles nicht schön. Da müssen wir jetzt aber alle gemeinsam durch. Auch dieser Tag geht vorbei. Versuchen wir jetzt erstmal gut hineinzustarten. Vera Körber begleitet euch ein Stückchen noch dabei. Und die hier auch, die Sugar Babes mit Push.

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0: Sag mal.
1: Ein kleines Bahnhofscafé in Hamburg. Schönes anders. Ich sitze hier und gucke auf die Uhr. Die Uhr an der Wand ist kaputt. Ich habe meinen Zug verpasst. Meine S-Bahn musste mitten auf der Strecke stehen bleiben. Technischer Defekt. Nun sitze ich hier für eine ganze Stunde fest. Ärgern könnte ich mich. Und wenn ich ehrlich bin, tue ich es auch. Wir sind so durchgetaktet und nun habe ich wegen weniger Sekunden meinen Zug verpasst. Ich habe ihn sogar noch abfahren sehen. Mir fällt was ein, was ein Freund von mir immer sagt. Ärgere dich nicht über Dinge, die du nicht ändern kannst. Leichter gesagt als getan. Aber heute, nach einem durchgetakteten Wochenende, das einfach war, wie es war, heute geht es. Also halte ich inne. Trinke den Cappuccino. Noch warm. Gut. Höre dem Geräusch im Café zu. Atme durch, werde ruhiger, entspannter und irgendwie auch erholter. Wer weiß, ob mir Gott nicht diesen Moment geschenkt hat, um nach einem anstrengenden Wochenende ein bisschen zur Ruhe zu kommen, bevor es zurück in den Alltag geht, denke ich, und steige etwas später in den Zug nach Hause. Hendrik Meisel von der Evangelischen Kirche, für Augenblick mal.
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1: Mit Malte Albrecht. Schönen guten Morgen. Die Fußball-WM ist vorbei und der neue Weltmeister heißt Spanien. Im Finale in East Rutherford setzten sich die Spanier in der Verlängerung mit 1:0 gegen Argentinien durch. Danny Hoppe aus der Sportredaktion. Es war jetzt nicht das ganz große Finale. Der Sieg der Spanier war am Ende aber hochverdient.
2: Auf jeden Fall wird auch ganz deutlich, wenn man sich die Statistik anschaut. Den ersten Torschuss der Argentinier gab es erst in der 115. Minute. Zeigt, wie abgemeldet die argentinische Offensive und auch Superstar Lionel Messi waren. Ihnen fiel nichts ein gegen die spanischen Passmaschinen um Rodri, der auch zum Spieler des Turniers gekürt wurde. Den Siegtreffer erzielte allerdings ein anderer, nämlich Ferran Torres in der 106. Minute und er stürzte Argentinien damit ins Tal der Tränen. Trainer Lionel Scaloni brach anschließend weinend die Pressekonferenz ab und eilte von der Bühne und auch Messi stand der Schmerz ins Gesicht geschrieben, während die Spanier ihren zweiten WM-Titel feierten.
1: Schon lange nur noch zuschauen konnte das deutsche Team bei der WM. Seit gestern Abend wissen wir aber, der Weg für Jürgen Klopp als neuer Bundestrainer ist frei.
2: Ja, das hat Klopp selbst kurz vor dem Anpfiff des Finales bei Magenta TV gesagt. Demnach hat er sich mit Red Bull geeinigt. Dort ist er ja eigentlich noch bis 2029 als weltweiter Fußballchef unter Vertrag. Da habe man jetzt aber eine Regelung gefunden, sagte Klopp, ohne natürlich Details zu nennen. Jetzt soll es weitere Gespräche mit dem DFB geben. Da sei noch nichts final, betonte Klopp, aber es gehe alles in die richtige Richtung. Also da dürfte es jetzt schnell gehen. Er soll wohl noch in dieser Woche als neuer Bundestrainer vorgestellt werden.
1: Dankeschön, Danny. Und damit zu weiteren Themen an diesem Morgen. Die Union will so schnell wie möglich entscheiden, wer Nachfolger des zurückgetretenen Fraktionschefs Spahn werden soll. Heute kommen das CDU-Präsidium und der Vorstand der Bundestagsfraktion zusammen. Als Kandidat Nummer 1 für den Fraktionsvorsitz gilt Kanzleramtschef Frei. In Deutschland widerrufen immer mehr Menschen ihre Kriegsdienstverweigerung. Das berichtet das RND unter Berufung auf das Bundesamt für Familie. Demnach sind im ersten Halbjahr schon mehr als 400 Verzichtserklärungen eingegangen. Wer seine Verweigerung zurückzieht, unterliegt im Verteidigungsfall wieder der uneingeschränkten Wehrpflicht. Arbeitnehmer in Deutschland werden wieder ein bisschen seltener krank. Die Krankheitsfälle im Job sind im ersten Halbjahr leicht zurückgegangen. Das zeigt eine Auswertung der Krankenkasse DAK Gesundheit. Im Schnitt waren Erwerbstätige 9,6 Tage arbeitsunfähig geschrieben. Im ersten Halbjahr 2025 waren es noch 9,9 Tage. Die häufigste Ursache für Fehlzeiten sind inzwischen psychische Erkrankungen wie Depressionen. Deutlich seltener führen dagegen Erkältungen und andere Atemwegserkrankungen zu Krankschreibungen. Und das waren die Nachrichten mit Malte Albrecht.
3: Der Sommer macht eine kleine Pause, es sind einige Wolken unterwegs, die Sonne kommt aber immer mal wieder durch. Dabei ist es morgens noch frisch, 14 Grad aktuell in Schwerte, 13 in Holzwickede, 21 sind dann heute noch drin. Am Nachmittag können auch mal Schauer durchziehen.
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3: Auf den Straßen ist alles entspannt, alles frei. Falls ihr was entdeckt, dann meldet es gerne kostenlos unter der 0800 5 3 mal die 7 988.
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3: So, haben wir das auch geschafft. Die Fußball-WM ist vorbei. Das Finale gestern, ja, bleibt sportlich nicht so in Erinnerung. Alles drumherum auch ein kleiner Fiebertraum. Aber Glückwunsch an Spanien. Nach 2010 sind sie wieder Weltmeister. Wir sprechen gleich nochmal in Ruhe drüber. Sina Engler hier. Erstmal einen schönen guten Morgen.

0: Puh, es hat wirklich lang gedauert und das war jetzt auch kein Spiel, bei dem er gesagt hat, ach toll, dass das in die Verlängerung geht. Aber dann gab es irgendwann die Erlösung.
1: Nico Williams und jetzt!
0: Ja, so hat sich das bei Magenta TV angehört, als Spanien das entscheidende Tor zum 1:0-Sieg gegen Argentinien gemacht hat. Zum zweiten Mal sind die Spanier jetzt Weltmeister. Antenne UNA-Reporter Thomas Bremser, nach dem Spiel schon verdient, kann man sagen, ne?
2: Absolut verdient. Ich habe, glaube ich, kaum ein Spiel gesehen als neutraler Fußballfan, bei dem ich mich so sehr gefreut habe. Spanien hoch überlegen. Der erste Torschuss der Argentinier, Achtung, in der 120. Minute. Nicht zu sehen, außer Foulspiele, Nicklichkeiten und Provokationen, selbst noch nach Spielende. Auch Fußballfan und Sänger Robbie Williams sah das so bei Magenta TV.
3: It was just Spain. Argentina really didn't turn up.
2: Es hat nur Spanien gespielt, Argentinien ist gar nicht aufgetaucht, sagt er.
0: Ja, und tragische Figur des Abends war dann irgendwo auch Lionel Messi, der hat vermutlich das letzte Spiel im Nationaltrikot gemacht. Die Torjägerkanone konnte er sich am Ende auch nicht mehr sichern. Der war dann doch ganz schön geknickt und da sind auch ein paar Tränchen geflossen.
2: Ja, Messi lag erst am Boden, in sich gekehrt. Nach der Siegerehrung stand er dann weinend vor der Fankurve, von der er gefeiert wurde. Das waren hochemotionale Bilder. Es war nicht Messis Spiel. Er hat seine Mannschaft bis ins Finale gebracht, hatte da aber kaum Ballkontakte. Kein Titel für Messi, Torschützenkönig wurde Kylian Mbappé. Nach dem Spiel hat Messi noch lange Lamine Yamal umarmt. Dem jungen Spanier gehört die Fußballzukunft. Und er hat mit seinem Team ausgiebig gefeiert, zum großen Abschlussfeuerwerk und dem goldenen Konfetti hat jeder den WM-Pokal geküsst.
0: Ja, und mit dabei auf dem Siegerfoto war natürlich auch US-Präsident Donald Trump. Hat er sich nicht nehmen lassen, sich darauf zu schmuggeln. Der wurde auch vorher groß mit dem Helikopter ins Stadion eingeflogen. Ja, Show können die Amerikaner ja. Diese Halbzeitshow war dann auch leicht verstörend, sage ich jetzt mal. Hat auch knapp eine halbe Stunde dadurch gedauert. Also das ganze Spiel hat sich sehr in die Länge gezogen. Da schauen wir später aber auch nochmal drauf hier bei Antenne UNA. Erstmal sagen wir Glückwunsch an Spanien zum zweiten Weltmeistertitel. Auf jeden Fall nach dem Spiel gestern sehr verdient.

Herr Mastaron mit To Love Somebody. Hier bei Antenne Una. 17 Minuten nach 6 haben wir's. Endlich wieder ausschlafen. Ja gut, um die Uhrzeit jetzt eher weniger, aber es gilt für alle, die sich ja erstmal während der Fußball-WM die letzten Wochen die Nächte um die Ohren geschlagen haben. Und vor allem gilt das auch für die Schüler bei uns im Kreis Unna. Die hören mir wahrscheinlich jetzt gerade alle noch gar nicht zu. Ich hoffe aber, ihr hattet schon mal einen schönen Start in die Sommerferien. 6 Wochen lang ist jetzt erstmal chillen angesagt. Habt ihr euch auch verdient. Und das Schöne für alle Berufstätigen, die Straßen sind morgens endlich wieder frei. Also

0: So, das erste Highlight heute früh habe ich schon gehabt. Ich habe noch Tropfwaffels dabei. Ja, es sind so diese Reste. Wenn man sich so eine Sucht im Urlaub aneignet, muss man die auch weiter fortführen nach dem Urlaub, ne? Habt einen schönen Start in den Montag mit Antenne Una. Seht der Engler hier morgen.
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0: Es ist jetzt 6:30.
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2: Mit Christopher Langer, guten Morgen. Einen schweren Unfall gab es am späten Abend auf der A2 bei Bergkamen. 5 Menschen wurden verletzt, darunter eine Mutter und ihre 2 Kinder. Ein Auto überschlug sich und landete auf dem Dach. Das bestätigte uns der Einsatzleiter der Feuerwehr. Nach ersten Erkenntnissen stießen insgesamt 3 Autos zusammen, nachdem ein Fahrer die Spur gewechselt hatte. Die Verletzten wurden an der Unfallstelle erst versorgt und kamen dann in umliegende Krankenhäuser. Auch ein Rettungshubschrauber landete auf der A2. Sie war Richtung Oberhausen für rund eine Stunde vollgesperrt. Rund 50 Einsatzkräfte der Feuerwehr waren vor Ort. Jetzt untersucht die Polizei, wie es zu dem Unfall kam. Die Stadt Lünen nutzt die Sommerferien, um die kaputte Kurt-Schumacher-Straße zu sanieren. Heute starten die Arbeiten. 6 Wochen lang wird die Fahrbahndecke zwischen Münsterstraße und Lippebrücke komplett abgefräst. Danach kommen in beiden Fahrtrichtungen mehrere Schichten neuer Asphalt drauf. Die Bauarbeiten starten in Fahrtrichtung Süden. Das bringt Einschränkungen für Autofahrer mit sich. Busse halten auch nicht mehr am ZOB am Bahnhof und an der Persiluhr. Stattdessen gibt es Ersatzhaltestellen im Nordausgang vom Hauptbahnhof und an der Bäckerstraße. Im zweiten Bauabschnitt ist dann die Fahrtrichtung Norden dran. Die Stadt Lünen sagt, die Maßnahmen seien jetzt notwendig, damit die Kurt-Schumacher-Straße nicht noch mehr kaputt geht. Gleich 13 Festnahmen, die waren Ergebnis einer Großkontrolle in Kamen. Der Zugriff von Zoll, Steuerfahndern, Polizei und Stadt war am späten Freitagabend gleich an mehreren Adressen. Ziel waren illegale Glücksspielautomaten. Die Ermittlungen führten auch zu nicht angemeldeten Gewerben und unversteuerten Tabak- und E-Zigaretten. Bei 12 der 13 festgenommenen Männer wurde Bargeld sichergestellt. Es handelte sich um tausende Euro. Die Ordnungsbehörden legten außerdem 3 Glücksspielautomaten still. Eines der durchsuchten Gebäude wurde versiegelt. Die Ermittlungen laufen noch.
0: Dankeschön, Christopher. Ich war ganz irritiert heute früh. Vor einer Woche war es morgens auf dem Weg zur Frühschicht noch hell. Und heute stockduster. Jetzt so langsam wird's aber. Allerdings, die Sonne ist noch ein bisschen schwerer. Vielleicht liegt es auch daran. Die muss sich gegen einige Wolken durchsetzen heute. Gegen Nachmittag können auch noch mal Schauer runterkommen. Dabei 14 Grad aktuell in Werner und Bergkamen. 21 bekommen wir in der Spitze. Auf den Straßen ist es ruhig heute früh. Habt eine gute Fahrt.
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0: Ein bisschen Abkühlung, mal durchlüften. So lässt es sich doch ganz entspannt in die neue Woche starten. Sina Engler hier für euch. Guten Morgen.

0: Es war jetzt bei der WM auch immer so ein Ratespiel. Da wurden so oft irgendwelche Promis eingeblendet auf der Tribüne. Also man ist davon ausgegangen, es sind Promis, wenn sie auf der VIP-Tribüne sitzen mit einer Sonnenbrille drauf. Aber man musste immer so ein bisschen raten, ja, wer ist denn das jetzt? Würde mir wohl auch so gehen, wenn ich denen irgendwo in der Stadt begegnen würde.
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2: Beim Spaziergang durch die schöne Altstadt im Urlaubsort siehst du draußen im Café einen Promi sitzen, glaubst du jedenfalls.
3: Guck mal, Schatz, das ist der doch, oder? Der sieht so aus wie Legolas aus dem Herrn der Ringe.
2: Und du denkst dir, krass, dass so ein DJ wie David Guetta auch hier Urlaub macht. Und deine Partnerin sagt,
3: krass, dass so ein Geiger wie David Garrett auch hier Urlaub macht.
2: Dann geht ihr gemeinsam hin und macht ganz heimlich so aus der Hüfte ein Foto von dem für Insta und seht, dass drei andere Leute gerade genau das Gleiche machen und irgendwer spricht ihn dann sogar an und sagt,
4: können wir ein Selfie machen? Das glaubt mir zu Hause keiner, dass ich Otto Waalkes im Urlaub treffe.
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0: Leonie mit Don't Rory hier bei Antenne Unna. Heute Morgen wieder gedacht, ja, Augen auf bei der Berufswahl. Irgendwas haben wir doch falsch gemacht, dass wir uns nicht noch jetzt ein paar Mal im Bett umdrehen können, oder?
1: Ja, wir sind nicht sitzen geblieben, wir sind nicht mehr in der Schule.
0: Ach, da war was. Stimmt. Ja, und alle Lehrer denken sich seit Freitag auch wieder, ich habe den besten Job der Welt.
1: Vermutlich.
0: Heute ist der offizielle erste Ferientag bei uns im Kreis Unna. Also alle, die das betrifft, hören wahrscheinlich jetzt gerade um 10 vor 7 eh noch nicht zu, sondern schlafen noch. Oder wie sahen deine Ferientage damals aus, Alessa?
1: Ich glaube, ich habe da auch nur um diese Uhrzeit geschlafen.
0: Ja, ne?
1: Der Vorteil war auch, wir sind, glaube ich, nie am Anfang der Ferien in den Urlaub gefahren, sondern immer erst so dritte, vierte Woche. Mhm. Und dadurch habe ich mir am Anfang immer gedacht, ach, ist doch egal, jetzt kannst du ein paar Tage zum Faulenzen nutzen.
0: Ja,
1: habe dann wirklich gar nichts gemacht. Ne? Also wirklich nur faul auf dem Sofa, auf dem Bett, irgendwie gezockt, Fernsehen geguckt. Ja, und dann irgendwann gedacht, normalerweise würde ich mich am Wochenende vielleicht schlecht fühlen, wenn ich nichts unternehme, aber ich habe ja jetzt 6 Wochen Zeit.
0: In den Ferien ist das okay. Genau, dafür sind sie ja da. Also erstmal runterkommen, nichts machen. Also alle Eltern, die heute irgendwelche Couch-Potatoes zu Hause finden, die den ganzen Tag nur vor dem Fernseher gegammelt haben, lasst sie. 6 Wochen sind lang genug, die können noch genug unternehmen.
1: Eben.
0: Müssen sich nur ein bisschen aufraffen. Außerdem Wetter ist ja jetzt auch nicht so
1: ferienmäßig. Ja, das wird bestimmt noch.
0: Deswegen, also wir starten mal ganz gemächlich in die Ferien. Euch auf jeden Fall einen schönen Start und da für alle, die keine Ferien haben. Kommt gut raus.
1: Ja.

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1: Mit Malte Albrecht, guten Morgen. Spanien jubelt, Argentinien weint. Die Fußball-WM ist vorbei und der neue Weltmeister heißt Spanien. Die Spanier setzen sich im Finale in East Rutherford gegen Argentinien mit 1:0 in der Verlängerung durch. Für die Spanier ist es der zweite WM-Titel. Danny Hoppe aus der Sportredaktion. Man muss aber sagen, es war eine ziemlich zähe Angelegenheit.
2: Ja, und der ein oder andere, der heute früh raus musste, dürfte auch abgebrochen haben. Viel Spektakel und Torszenen gab es nämlich nicht. Die Spanier haben das gemacht, was sie schon das ganze Turnier gemacht haben, den Ball und den Gegner laufen lassen. Und dann irgendwann zugeschlagen. Diesmal war es Fernand Torres in der 106. Spielminute. Die Argentinier mussten die Verlängerung zu 10 antreten, weil Enzo Fernandes kurz vorher mit Gelb-Rot vom Platz geflogen war. Aber auch vorher schon waren Lionel Messi und die argentinische Offensive komplett abgemeldet. Den ersten Schuss aufs Tor der Spanier gab es erst in der 115. Minute. Das sagt eigentlich alles. Von daher war es kein schöner, aber ein hochverdienter Sieg der Spanier. Kurz vor Anpfiff des Finales gab es übrigens auch noch Neuigkeiten, was die deutsche Nationalmannschaft angeht. Der Weg für Jürgen Klopp als neuer Bundestrainer ist frei, hat er selbst bei Magenta TV bestätigt.
3: Alles geht in die richtige Richtung. Also ich habe eine Einigung und eine Regelung mit Red Bull gefunden.
2: Dort ist Klopp ja eigentlich noch als weltweiter Fußballchef unter Vertrag. Jetzt soll es weitere Gespräche mit dem DFB geben und dann dürfte Klopp wohl noch in dieser Woche als neuer Bundestrainer vorgestellt werden.
1: Danke, Danny. Und das sind weitere Nachrichten an diesem Morgen. Das US-Militär hat nach eigenen Angaben wieder Ziele im Iran angegriffen, die 9. Nacht hintereinander. Es gibt Berichte über Explosionen in mehreren Gebieten des Landes. Der Iran bombardierte daraufhin wieder Ziele in Jordanien, Kuwait, Bahrain und Syrien. Die iranischen Revolutionsgarden griffen außerdem 2 Öltanker an, die versucht haben sollen, durch die Straße von Hormuz zu fahren. Nach dem Rücktritt von Unionsfraktionschef Spahn berät das CDU-Präsidium heute, wer Spahns Nachfolger werden soll. Außerdem kommt der Vorstand der Bundestagsfraktion zusammen. Bundeskanzler Merz will die Personalie zügig klären und hat darüber am Wochenende schon mit CSU-Chef Söder gesprochen. Zu Personalspekulationen wollte Merz aber bisher nichts sagen. Im letzten Jahr haben wir in Deutschland spürbar mehr verdient. Das zeigen Zahlen der Bundesagentur für Arbeit. Demnach lag das mittlere Bruttogehalt von Vollzeitbeschäftigten bei rund 4.200 Euro im Monat. Das sind gut 5% mehr als im Jahr davor. Das heißt, weil die Inflation deutlich niedriger war, blieb am Ende auch wirklich mehr auf dem Konto übrig. Grund für das erfreuliche Plus sind vor allem die höheren Tarifabschlüsse. Frauen verdienen allerdings noch immer weniger als Männer. Der Unterschied ist zwar kleiner geworden, liegt aber immer noch bei im Schnitt 309 Euro im Monat. Und das waren die Nachrichten mit Malte Albrecht.
4: Kaum starten die Sommerferien, lässt das Wetter wieder nach. Wir call it a Klassiker. Aber so schlimm wird es jetzt auch nicht. Sind ein paar Wolken unterwegs, später kann auch mal ein bisschen Regen runterkommen. Aber es bleibt größtenteils trocken heute und auch die Sonne kommt zwischendurch mal raus. Das Ganze bei maximal 21 Grad. 14 bekommen wir aktuell noch in Selm und in Kamen.
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4: Auf den Straßen ist es heute früh noch entspannt. Es staut sich allerdings auf der B1. Wenn ihr von Unna Richtung Dortmund fahrt, da in der Baustelle in Höhe Holzwickede. 20 Minuten müsste da aktuell mehr einplanen. Da ist es ganz schön drubbelig. Und es wird geblitzt. Andreas hat was gesehen. Guten Morgen.
5: Andreas hier in Frendenberg auf der Ostbürner Straße am Hühnerhof. Da steht der Bulli vom Landrat und macht eure Fotos. Da sind 50. Ciao.
4: Danke dir fürs Durchgeben. Falls ihr noch was seht, dann meldet es auch gerne kostenlos unter der 0800 53x7988.
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4: Es ist schon ein paar Wochen her, da haben wir hier bei Antenne Unna Vereine gesucht. Ihr musstet Challenges erfüllen und habt euch damit Kohle für den Club gesichert. Ja, dann mussten wir jetzt auch mal schauen, was daraus geworden ist. Zum Beispiel beim RSV Lindenhof in Unna. Da gibt's jetzt ein neues Pferd. Heute gegen 10 nach 7. Ich bin Sina Engler. Schönen Montag.

0: 10 nach 7, der Montagmorgen mit Antenne Unna. Die echten Pferde eintauschen gegen imaginäre und damit Geld verdienen. Ja, genau so hat sich der RSV Lindenhof in Unna bei uns 1500 Euro gesichert. Das war nämlich die Challenge bei unserer Aktion Kohle für euren Club. Sie mussten Hobbyhorsing machen und haben damit Geld gesammelt für ein echtes Pferd. Zusammen mit weiteren Spendern sind 8000 Euro zusammengekommen und jetzt ist Lieb da. Babette Horschler aus dem Antenne Unna Team hat sich das neue Pferd zusammen mit Trainerin Sina und den Kindern angeschaut.
1: Also er ist ziemlich groß, ziemlich Black Beauty mäßig, würde ich sagen. So ein Schwarz mit so einem Stern. Was ist das für einer?
2: Genau, Lieb ist jetzt 7 Jahre alt. Er ist ein Hannoveraner Wallach, also ist eine Rappe. Ist super lieb im Umgang. Also wenn ihn mal irgendwas erschreckt, bleibt er lieber stehen, anstatt kopflos loszurennen, was wirklich super für uns ist, weil wir dann einfach wissen, wenn wirklich mal irgendwas sein sollte und er sich erschreckt, können wir auch die Kinder drauf sitzen lassen und wissen, er ist nicht gleich durch die nächste Bande durch, sondern bleibt einfach Lieb stehen, wie sein Name ja auch schon verrät.
1: Also das englische Lieb.
2: Genau. Er heißt ganz Lieb out of the dark, also Sprung aus der Dunkelheit übersetzt.
1: Jetzt sieht er ein bisschen aus, als ob er bei Star Wars mitspielen will, aber da einer von den Bösen ist. Er hat so eine Maske auf.
2: Die ist hauptsächlich, um das Gesicht vor den Fliegen zu schützen, was jetzt gerade im Sommer super unangenehm für die Tiere ist.
1: Also doch kein Star Wars Warrior. Der ist wirklich verdammt groß. Also von hier unten sieht er aus, als ob man mit einer Leiter da drauf müsste. Du bist noch nicht auf Lieb geritten. Das machen im Moment nur die Großen, aber erzähl mal, wie findest du ihn denn?
3: Sehr gut, er ist nicht so wild. Wenn irgendwer vom Bock springt, ist er ruhig, bleibt stehen und rennt nicht los.
1: Habt ihr euch denn schon mal ein bisschen um ihn gekümmert?
3: Ja, auf jeden Fall so begrüßt oder mal geklopft und mal zu ihm hingegangen.
1: Also mich erinnert er ja stark an Black Beauty. Kennst du das noch? Das ist so ein alter Film, da warst du lange noch nicht geboren. Du nickst, du kennst das.
4: Ja, ein bisschen, aber ich finde, er ist ein bisschen größer.
1: Wie kommt man denn da drauf?
4: Man springt immer so dreimal am Boden ab und dann helfen die Trainer einem, sich so auf das Pad zu setzen.
1: Das geht dann auch?
4: Ja, das ist eigentlich dann einfach.
1: Dann wünsche ich euch viel Vergnügen und viel Spaß mit ihm, dass Lieb euch ganz, ganz lange erhalten bleibt, ne?
2: Vielen lieben Dank.
0: Also eine kleine Sporteinheit machen, um erstmal dann Sport auf Lieb machen zu können. Ja, auch nicht schlecht. Der neue Bewohner vom RSV Lindenhof in Unna. Wir haben sie vor Ort mal besucht und geschaut, was aus unserer Kohle für euren Club hier bei Antenne Unna so geworden ist.

war jetzt auch wieder so typisch, als wir gestern aus Holland zurückgekommen sind. Kaum in Deutschland angekommen, Baustellen. Eine nach der anderen und Tempo 80 überall. Ja, und jetzt in den Sommerferien kann da auch noch ein bisschen mehr von kommen. Die werden ja gerne mal für Bauarbeiten genutzt. Macht ja an sich auch Sinn, wenn weniger los ist auf den Straßen. Könnte trotzdem ein bisschen anstrengend werden in Lünen. Die kaputte Kurt-Schumacher-Straße, die soll da wieder hübsch gemacht werden. Die nächsten 6 Wochen wird deshalb erstmal die aktuelle Fahrbahndecke abgefräst und danach kommt auch der neue Asphalt drauf. Das betrifft die Stelle zwischen Münsterstraße und Lippebrücken. Erst geht's Richtung Süden los, dann Richtung Norden. Busse müssen auch Umwege fahren. Also in den nächsten Wochen in Lünen müsst ihr ein bisschen geduldiger sein, ein bisschen mehr Zeit einplanen. Das kann ein bisschen dauern, weil eben die Kurt-Schumacher-Straße renoviert wird. Antenne-Ona hier, 20 nach 7 haben wir's. Schönen guten Morgen.

0: Die hatten sich wahrscheinlich auch über eine Sommerpause gefreut und dann müssen sie jetzt doch nochmal spontan zusammengekommen. Die Parteispitze der CDU will ja ab heute über den Nachfolger von Jens Spahn diskutieren. Der ist ja am Wochenende zurückgetreten. Ich hoffe, ihr habt einen entspannteren Start in die Sommerferien. Mit Antenne Una.
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0: Es ist jetzt 7:30 Uhr.
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2: Mit Christopher Langer, guten Morgen. Einen schweren Unfall gab es am späten Abend auf der A2 bei Bergkamen. 5 Menschen wurden verletzt, darunter eine Mutter und ihre 2 Kinder. Ein Auto überschlug sich und landete auf dem Dach. Das bestätigte uns der Einsatzleiter der Feuerwehr. Nach ersten Erkenntnissen stießen insgesamt 3 Autos zusammen, nachdem ein Fahrer die Spur gewechselt hatte. Die Verletzten wurden an der Unfallstelle erst versorgt und kamen dann in umliegende Krankenhäuser. Auch ein Rettungshubschrauber landete auf der A2. Sie waren Richtung Oberhausen für rund eine Stunde vollgesperrt. Rund 50 Einsatzkräfte der Feuerwehr waren vor Ort. Jetzt untersucht die Polizei, wie es zu dem Unfall kam. Die Stadt Lünen nutzt die Sommerferien, um die kaputte Kurt-Schumacher-Straße zu sanieren. Heute starten die Arbeiten. 6 Wochen lang wird die Fahrbahndecke zwischen Münsterstraße und Lippebrücke komplett abgefräst. Danach kommen in beiden Fahrtrichtungen mehrere Schichten neuer Asphalt drauf. Die Bauarbeiten starten in Fahrtrichtung Süden. Das bringt Einschränkungen für Autofahrer mit sich. Auch Busse halten nicht mehr am ZOB und an der Persiluhr. Stattdessen gibt es Ersatzhaltestellen am Nordausgang vom Hauptbahnhof und an der Bäckerstraße. Im zweiten Bauabschnitt ist dann die Fahrtrichtung Norden dran. Die Stadt Lünen sagt, die Maßnahmen seien jetzt notwendig, damit die Kurt-Schumacher-Straße nicht noch mehr kaputt geht. Gleich 13 Festnahmen, die waren Ergebnis einer Großkontrolle in Kamen. Der Zugriff von Zoll, Steuerfahndern, Polizei und Stadt war am späten Freitagabend gleich an mehreren Adressen. Ziel waren illegale Glücksspielautomaten. Die Ermittlungen führten auch zu nicht angemeldeten Gewerben und unversteuerten Tabak- und E-Zigaretten. Bei 12 der 13 festgenommenen Männer wurde Bargeld sichergestellt. Es handelte sich um tausende Euro. Die Ordnungsbehörden legten außerdem 3 der Automaten still. Eines der durchsuchten Gebäude wurde versiegelt. Die Ermittlungen laufen noch.
0: Dankeschön, Christopher. Das ist wieder dieses Wetter, bei dem wir Probleme mit dem Anziehen morgens haben. Es ist nicht kalt, aber auch nicht warm. Da kommt mal die Sonne raus. Es kann aber auch mal regnen. Wir müssen heute mit allem rechnen. Größtenteils bleibt es bewölkt, aber trocken. Ab dem Nachmittag können dann auch mal Schauer durchziehen. Das Ganze bei 14 Grad aktuell in Böhnen und Frontenberg. 21 sind noch drin. Es wird geblitzt in Frontenberg auf der Ostbürener Straße. Dankeschön an Andreas fürs Durchgeben. Dann staut es sich ein bisschen auf der B1 in Höhe Holzwickede. Da müsst ihr 5 Minuten mehr einplanen. Und auch auf der Chaussee in Holzwickede Richtung Flughafen sind es 5 Minuten obendrauf. Dann haben wir die A44, Kassel Richtung Dortmund, zwischen Unna Ost zu dem Kreuz Dortmund Unna, 2 Kilometer Stau, 5 Minuten plus. Und die A45 Hagen Richtung Dortmund, zwischen dem Kreuz Hagen und dem Westhofener Kreuz, 3 Kilometer Stop and Go. Da müsst ihr 6 Minuten mehr einplanen. Habt eine gute Fahrt.
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0: So ein bisschen Konfetti liegt da bestimmt noch auf der Straße, so in Regenbogenfarben. In Lünen war es am Wochenende bunt, der erste CSD stand an in der Stadt. Da sind einige gekommen und haben zusammen gefeiert gegen Rechts und für queere Rechte. Sprechen wir genauer drüber in der nächsten halben Stunde. Ich bin Sina Engler, morgen. Yeah.

0: Alles bunt, überall Regenbogen. So sah es am Wochenende in Lünen aus. Da gab es Samstag den ersten Christopher Street Day. Gegen rechts und vor allem für queere Rechte wurde da auf die Straße gegangen. Alessa Michel aus dem Antenne-Unna-Thema, da war einiges los.
1: Ja, so sieht es zumindest auf den Bildern aus. Auf der offiziellen Internetseite vom CSD Lünen wurde zwar noch nichts hochgeladen, da arbeiten die Veranstalter wahrscheinlich gerade noch dran. Sie schreiben da aber zumindest schon mal, dass das ein wunderschöner Tag war, sichtbar, laut und bunt und voller Momente, die bleiben. Bei Instagram bekommt ihr dann aber schon mal einen Eindruck, wie es war.
0: Also es gab dann einen Demozug und ein Ständefest, zwischendurch dann noch Reden, Musik, Tänze, es stand einiges auf dem Plan.
1: Auf jeden Fall, laut der Partei Volt waren wohl mehrere hundert Teilnehmer beim Demozug dabei und über 1000 Besucher beim Städtefest. Auf den Fotos sieht es halt auch aus wie so ein klassischer CSD. Mhm. Also es gab natürlich viele Regenbogenfahnen, das ist ja so eins der Markenzeichen. Die Menschen haben einfach zusammen gefeiert und auch politisch Klarstellung bezogen. Es gab zum Beispiel Plakate oder auch Fahnen gegen die AfD.
0: Ja, wenn euch das dieses Jahr gefallen hat oder falls ihr es auch gar nicht erst vorbeigeschafft habt, anscheinend können wir ja nächstes Jahr nochmal hingehen, ne?
1: Ja, so steht es zumindest auf der Internetseite vom CSD Lünen. Da steht schon mal Save the Date für 2027, aber genauere Infos gibt es dazu noch nicht, also ein Datum oder sowas in der Richtung. Direkt dahinter könnt ihr aber auf den Button klicken und dann so auf dem Laufenden bleiben.
0: Also ein Save the Date ohne Date.
1: Richtig. Quasi.
0: Aber gut, haltet genau. Euch das Jahr 2027 frei. Irgendwann wird es dann wahrscheinlich nochmal ein CSD Lünen geben. Die Infos, die hatten wir für euch hier bei Antenne Unna. Das ist Alex Roman mit Fever Dream. 20 vor 8 haben wir es. Schönen guten Morgen.

Was können wir tun? Vielleicht reißen wir gleich mal alle Fenster hier auf, dann tun sie sich nicht mehr weh. Eine Frage, die uns hier heute früh bei Antenne Una beschäftigt. Was ist mit den Vögeln los? Innerhalb von, boah, ja, lass es 5 Minuten gewesen sein, sind hier 2 Vögel gegen die Fensterscheiben geflogen. Erst einer rechts, dann einer links. Vielleicht war es auch der gleiche, der irgendwie versucht hat reinzukommen, einmal ums Gebäude rumgeflogen ist, auf der anderen Seite dann auch dagegen geflogen ist. Das offene Fenster hat er übrigens sehr, sehr knapp verfehlt. Also er hätte es auch fast geschafft, reinzukommen, um sich den Sender anzuschauen. War schon seltsam. Wir haben geguckt, in beiden Fällen ist der Vogel danach weitergeflogen, also scheint alles gut zu sein. Aber wenn ihr da auch irgendwie was bemerkt habt, sagt gerne mal Bescheid. Wir würden dem Ganzen nochmal nachgehen und schauen, was heute früh mit den Vögeln los ist. An der Hitze kann es ja nicht mehr liegen. Sina Engler hier für euch bei Antenne Unna. Schönen guten Morgen.

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0: spektakuläres Finale. Trotzdem hatte es einiges zu bieten.
1: Ja, wie du schon gesagt hast, es wurde ziemlich emotional. Argentinien-Superstar Lionel Messi vergoss bittere Tränen auf dem Rasen. Sein Trainer Lionel Scaloni musste die anschließende Pressekonferenz unter Tränen abbrechen und verließ die Bühne. Dann gab es vor der Siegerehrung auch noch ein Pfeifkonzert von Teilen des Publikums, nämlich als US-Präsident Trump und FIFA-Chef Infantino den Rasen betraten, um gemeinsam den WM-Pokal zu überreichen. Trump ließ es sich auch nicht nehmen, am rechten Rand des Siegerfotos der Spanier zu posieren.
0: Auch sonst hat Trump mit Blick auf die WM ja wieder mit Superlativen um sich geworfen.
1: Ja, es sei wunderschön gewesen. Er glaube nicht, dass es jemals so etwas wie diese WM gegeben habe. Die Stadien seien vor lauter Fans übergequollen. Auch Infantino dürfte mehr als zufrieden sein, denn die WM hat offenbar deutlich mehr Gewinn abgeworfen als ursprünglich geplant. Eigentlich war die FIFA von 11 Milliarden Dollar ausgegangen. Jetzt rechnet der Weltverband wohl mit Rekordeinnahmen von 15 Milliarden Dollar. Das hat der englische Guardian gemeldet. Infantino dürfte sich mit seiner XXL-WM von 48 Teams also bestätigt fühlen. Er denkt ja schon darüber nach, die WM nochmal zu erweitern auf 64 Mannschaften. Da dürften ihn auch die Pfiffe vom Finale ziemlich kalt lassen.
0: Danny, danke dir. Und nun weitere Nachrichten. Nach dem Rücktritt von Unionsfraktionschef Spahn will Bundeskanzler Merz die Nachfolge schnell klären. Er schließt dabei einen Personalumbau in der Bundesregierung nicht aus, das sagte er am Abend im ZDF-Sommerinterview. In Berlin beraten heute das CDU-Präsidium und der Vorstand der Bundestagsfraktion über das weitere Vorgehen. E-Autos sind in den letzten 5 Jahren deutlich billiger geworden. Das ergab eine Studie des Fraunhofer Instituts für System- und Innovationsforschung. Demnach sanken die Listenpreise seit 2020 inflationsbereinigt um 18%. Bei Verbrennern stiegen die Preise dagegen leicht um 2% an. Geld vom Staat bleibt oft liegen. Viele Kinder und Jugendliche aus ärmeren Familien nutzen das sogenannte Bildungs- und Teilhabepaket nicht. Die Bertelsmann-Stiftung hat das mal nachgerechnet. Demnach beantragen mehr als 8 von 10 Anspruchsberechtigten den monatlichen Zuschuss nicht. Dabei geht es um 15 Euro im Monat, zum Beispiel für das Mitmachen bei Sport und Kultur. Als Gründe nennt die Stiftung vor allem komplizierte Anträge und zu viele Nachweispflichten. Sie fordert deshalb, dass die Unterstützung künftig einfacher und möglichst automatisch ausgezahlt wird. Und das waren die Nachrichten mit Malte Albrecht.
2: Ein bisschen Sonne, viele Wolken und vielleicht mal etwas Regen. So starten wir in die neue Woche im Kreis Unna. Der Montag wird durchwachsen, dazu um die 20 Grad in der Spitze, 16 aktuell in Unna und Lünen. 15 Grad bekommen wir da gerade und die nächsten Tage geht's ähnlich weiter. Richtig sommerlich wird's erst zum Wochenende wieder.
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2: Es wird geblitzt in Frontenberg auf der Ostbürener Straße. Außerdem staut es sich auf der alten B1 in Unna, so Höhe Mühlhausen, müsste 5 Minuten mehr einplanen. Und auf der Chaussee in Holzwickede Richtung Flughafen auch 5 Minuten plus. Dann die A44 Kassel Richtung Dortmund, zwischen Unna Ost und dem Kreuz Dortmund-Unna 3 Kilometer Stau, knapp 10 Minuten gibt es da oben drauf. Und die A45 Hagen Richtung Dortmund, zwischen dem Kreuz Hagen und dem Westhofener Kreuz 2 Kilometer Stau, 6 Minuten plus. Wenn euch noch was begegnet, meldet es gerne kostenlos unter der 0800 5 3 x 7 988.
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2: Er ist sehr groß, sehr dunkel und wird schon sehr geliebt. Lieb, so heißt das neue Pferd vom RSV Lindenhof in Unna. Die haben Spenden gesammelt und auch unsere Aktion Kohle für euren Club hat ein bisschen was beigesteuert zum neuen Pferd. Und Lieb gewöhnt sich so langsam an die neue Umgebung. Wir haben den Reiterhof besucht, das hörte gleich gegen 10 nach 8. Sina Engler hier. Schönen Montag.

0: Ihr bekommt über uns Kohle von der Volksbank und danach hören wir nie wieder was von euch. Also läuft das im besten Fall natürlich nicht über Antenne Una. Deshalb freuen wir uns immer, wenn ihr uns auf dem Laufenden haltet, was so mit dem Geld passiert. Wie bei unserer Aktion Kohle für euren Club eben. Da hatte sich der RSV Lindenhof in Una 1500 Euro gesichert. Die brauchten nämlich ein neues Voltigierpferd. Das alte, das ist in Rente gegangen. Und wir haben quasi ja so ein Hinterbein und ein Stück Po finanziert. Der Rest kam dann durch andere Spenden noch dazu, also das Pferd ist ganz. Jetzt ist Leap Out of the Dark auf jeden Fall da, so heißt der Rappe. Sina, die Voltigiertrainerin des Vereins, ist schon ganz begeistert.
1: Leap ist jetzt 7 Jahre alt, er ist ein Hannoveraner Wallach, also ist eine Rappe. Ist super lieb im Umgang, also wenn ihn mal irgendwas erschreckt, bleibt er lieber stehen, anstatt kopflos loszurennen, was wirklich super für uns ist, weil wir dann einfach wissen, wenn wirklich mal irgendwas sein sollte und er sich erschreckt, können wir auch die Kinder drauf sitzen lassen und wissen, er ist nicht gleich durch die nächste Bande durch, sondern bleibt einfach lieb stehen, wie sein Name ja auch schon verrät.
0: Noch ist Lieb selbst Schüler. Der hat nämlich als junges Dressurpferd was ganz anderes gelernt als das, was jetzt von ihm abverlangt wird. Deshalb wird jetzt erstmal das Pferd trainiert. Und Sina hat ihn dazu an der Longe und eine große Schülerin sitzt auf ihm.
1: Das ist am Anfang wirklich so das, womit man am meisten zu kämpfen hat. Die gewohnten Sachen wieder rauszukriegen. Genau, jetzt ist er nämlich erstmal wieder stehen geblieben, weil er sich gewundert hat, wie, die kommt da jetzt im Schritt drauf. Aber er ist halt stehen geblieben und nicht, wie manche Pferde sonst machen würden, einfach losgelaufen. Und jetzt muss er sich erstmal wieder daran gewöhnen, dass da jemand an einem ganz anderen Punkt sitzt als beim Reiten. Aber er ist sehr aufmerksam, er hört uns ja die ganze Zeit, wenn wir ihn loben. Laura macht das von oben, ich mache es von hier, von der Longe aus.
0: Und in 3 bis 4 Wochen, dann dürfen auch die kleinen Voltigier-Mädels auf ihm trainieren. Die finden ihn aber auch jetzt schon toll, hat uns Lea gesagt.
2: Also sehr gut, er ist nicht so wild, wenn irgendwer vom Bock springt, ist er ruhig, bleibt stehen und rennt nicht los.
0: Ja, dann auf jeden Fall ganz viel Spaß mit dem lieben Lieb. Gehört habt ihr das hier bei uns bei Antenne Una.

Die hat gestern noch gefehlt beim WM-Finale Taylor Swift. Mit Opelite war das hier bei Antenne Unna. Es war immer der beste Plan für die Sommerferien. Morgens ausschlafen, frühstücken, Tasche packen und den ganzen Tag ins Freibad. Beachvolleyball spielen, zwischendurch mal abkühlen, eine Pommes essen und erst dann abends irgendwann spät zurück. Praktisch war es so nach dem Abi, wenn dann auch ein paar den Führerschein hatten, man ganz entspannt hin und zurückgekommen ist. Im Südkreis wird es auch für die jüngeren Schüler die nächsten Wochen ganz entspannt. Die Stadt Unna und die VKU bieten nämlich einen Bäderbus an. Also seit Samstag fährt er. Ihr kommt damit vom Bahnhof in Unna zum Bornekampbad, dem Freibad Schöne Flöte in Holzwickede und dem Freibad Dellwig in Fröntenberg. An ausgewählten Tagen ist er immer zu festen Zeiten unterwegs. Also wenn ihr mal keine Lust habt auf Fahrradfahren, ist vielleicht eine ganz gute Alternative. Über die Homepage der VKU bekommt ihr alle Infos zum Bäderbus. Mood jetzt von 24K Golden und Ian Dior bei Antenne Unna.

0: Sieht noch nicht so Sommerferien-like aus. Es kommen auch die ersten Regentropfen runter. Ich hoffe, ihr habt trotzdem einen guten Start in den Montag mit Antenne Unna.
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0: Es ist jetzt 8:30.
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2: Mit Christopher Langer, guten Morgen. In den Sommerferien werden bei uns im Kreis einige Schulen saniert. Das größte Modernisierungsprojekt ist wohl am Städtischen Gymnasium in Kamen. Da wird das alte Gebäude komplett saniert und mit dem Neubau verbunden. So entstehen laut der Stadt moderne Lern- und Aufenthaltsbereiche. Aber auch in anderen Städten wird an den Schulen gearbeitet. Am Ernst-Barlach-Gymnasium in Unna entstehen neue Klassenräume für 2,2 Millionen Euro. Am Schulzentrum Nord in Unna wird das Dach saniert und am Pestalozzi-Gymnasium gibt es eine komplett neue Beleuchtung. Bei einem Unfall auf der A2 bei Bergkamen sind am Abend 5 Menschen verletzt worden. Der Unfallverursacher soll betrunken gewesen sein. Laut eines Polizeisprechers hatte er 1,4 Promille. Beim Spurwechsel hatte der 36-Jährige aus Polen einen Wagen neben ihm übersehen. In ihm saßen eine Mutter und ihre 2 Kinder. Der Audi des Mannes überschlug sich, crashte noch in ein drittes Auto und landete auf dem Dach. Die 5 Verletzten kamen in Krankenhäuser, wurden dort aber alle nur ambulant behandelt. Die Polizei hat ein Strafverfahren gegen den Unfallverursacher gestartet. In Lünen braucht ihr ab heute auf der Kurt-Schumacher-Straße mehr Geduld. Die Stadt saniert in den Sommerferien die Fahrbahn zwischen Münsterstraße und Lippebrücke. Der Asphalt wird komplett erneuert, um die Straße wieder sicherer zu machen. Gebaut wird in 2 Phasen. Jetzt ist erstmal die Richtung Süden vollgesperrt. Danach ist die Gegenspur an der Reihe. Großräumige Umleitungen sind ausgeschildert. Und für Buspendler, auch der ZOB am Bahnhof, kann während der Bauarbeit nicht angefahren werden. Es gibt Ersatzhaltestellen. Pünktlich zum Ende der Ferien, Anfang September, soll alles fertig sein.
0: Dankeschön, Christopher. Die Sonne lässt sich Zeit heute. Da ziehen einige Wolken über den Kreis Unna und es kommen auch schon so erste kleine Schauer runter. Auch heute Nachmittag kann es noch mal regnen. Es bleibt eher ein durchwachsener Montag. Dabei bekommen wir um die 20 Grad, 16 aktuell in Schwerte, 15 in Holzwickede. Es wird geblitzt in Frontenberg auf der Ausbürener Straße und es staut sich ein bisschen auf der A44 Kassel Richtung Dortmund zwischen Unna Ost und dem Kreuz Dortmund Unna. 2 Kilometer Stau, da seid ihr in 5 Minuten Abfahrt durch. Habt eine gute Fahrt.
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0: Ich hoffe, der kleine Messi-Fan war nicht zu enttäuscht. Wir haben eine WhatsApp bekommen von Sarah. Die hatte bei uns Karten für das Public Viewing zum WM-Finale im Café Seepark in Lünen gestern Abend gewonnen. Ja, und hat uns ein Foto geschickt. Mit Messi-Trikot hat ihr Sohn Felix mitgefiebert. Hat ja am Ende nicht ganz gereicht, aber vielleicht hat ihm ja die Halbzeitshow gefallen. Über die sprechen wir gleich nochmal ausführlich. Ich sag schon mal vorab, so großer Fan war ich davon nicht. Seela Engler hier für euch. Schönen guten Morgen.

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0: Und damit war sie vorbei. Die größte Fußball-WM aller Zeiten.
1: Das Spiel ist aus! Spanien ist Weltmeister!
0: Ja, zum zweiten Mal haben die Spanier den Titel geholt. 1:0 gegen Argentinien gewonnen. Fußballerisch hatte dieses Finale jetzt nicht so viele Highlights zu bieten. Das Tor erst in der Verlängerung gefallen, bis dahin ein sehr lahmes 0:0. Spanien die ganze Zeit Arbeit gemacht, Argentinien eher versucht, die irgendwie ein bisschen zu nerven. Wo aber viele auch ja dann doch irgendwie gespannt drauf waren, das war diese neue Halbzeitshow, die die FIFA groß angekündigt hatte. 27 Minuten hat dadurch die Pause insgesamt gedauert. 12 Minuten davon eben, ja, Musikshow, wenn man das so sagen kann. Madonna, BTS, Justin Bieber, Shakira und Coldplay-Sänger Chris Martin sind da unter anderem aufgetreten. Und das hat sich so angehört.

0: Also das klingt ja jetzt so ganz nett, aber es waren auch sehr viele verstörende Momente dabei. Die Muppets haben zwischendurch noch Schlagzeug gespielt, also auch Kermit und Miss Piggy waren am Start. Ronaldinho und Ronaldo sind zusammen mit Madonna in so einem Kart reingefahren, stand auch auf keiner Jahresbingo-Karte. Justin Bieber mit der Songauswahl eher so der Stimmungskiller. Man hatte die ganze Zeit das Gefühl, es ist KI und Playback, also ich hätte es definitiv nicht gebraucht. Weltmeister Christoph Kramer hat dem Ganzen im ZDF auch nicht ganz so viel abgewinnen können.
1: Ja, ich glaube, dass sich der Fußball das schweren Herzens irgendwie dran gewöhnen muss. Ob man das jetzt gut oder schlecht findet, ist mal dahingestellt. Ich persönlich mag es jetzt nicht so, aber es ist unsere neue Welt und dann gehört es wahrscheinlich auch dazu.
0: Ja, ich hoffe, wir brauchen uns nicht dran gewöhnen. Hat jetzt zur WM in den USA ja irgendwie gepasst. Das nächste Mal reichen dann doch wieder die 15 Minuten Halbzeitpause. Als kleinen Nachschlag gibt es aber für den Antenne Una Extra Hit jetzt hier nochmal den Song, den die Muppets unter anderem performt haben beim WM-Finale. Es klingt immer noch wild. Right Stripes sind das mit Seven Nation Army. Jetzt hier bei Antenne Una. 20 vor 9 haben wir es. Schönen guten Morgen.

Wer wird der neue Star-Fotograf von Fröndenberg? Könnt ihr heute noch mitentscheiden. Die Stadt hat in den letzten Wochen Fotos gesammelt unter dem Motto typisch Fröndenberg. Da sind ganz viele verschiedene Motive eingeschickt worden. Die Ruhe, die Kirchen in Fröndenberg, die Kiebitzwiese auch sehr beliebt. Ja, und die schönsten Bilder, die sollen bald im Rathaus ausgestellt werden. So richtig auf Leinwand gedruckt. Heute könnt ihr noch abstimmen, welche Bilder das schaffen. Das geht über einen Link auf der Facebook-Seite der Stadt Fröndenberg. Antenne Una hier, jetzt mit Lady Gaga, ein Song aus dem Jahr 2010, lange nicht gehört. Alejandro spiele ich euch. 10 vor 9 haben wir's, Sina Engler hier, moin!

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1: Mit Malta Albrecht. Guten Morgen. Es war ein Knall, der sich letzte Woche immer deutlicher angebahnt hatte. Der Rücktritt von Unionsfraktionschef Spahn. Für die Union heißt das, sie muss sich neu aufstellen. Und dabei will sie auch keine Zeit verlieren. Am Vormittag kommt die CDU-Spitze zu Beratungen zusammen. Und auch der Vorstand der Bundestagsfraktion berät über das weitere Vorgehen. Danny Hoppe aus dem News-Team, Bundeskanzler Merz, hat im ZDF gesagt, es könnten weitere Personalentscheidungen fallen.
2: Ja, Merz sprach von einer Gelegenheit, noch einmal über die

0: Wochenlange Personaldebatten will man gerne vermeiden, vor allem auch mit Blick auf die drei Landtagswahlen im Herbst. Da sollen solche Diskussionen dann nicht den Wahlkampf beeinflussen.
1: Es gibt aber auch Stimmen, die vor überhasteten Entscheidungen warnen.
0: Ja, zum Beispiel der Kasseler Politikwissenschaftler Wolfgang Schröder. Er sagte den Zeitungen der Funke-Gruppe, dass die jetzige Personalentscheidung die vielleicht wichtigste für Merz sei. Er verweist auf die nicht immer einfache Zusammenarbeit von Kanzleramt und Fraktion. Da hatte es ja immer mal wieder geknirscht. Als Beispiel sei hier die fehlgeschlagene Verfassungsrichterwahl vor einem Jahr genannt. Und da sagt Schröder, wenn die Union die anstehenden großen Herausforderungen bewältigen wolle, könne sie so halt nicht weitermachen. Wenn Merz jetzt dagegen eine gute Lösung präsentiere, könne das einen positiven Dominoeffekt haben und die Union als Ganzes stärken.
1: Danke, Danny. Und das sind weitere wichtige Nachrichten. US-Außenminister Rubio hat andere Staaten aufgefordert, mehr zum Schutz der Straße von Hormus beizutragen. Die USA würden weiter alles Nötige tun, um die internationale Schifffahrt zu sichern. Andere Länder müssten sich aber finanziell oder mit Ausrüstung beteiligen, sagte Rubio. Viele Hotels und Restaurants in Deutschland lassen bei Google schlechte Bewertungen löschen. Das ergab eine Stichprobe der deutschen Presseagentur. Demnach wurden je nach Ort 11-30% von Google-Bewertungen entfernt. Besonders hoch war der Anteil in Großstädten wie Frankfurt, Berlin oder Köln. Ob beim Bäcker, in der Bahn oder im Büro, wir schauen heute in viele müde Gesichter nach dem WM-Finale gestern. Spanien ist zum zweiten Mal Fußball-Weltmeister geworden. Die Mannschaft setzte sich gegen Argentinien mit 1:0 nach Verlängerung durch. Den entscheidenden Siegtreffer erzielte Ferran Torres in der 106. Minute. Die Spanier schnappten sich damit als amtierender Europameister jetzt auch den WM-Titel. Für Argentinien um Superstar Lionel Messi dagegen platzte der Traum von der Titelverteidigung. Und das waren die Nachrichten mit Malte Albrecht.
2: Dankeschön, Malte. So langsam kommen wir auf Temperatur im Kreis Unna. 16 Grad sind es immerhin schon in Berne und Bergkam. 21 sind dann heute noch drin. Die nächsten Tage geht's ähnlich mild weiter. Erst Richtung Wochenende wird es wieder sommerlicher. Dabei bleibt es erstmal durchwachsen. Viele Wolken, die Sonne kommt nur selten mal raus. Am Nachmittag kann es auch mal Schauer geben.
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2: Es wird geblitzt in Lünen auf der Werenbollstraße. Dankeschön an Julia fürs Durchgeben. Ansonsten staut es sich auf der A1 Dortmund Richtung Münster zwischen dem Kamener Kreuz und Tomberg-Kam. 1 Kilometer Stau, 5 Minuten plus. Und auf der A45 Hagen Richtung Dortmund zwischen dem Kreuz Hagen und dem Westhofener Kreuz. 3 Kilometer Stau, da braucht ihr 8 Minuten länger. Wenn euch sonst noch was begegnet, wir noch was vergessen haben, sagt gerne kurz Bescheid. 0800 5 3 mal die 7 988.
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2: Was ist eigentlich aus der Kohle für euren Club geworden? Ihr erinnert euch vielleicht an unsere Aktion hier bei Antenne Unna. Zusammen mit der Volksbank haben wir 1.500 Euro an Vereine rausgehauen. Und so nach und nach lösen die Vereine das Geld ein. Zum Beispiel der RSV Lindenhof in Unna. Da steht jetzt ein neues Pferd auf dem Hof. Haben wir uns angeschaut. Heute gegen 8:50. Ich bin Sina Engler. Schönen guten Morgen.

0: Nico Santos, Number One, um 10 nach 9 hier bei Antenne Una. Ihr könnt reiten, dann zeigt uns doch mal, wie das aussieht, wenn ihr kein Pferd habt. So in etwa lautete die Challenge für den RSV Lindenhof in Unna. Die sollten Hobbyhorsing machen und haben damit Geld für ein echtes Pferd gesammelt. Dank der Spender aus unserer Aktion Kohle für euren Club, weiteren Geldern von der Volksbank und der Initiative Becks und Nagel for Kids sind 8.000 Euro zusammengekommen. Und dafür ist jetzt Lieb gekommen. Für Babette Horschler aus dem Antenne Una Team, unsere leichtpferdeverrückte Reporterin, war es eine Ehre, ihn zu besuchen.
1: Lackschwarz glänzt er in der Sonne. Etwas dauerverwundert schaut er mit seinen lieben Augen auf die Kinder, die um ihn stehen. Denn für ihn ist alles neu. Der 7-jährige Hannoveraner sollte eigentlich mal in den großen Dressursport. Jetzt ist er in Unna bei einer ganzen Bande Voltigiermädchen gelandet und wird mit Sicherheit ein weitaus stressfreieres Leben haben. Aber Leap Out of the Dark, wie er auf seinen Papieren heißt, muss jetzt erstmal lernen, ein Voltigierpferd zu werden.
2: Komm weiter.
1: In der Halle geht er Runde um Runde im Schritt. Die Trainerin Sina schnalzt, damit er nicht stehen bleibt, wenn sich Laura ihm nähert.
3: Beim Reiten steigt man ja immer im Stehen auf und bei uns ist es halt mindestens im Schritt. Wir haben ein paar ältere Kinder, die können auch im Trab oder im Galopp aufspringen, was er jetzt natürlich erstmal noch nicht macht. Er muss jetzt erstmal lernen, dass er im Schritt weitergeht, was jetzt aber von Runde zu Runde auch wieder besser klappt, weil er merkt, okay, ist gar nicht so schlimm, dass ich weitergehe, ich soll das ja machen.
1: Man sieht ihm das Denken richtig an. Ein Ohr geht nach hinten, als Laura vorsichtig mit ihren Beinen über seine Kruppe, seinen Popo streift. Nicht aggressiv, eher nach dem Motto, was passiert ihr? Fällt sie runter? Soll ich stehen bleiben?
3: Er ist sehr aufmerksam, er hört uns ja die ganze Zeit, wenn wir ihn loben. Laura macht das von oben, ich mache es von hier, von der Longe aus.
4: Boah, jetzt hat sie sich schon draufgehockt. Ja. Da wird so manches Pferd schon mal wegspringen, ne?
3: So, am Anfang ist er dann auch stehen geblieben und hat so geguckt. Hatte so einen leicht panischen Blick, würde ich es jetzt mal beschreiben, weil er so dachte, was ist jetzt los?
4: Oh, jetzt wurde ganz elegant ein Bein über den Widerriss, über den Hals gehoben. Das sieht ja auch schon richtig schön aus.
3: Laura macht das natürlich jetzt auch schon sehr, sehr lange, deswegen die kann das. Die weiß, wie sie auf die Pferde reagieren muss. Deswegen ist es halt auch wichtig, dass wir das mit den Großen erstmal machen.
1: Die jüngeren Mädchen müssen noch warten, bis sie auf ihm trainieren dürfen. Aber sie lieben ihn jetzt schon.
5: Also sehr gut. Er ist nicht so wild. Wenn irgendwer vom Bock springt, ist er ruhig und bleibt stehen und rennt nicht los.
0: Ja, da wünschen wir doch alles Gute natürlich, vor allem für Lieb.

Ob das in Dortmund jetzt am Wochenende auch so abläuft? Ihr könnt auf jeden Fall schon mal euer Festivalguthaben aufladen. Ihr könnt ja beim Juicy Beats dieses Jahr wieder bargeldlos bezahlen und euch darauf schon mal vorbereiten. Eben über die Homepage von Juicy Beats findet ihr die Infos, wie ihr euch da schon mal quasi Geld auf so ein Konto laden könnt. Wenn das ähnlich läuft wie beim Perucaville am Wochenende, dann könnt ihr das auf jeden Fall gut gebrauchen. Da gibt es jetzt eine erste Bilanz, was die Einkäufe angeht. Da steht ja immer so ein Penny auf dem Gelände. Und da sind 12.500 Geflügelrollen, 15.400 Bananen, über 220.000 Dosen Bier, 40.000 Packungen Eiswürfel und 35.000 Tiefkühlpizzen verkauft worden. Wirklich eine Menge. Geflügelrollen, Bananen, Bier, Eiswürfel, kann ich ja alles nachvollziehen. Aber was haben die mit der Tiefkühlpizza gemacht? Also hatten die alle Backöfen dabei? Das muss ja wirklich Camping Deluxe gewesen sein. Wusste gar nicht, dass das Perucaville so gehoben ist. Habt einen schönen Start in den Montag. 20 nach 9 haben wir es jetzt. Ihr hört Antenne Una mit Teddy Swims. Mr. Know-It-All ist das.

0: Na, ich glaube, ich sehe die Sonne. So langsam kommt sie vielleicht mal durch die Wolken durch. Hab einen schönen Start in die neue Woche mit Antenne Unna.
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1: 9:30 haben wir es jetzt.
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3: Mit Christopher Langer. Guten Morgen. Jetzt in den Sommerferien ist in den Schulen bei uns im Kreis trotzdem einiges los. Die nutzen die Zeit für Bau- und Sanierungsarbeiten. Das größte Modernisierungsprojekt steht am städtischen Gymnasium in Kamen an. Das alte Schulgebäude wird komplett saniert und mit dem Neubau verbunden. So entstehen laut der Stadt moderne Lern- und Aufenthaltsbereiche. Gebaut werde barrierefrei und umweltfreundlich. Aber auch in Unna wird an den Schulen gearbeitet. Am Ernst-Barlach-Gymnasium entstehen neue Klassenräume für 2,2 Millionen Euro. Am Schulzentrum Nord wird das Dach saniert und das Pestalozzi-Gymnasium bekommt eine komplett neue Beleuchtung. Gleich 13 Festnahmen, die waren Ergebnis einer Großkontrolle in Kamen. Der Zugriff von Zoll, Steuerfahndern, Polizei und Stadt war am späten Freitagabend gleich an mehreren Adressen. Ziel waren illegale Glücksspielautomaten. Die Ermittlungen führten auch zu nicht angemeldeten Gewerben und unversteuertem Tabak und E-Zigaretten. Bei 12 der 13 festgenommenen Männer wurde Bargeld sichergestellt. Es handelte sich um tausende Euro. Die Ordnungsbehörden legten außerdem 3 Automaten still. Eines der durchsuchten Gebäude wurde versiegelt. Die Ermittlungen laufen noch. Autofahrer zwischen Selm und Nordkirchen müssen ab heute Umwege machen. Auf der K2 wird die Fahrbahn erneuert. Die Arbeiten laufen schon seit einigen Wochen. Jetzt gibt es eine Sperrung. Die Einmündung von der alten auf die neue Nordkirchener Straße bei der Gärtnerei Berger ist dicht. Umleitungen sind ausgeschildert. Die Arbeiten dauern bis in den Herbst.
1: Dankeschön, Christopher. Ein klassischer Montag, sehr grau. Die ersten Schauer sind schon durch den Kreis Unna gezogen und ähnlich durchwachsen geht's auch weiter. Bleibt sehr bedeckt. Die Sonne kommt nur selten mal durch. Am Nachmittag kann es dann noch mal regnen. Dazu um die 21 Grad. Sitzern bekommen wir aktuell in Selm, 15 in Kamen. Es wird geblitzt in Lünen auf der Werenboldstraße. Dankeschön an Julia fürs Durchgeben. Dann haben wir noch 2 Staus. Einmal auf der A1 Dortmund Richtung Münster zwischen dem Kamener Kreuz und Hamberg-Kamen. 3 Kilometer Stau, da braucht ihr eine Viertelstunde länger. Und auf der A45 Hagen Richtung Dortmund zwischen dem Kreuzhagen und dem Westhofener Kreuz. 2 Kilometer Stau, da gibt's 5 Minuten obendrauf. Gute Fahrt.
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1: Mit Sina Engler einen schönen Montag wünsche ich euch.

0: So, langsam ausgeschlafen, also 20 vor 10, ich glaube. Nein?
1: Ich nicht.
0: War das noch nicht deine Zeit?
1: Nein.
0: Also auch in der Ferien, nicht damals?
1: Ah doch, aber
0: ja,
1: länger,
0: das
1: bis
0: 12. Ach so.
1: Ja, ja.
0: Dann warst du noch im Bett. Nee, das, ich fand, das war schon so langsam die Zeit, zumindest bei gutem Wetter.
1: Ja.
0: Wo man
1: ja,
0: so im Schlafanzug vielleicht schon mal zum Frühstückstisch geht und
1: ja,
0: sich danach Freibad fertig macht. So. Aber ja, erster richtiger Ferientag. Wie läuft der so ab? Bei Lesser Michel aus dem Antenne Unertin. Du hast mal nachgeschaut, was Ferienkinder bei uns so machen können.
1: Ja, also die erste Ferienwoche ist ja jetzt wettertechnisch nicht ganz so Bombe. Da kommt hoffentlich noch mehr. Aber wir können ja schon mal ein bisschen planen, was wir machen, wenn das Wetter besser wird, so Richtung Wochenende. Ab morgen macht zum Beispiel der Aquatrack im Seesäckebad in Kamen auf. Das ist ja auch drinnen dann, also ist auch nicht schlimm, wenn es dann mal regnet.
0: Ja.
1: Das ist so ein großer, aufblasbarer Wasserparcours zum Klettern, Balancieren und Rutschen und in meinem Fall vermutlich auch ein paar Bauchplatscher ins Wasser. Der ist auch bis Anfang August geöffnet, von daher habt ihr auch genug Zeit, das auszuprobieren.
0: Ja, und das Gute, wenn es jetzt regnet, der Innenbereich, ne, der hat in den Ferien eben ab morgen auch bis 20 Uhr offen, also auch bei schlechtem Wetter geht es eben dahin.
1: Ja, und am Donnerstag wäre im Freibad Delwig ein Spielenachmittag. Da können die Kinder nicht nur ins Wasser gehen, sondern es gibt halt auch kreative Workshops und Spieleaktionen. Also wenn es zu kalt zum Schwimmen ist, dann ist trotzdem noch genug zu tun. Oder ihr geht am Samstag ins Hallenbad nach Böhnen. Da gibt es wie jeden letzten Samstag im Monat einen Spielenachmittag mit Wassermatten, Schaumstofftieren und Wasserspielzeug. Da kann also getobt werden.
0: Ich hätte gerne die Schaumstofftiere. So ein Schaumstoffdelfin vielleicht zum Toben. Ja, es soll ja auch wieder heißer werden ab dem Wochenende. Da reicht ja vielleicht dann auch ein Freibad ohne große Aktion. Aber im Bonnekamp in Unna zum Beispiel könnt ihr schwimmen gehen. Im Heupenbad in Bergkamen könnt ihr hin. Wir von Antenne Unna wünschen auf jeden Fall allen Schülern einen schönen ersten offiziellen Ferientag und ja, gute 6 Wochen. Von euch, ne?

Ich habe immer gesagt, irgendwann sind die nochmal was wert. Und niemand hat dran geglaubt. Aber noch behalte ich diese Ordner mit den Diddle-Blättern von früher. Vielleicht lassen die sich doch nochmal verkaufen. Ab heute feiert Diddle auf jeden Fall so ein kleines Revival. In Deutschland, Österreich und der Schweiz kommen viele Produkte wieder. Da könnt ihr auch ja, euch wieder mit Diddle-Sachen tatsächlich eindecken. Vielleicht gibt es ja auch wieder diese Duftblätter, die auch 20 Jahre später noch nach süßem Apfel riechen. Es gibt dazu auf der offiziellen Diddle-Homepage eine interaktive Karte mit den Geschäften, die mitmachen. In Unna zum Beispiel ist Nanunana dabei, in Kam und Lünen Thalia und in Holzwickede das Schreibwarengeschäft Lohenstein. Also vielleicht geht ihr heute Nachmittag noch eine Runde Diddle shoppen. Mit den Panini-Alben müssten wir langsam durch sein. Ich wünsche euch jetzt erstmal einen schönen Montag. Wir hören uns morgen früh wieder hier bei Antenne Unna. Ich bin Sina Engler. Ciao.

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1: Mit Malta Albrecht, guten Morgen. Tanken tut momentan wieder richtig weh. Die Spritpreise sind zuletzt wieder deutlich nach oben gegangen. Und deshalb denken inzwischen immer mehr Menschen darüber nach, sich vielleicht doch ein E-Auto zu kaufen. Und da gibt es jetzt gute Nachrichten. Zwischen 2020 und 2025 sind die Preise für E-Autos deutlich gesunken. Das hat das Fraunhofer Institut für System- und Innovationsforschung mitgeteilt. Danny Hopper aus den Nachrichten. Die Preise sind demnach um 18% runtergegangen.
2: Genau, das ist der Fall, wenn man sich einzelne Modelle über diese 5 Jahre anschaut und dann noch Eigenschaften wie Gewicht, Motorleistung, Reichweite und Inflation berücksichtigt, dann kommen die Forscherinnen und Forscher eben auf diese 18%. Verbrenner sind laut Studie dagegen im selben Zeitraum um 2% teurer geworden. Insgesamt sei der E-Automarkt deutlich vielfältiger geworden, heißt es. Die Zahl der Elektromodelle habe sich mehr als vervierfacht. Schaut man sich in diesen 5 Jahren aber an, wie sich der mittlere Listenpreis für E-Autos entwickelt hat, dann sehen wir hier einen Anstieg. 2020 lag er noch bei rund 37.000 Euro. 2025 schon bei 53.000 Euro. Liegt laut Studie daran, dass es immer mehr mittlere und obere Mittelklassewagen auf dem Markt gibt. Sie machen fast 3/4 aller E-Modelle aus. Zeigt gleichzeitig aber auch ein Problem, nämlich dass es oft immer noch an günstigeren Einsteigermodellen fehlt. Helfen soll da ja die staatliche Förderprämie für E-Autos. Da hatte das Bundesumweltministerium zuletzt Zahlen genannt. Demnach

0: Chefs Spahn werten soll. In einer Stunde kommt das CDU-Präsidium zusammen. Auch der Vorstand der Bundestagsfraktion berät heute. Als Top-Kandidat gilt Kanzleramtschef Frei. In Deutschland widerrufen immer mehr Menschen ihre Kriegsdienstverweigerung. Das berichtet das RND unter Berufung auf das Bundesamt für Familie. Demnach sind im ersten Halbjahr schon mehr als 400 Widerrufe eingegangen. Wer seine Verweigerung zurückzieht, unterliegt im Verteidigungsfall wieder der uneingeschränkten Wehrpflicht. Der Großbrand im Müritz-Nationalpark in Mecklenburg-Vorpommern ist gelöscht. Eine dauerhafte Entwarnung gäbe es aber wegen der Altmunition im Boden noch nicht, teilte das Umweltministerium am Morgen mit. Das Gebiet werde weiterhin überwacht, um mögliche Glutnester frühzeitig zu erkennen. Krankheitsausfälle auf der Arbeit sind etwas weniger geworden. Im ersten Halbjahr waren Erwerbstätige im Schnitt 9,6 Tage krankgeschrieben. Ein Jahr davor waren es noch 0,3 Tage mehr, hat die Krankenkasse DAK Gesundheit aus eigenen Versichertendaten ermittelt. Am häufigsten ließen sich Beschäftigte in diesem Jahr wegen psychischer Erkrankungen wie zum Beispiel Depressionen krankschreiben. Bei Erkältungen und anderen Atemwegsinfekten gab es dagegen einen deutlichen Rückgang. Und das waren die Nachrichten mit Malte Albrecht.
1: Das Wetter.
2: Ihr habt da einige Wolken über euch, die können stellenweise auch mal Schauer bringen. Die Sonne kommt aber auch immer mal wieder raus. Bis 23 Grad sind heute drin. Morgen weiter bewölkt, aber meistens trocken bis 24 Grad.
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2: Die A3 Köln-Oberhausen zwischen Hilden und Mettmann hat einen Unfall gegeben. Die Autobahn ist noch bis voraussichtlich 13 Uhr heute gesperrt. Da im Moment 2 Kilometer Stau. Ihr braucht 16 Minuten länger. Und jetzt die restlichen Staus, die längeren ab 16 Minuten Zeitverlust. Die A1 Dortmund-Münster zwischen dem Kamener Kreuz und Hamberg-Kamen 4 Kilometer Stau, 16 Minuten plus. Die A30 Rheine-Osnabrück zwischen Ibbenbüren und Lotte 3 Kilometer Stau, auch hier 16 Minuten Zeitverlust. Die A46 Düsseldorf-Heinsberg zwischen Kapellen und Grevenbruch 3 Kilometer Stau, eine halbe Stunde müsst ihr hier mehr einplanen. Und die A57 Nimwegen Köln zwischen Mörs-Kapellen und Krefeld-Oppum 6 Kilometer Stau, 27 Minuten plus. Gute Fahrt!
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2: »104 Spiele, 5,5 Wochen, die WM ist rum. Spanien ist Weltmeister. Und Donald Trump hat auch schon angekündigt, dass er jetzt eine weitere WM in den USA möchte. Oder, naja, er sagt ja nicht möchte, er will. Und zwar, solange er noch da ist, hat er gesagt. Das Ding ist daran, die nächste WM ist ja in Spanien, Portugal und Marokko unter anderem. Und 2034 ist Saudi-Arabien der alleinige Ausrichter der WM. Bedeutet, die nächstmögliche Bewerbung wäre für 2038 möglich. Bedeutet das jetzt, dass Trump plant, bis 2038 Präsident zu sein? Ja, wundern würde es einen nicht, ne? Laura Pötting hier, hallo zusammen.

0: Einen schönen Montag wünsche ich euch. Ich hoffe, ihr seid gut in die Ferien gestartet, falls ihr denn welche habt. Ja, Sommerferien bei uns in NRW, 6 Wochen frei für die Kids im Land. Und ganz ehrlich, 6 Wochen, ne? Komm, damals als Kind kam einem das doch vor wie eine Ewigkeit. Erinnert ihr euch noch, was ihr so getrieben habt in den Sommerferien? Wir haben die Kids mal gefragt, was denkt ihr denn, was Mama und Papa früher in den Ferien gemacht haben?
1: Mit Freunden spielen, ihren Eltern wahrscheinlich genervt.
2: Auf den Spielplatz gegangen.
3: Ich glaube, Papa hat viel draußen gespielt und Mama hat, glaube ich, auch viel draußen gespielt.
4: Ich glaube, ich weiß sogar, und zwar meine Mama war, glaube ich, in Kroatien fast jedes Jahr. Und mein Vater hat, glaube ich, draußen im Garten die ganze Zeit gespielt.
0: So, und dann hören wir uns doch mal an, wie es wirklich war.
5: Täglich Eis gegessen, im Urlaub am Strand gelegen und im Schwimmbad gewesen.
6: Oh, jeden Tag Fahrrad gefahren, Eis gegessen, Klingelstreiche gespielt.
7: Alles Dinge, die man nicht darf, die man jetzt nicht mehr darf.
8: Also zocken, ja, so ein bisschen, aber hauptsächlich war ich eigentlich auf dem Bolzplatz. Kicken mit Freunden draußen, wie es damals zur damaligen Zeit so war. Ne? Das Zocken, das kam ein bisschen später.
9: Also ich muss zugeben, wir waren 6 Wochen in Holland. Meine Mutter kam im VW-Bus vor die Grundschule gefahren, vollgepackt bis unters Dach und alle Kinder rein. Hasen, Meerschweinchen, alle waren dabei.
0: Hasen, Meerschweinchen, natürlich. Und dazu noch Proviant für 3 Jahre. So war das halt. In diesem Sinne, schöne Ferien euch.
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1: Mit Christopher Langer, guten Tag. Jetzt in den Sommerferien ist in den Schulen bei uns im Kreis trotzdem einiges los. Die nutzen die Zeit für Bau- und Sanierungsarbeiten. Das größte Modernisierungsprojekt steht am städtischen Gymnasium in Kamen an. Das alte Schulgebäude wird komplett saniert und mit dem Neubau verbunden. So entstehen dort der Stadt moderne Lern- und Aufenthaltsbereiche. Gebaut werde barrierefrei und umweltfreundlich. Aber auch in Unna wird an den Schulen gearbeitet. Am Ernst-Barlach-Gymnasium entstehen neue Klassenräume für 2,2 Millionen Euro. Am Schulzentrum Nord wird das Dach saniert und das Pestalozzi-Gymnasium bekommt eine komplett neue Beleuchtung. Bei einem Unfall auf der A2 bei Bergkamen sind am Abend 5 Menschen verletzt worden. Jetzt steht fest, der Unfallverursacher war betrunken. Laut eines Polizeisprechers hatte er 1,4 Promille. Beim Spurwechsel hatte der 36-Jährige aus Polen einen Wagen neben ihm übersehen. In ihm saßen eine Mutter und ihre 2 Kinder. Der Audi des Mannes überschlug sich, crashte noch in ein drittes Auto und landete schließlich auf dem Dach. Die 5 Verletzten kamen in Krankenhäuser, wurden dort aber alle nur ambulant behandelt. Die Polizei hat ein Strafverfahren gegen den Unfallverursacher gestartet. Tausende Kinder und Jugendliche im Kreis Unna haben Freitag ihre Zeugnisse bekommen. Sollten da Probleme oder Fragen aufkommen, hat die Bezirksregierung Arnsberg extra wieder ein Zeugnistelefon eingerichtet. Schüler, aber auch Eltern können heute und morgen dort anrufen. Bis 12 Uhr sind die Leitungen jetzt noch offen und dann wieder zwischen 13 und 15 Uhr. Die Nummer findet ihr auf antenneunna.de. Das Wetter ist heute sehr durchwachsen. Die Sonne blitzt nur selten durch die Wolken und am Nachmittag fallen auch mal ein paar Regentropfen bei uns im Kreis. In der Spitze kriegen wir heute 21 Grad in Bergkamen und Lünen. Morgen zeigt sich die Sonne öfter und länger, da gibt's bis zu 23 Grad. Gucken wir noch auf die Straßen. A1 Richtung Münster zwischen dem Kamener Kreuz und Hamberg-Kamen. 3 Kilometer Stau, da braucht die gerade 16 Minuten länger. Und die A45 Richtung Dortmund zwischen dem Kreuz Hagen und dem Westhofener Kreuz. 3 Kilometer Stop and Go, 6 Minuten kommen drauf. Geblitzt wird noch in Lünen auf der Werenbeutstraße. Gute Fahrt.
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3: Zugegeben, wettermäßig hätte das jetzt auch irgendwie geiler sein können zum Ferienstart, oder? Aber wir sehen das Ganze jetzt einfach positiv. 40 Grad nonstop wären jetzt auch irgendwie hart, oder? Laura Potting hier. Schönen Vormittag euch.

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0: sagen, ich bin schon so ein bisschen aufgeregt jetzt. Ab morgen geht's ja los, hier unsere große Reise. Unser Roadtrip mit dem Wohnmobil. Kollegin Kim Klages ist da. Hallo.
1: Hi.
0: Und wir beide, wir reisen ja durch ganz NRW. Wir schlafen auf Campingplätzen, aber ich weiß ja noch gar nicht so richtig, wo es... Also ich weiß, es geht nach NRW, aber sonst...
1: Ja, sonst weißt du nichts.
0: Nee.
1: Nee. Aber Laura, du darfst Passenger Princess spielen.
0: Yay!
1: Yay. Ja. Ich habe Reiseplanerin gespielt und habe alle Plätze und unser schickes Mobil rausgesucht, damit wir dann auch morgen unseren Roadtrip durch NRW starten können.
0: Okay, aber du sagst schickes Wohnmobil. Was kann das so alles?
1: Boah, also das kann eine ganze Menge. Wir haben einen schicken Fernseher mit drin, zwei große Betten. Dann haben wir sogar eine Dusche mit im Wohnmobil drin. Also der Weg ist gar nicht so weit, falls man mal duschen muss. Sollte man vielleicht machen bei einer Woche.
0: Wir duschen? Nein, wir verwahrlosen so komplett.
1: Ich hoffe nicht.
0: Was ist denn mit so einem Diener, weißt du, der uns abends Essen macht, mich mal so massiert, uns entertaint?
1: Ja, genau. Nee, also das war jetzt nicht im Budget mit drin.
0: Okay, dann hau mal raus, wo geht's denn überall hin?
1: Also, wir starten morgen und fahren zu einem großen Ferien- und Campingpark direkt am See mit ganz vielen Stellplätzen und vielen Wassersport- und Freizeitmöglichkeiten. Ja, danach geht's weiter zu einem Naturcampingplatz, auch mit so einem netten See, und der soll ganz gut für Familien und Erholung geeignet sein.
0: Erholung ist mein Stichwort.
1: Ja, und als letztes, da fahren wir zu einem 5-Sterne-Campingpark.
0: Oh.
1: Ja, der ist auch wirklich sehr luxuriös. Also da gibt es teilweise auf den Parzellen, wo unser Wohnmobil dann steht, so ein Whirlpool und eine Sauna.
0: Ich bin Fan. Da bleiben wir einfach dann.
1: So, ja.
0: Wichtigste Frage, wie wird das Wetter? Ich habe gar nicht geguckt.
1: Ja, ich habe ein bisschen reingeguckt in den Wetterbericht. Sagen wir mal so, es wird jetzt nicht so warm die Woche. Also wir kriegen so Temperaturen bis so 20 Grad, 24 Grad sind auch mal mit dabei. Aber nachts, da kann sich es dann schon echt runterkühlen auf so 12 Grad. Also
0: oha.
1: Pack dir auf jeden Fall warme Sachen bitte ein.
0: Ich habe eine Wärmflasche dabei.
1: Gut.
0: Und eine Kuscheldecke. Ich bring dir auch eine mit. Das
1: Danke.
0: Wird toll. So.
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1: Mit Malte Albrecht. Guten Tag. Wer schön essen gehen will und ein neues Restaurant sucht, der schaut meistens erstmal im Netz nach den Google-Bewertungen. Aber da fällt aktuell immer öfter ein neuer Hinweis auf. Da steht dann: Bewertungen aufgrund von Beschwerden wegen Diffamierung entfernt. Danny Hoppe aus dem News-Team weiß, was dahinter steckt. Die Deutsche Presseagentur hat sich das nämlich mal genauer angeschaut.
2: Ja, sie hat stichprobenartig die Bewertungen von mehr als 3700 Restaurants in mehreren deutschen Städten unter die Lupe genommen und zwischen 11 und 30% der Betriebe haben bestimmte Online-Bewertungen gelöscht. Das hängt so ein bisschen von der Stadt ab. Besonders in Großstädten wie Köln, Frankfurt oder Berlin ist das demnach häufiger der Fall. Denn gerade in Ballungsgebieten spielen Online-Bewertungen oft eine größere Rolle, sagt der Deutsche Hotel- und Gaststättenverband, weil sich dort viele Menschen spontan entscheiden und sich schnell orientieren wollen. Viele Betriebe begründen die Löschung meist mit falschen Behauptungen, Bewertungen ohne echten Besuch, Hetze oder Beleidigungen. Sie betonen, sachliche Kritik bleibe bestehen, weil sie auch helfe, den Service zu verbessern.
1: Jetzt gibt es aber auch besonders spezialisierte Dienstleister, die sich um solche Löschungen kümmern.
2: Genau, und da kommt die Kritik ins Spiel, auch von Verbraucherschützern. Sie sagen nämlich, dass es inzwischen eine regelrechte Löschindustrie gebe, eben in Form von professionellen Dienstleistern und auch Anwaltskanzleien. Da werde am Ende oft mehr gelöscht, als eigentlich gelöscht werden sollte. Und deshalb sagen Verbraucherschützer auch, dass Google-Bewertungen für viele weiter wichtig seien, um sich zu orientieren, dass sie aber eben auch nur eingeschränkt verlässlich seien. Das Problem kennen auch viele Gastronomen. Sie

0: der Vorstand der Bundestagsfraktion. Als Top-Kandidat gilt Kanzleramtschef Frei. Auch Bundesinnenminister Dobrindt und CDU-Generalsekretär Lindemann werden als möglicher Nachfolger gehandelt. Die USA sind trotz neuer Angriffe gegen den Iran weiter zu Gesprächen mit Teheran bereit. Man sei stets offen für Diplomatie, sagte Außenminister Rubio vor seinem Abflug zu einer Asienreise. Voraussetzung sei aber eine Vereinbarung, an die sich auch Teheran halte. Letzte Nacht hatte das US-Militär das 9. Mal in Folge Luftangriffe geflogen. Der Iran reagierte wieder mit Vergeltungsschlägen. Bald geht die Erdbeersaison zu Ende und die ist in diesem Jahr wohl nicht so gut gelaufen. Die Landwirte haben so wenige Erdbeeren geerntet wie seit über 30 Jahren nicht mehr. Das hat das Statistische Bundesamt mitgeteilt. Demnach wurden voraussichtlich etwas mehr als 71.000 Tonnen Freilanderdbeeren geerntet. Das sind über 11% weniger als vor einem Jahr. Grund dafür sind vor allem immer kleinere Anbauflächen, weil Landwirte ihre Flächen an Absatzchancen und steigende Erntekosten anpassen. Beim Spargel sieht es ähnlich mau aus. Hier rechnen die Statistiker mit der niedrigsten Ernte seit 2010. Und das waren die Nachrichten mit Malte Albrecht.
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2: Eine dicke Wolkendecke gibt's heute und die kann auch mal Regen bringen. 23 Grad bekommt ihr heute maximal. Morgen ist es temperaturmäßig ähnlich wie heute. Dazu ist es weiter bewölkt morgen, aber hier sieht's zumindest meist nicht nach Regen aus.
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2: Die A3 Köln-Oberhausen ist immer noch gesperrt zwischen dem Kreuz Hilden und Mettmann. Stand jetzt bis 13 Uhr. Jetzt die Staus ab 12 Minuten Zeitverlust. Die A1 Blankenheim-Köln zwischen Wiskirchen und Weilerswist-West 3 Kilometer Stau. Ihr braucht hier 19 Minuten länger. Die A1 Dortmund-Köln zwischen dem Kreuz Leverkusen und dem Kreuz Leverkusen-West 1 Kilometer Stau, 17 Minuten plus. Die A46 Düsseldorf-Heinsberg zwischen Neuss-Holzheim und Grevenbruch 5 Kilometer Stau, eine Dreiviertelstunde Zeitverlust. Die A57 Köln-Krefeld zwischen Bowart und Krefeld-Zentrum 7 Kilometer Stau, 12 Minuten. Und die A565 Bonn-Meckenheim zwischen dem Kreuz Bonn-Nord und Bonn-Endenich 1 Kilometer Stau, 12 Minuten plus. Kommt gut an!
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2: Hallo zusammen, mein Name ist Laura Potting. Schön, dass ihr zuhört. Madonna, Justin Bieber, Shakira, Coldplay, BTS, Ronaldinho, Ronaldo und sogar die Muppets. Also irgendwie saß man da so vor dieser WM-Halbzeitshow, hat sich das angeguckt und dachte sich so, hä? Das war so ein bisschen so, wie wenn du an Karneval morgens um 5 noch, weißt du, so in so eine letzte Kneipe reingehst und alle sind sie da, die völlig Übermotivierten, die nochmal auf der Tanzfläche alles geben, dann die, die irgendwann anfangen, leicht deprimiert über ihr Leben zu sinnieren und in der Ecke knutschen irgendwo Miss Piggy und Kermit rum. Immer.

0: So, die Sommerferien laufen. Bedeutet 6 Wochen keine Hausaufgaben, 6 Wochen keine Lehrer. Wobei, es gibt ja auch Lehrerkinder, ne? Die haben nicht mal in den Ferien Ruhe. Comedy Camp Comedian Bastian Bielendorfer zum Beispiel gehört dazu. Der freut sich auch schon auf die Sommerfeste mit der Familie.
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3: Oft fragen mich Leute, aber wie ist das, in so einer Lehrerfamilie aufzuwachsen? Wie muss man sich das vorstellen? Das ist doch bestimmt ein hartes Schicksal. Unvorstellbar. Wenn meine Familie zusammenkommt, sind das die Klugscheißer Weltmeisterschaften. Die sind alle Lehrer. Letztens haben wir gefeiert. Plötzlich steht mein Onkel auf und hält ein Gedicht von Walter von der Vogelweide auf Mittelhochdeutsch. Und mein anderer Onkel springt also, nein, nein, Vers 2 geht anders. Und du sitzt daneben und willst mit dem Geodreieck ritzen, wirklich. Und wenn die Familie zusammenkommt, diese ganzen Lehrer, dann sitzen die nach Schulform verteilt, wirklich. Die Grundschullehrer an so einem ganz kleinen Tisch, die Gymnasiallehrer haben so einen feinen Tisch mit ihrem eigenen Kopierer, die Hauptschullehrer haben keinen Tisch, der wurde geklaut.
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1: Mit Christopher Langer, guten Tag. 2 Jahre Knast statt Sommerurlaub. Das blüht jetzt einem 56-Jährigen. Der wollte vom Dortmunder Flughafen abheben. Er war aber wegen schweren Bandendiebstahls gesucht. Das stellte die Bundespolizei bei der Passkontrolle fest. Von seinen 5,5 Jahren Haft hatte er noch 2 zu verbüßen. Jetzt am ersten Ferienwochenende erwischten die Beamten noch 2 weitere Gesuchte bei der Ausreise. Ein 57-Jähriger kam in Haft, weil er eine offene Geldstrafe von 2.500 Euro nicht zahlen konnte. Für eine 26-jährige Frau wurde der Flug nach London deutlich teurer. Ihr Ehemann bezahlte ihre Geldstrafe direkt am Flughafen. Das Paar durfte dann weiterreisen. Jetzt in den Sommerferien ist in den Schulen bei uns im Kreis trotzdem einiges los. Die nutzen die Zeit nämlich für Bau- und Sanierungsarbeiten. Das größte Modernisierungsprojekt steht am städtischen Gymnasium in Kamen an. Das alte Schulgebäude wird komplett saniert und mit dem Neubau verbunden. So entstehen dort der Stadt moderne Lern- und Aufenthaltsbereiche. Gebaut werde barrierefrei und umweltfreundlich. Aber auch in Unna wird an den Schulen gearbeitet. Am Ernst-Barlach-Gymnasium entstehen neue Klassenräume für 2,2 Millionen Euro. Am Schulzentrum Nord wird das Dach saniert und das Pestalozzi-Gymnasium bekommt eine komplett neue Beleuchtung. Tausende Kinder und Jugendliche im Kreis Unna haben Freitag ihre Zeugnisse bekommen. Sollten da Probleme oder Fragen aufkommen, hat die Bezirksregierung Arnsberg extra wieder ein Zeugnistelefon eingerichtet. Schüler, aber auch Eltern können heute und morgen dort anrufen. Zwischen 10 und 12 sowie 13 und 15 Uhr sind die Mitarbeiter der Bezirksregierung erreichbar. Die Nummer steht auch auf antenneunna.de. Das Wetter ist heute sehr durchwachsen, die Sonne blitzt nur selten durch die Wolken. Immer wieder fällt auch Regen bei um die 20 Grad in Böhnen und auch bei uns in Holzwickede. Morgen zeigt sich die Sonne öfter und länger, da gibt's bis zu 23 Grad. Gucken wir noch auf die Straßen. A45 Richtung Dortmund zwischen dem Kreuz Hagen und dem Westhofener Kreuz. 2 Kilometer Stau, 5 Minuten mehr. Außerdem wird geblitzt in Fröndenberg auf der Brauerstraße und in Unna am Kesselbürener Weg. Gute Fahrt!
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3: Hallo zusammen und für alle, die keine Kinder haben oder die nicht irgendwie in der Schule arbeiten oder so. Für all die ist es ein stinknormaler Montag. Ich hoffe, ihr seid gut in die Woche gestartet, ob Ferien oder nicht. Mein Name ist Laura Potting und das hier ist Lady Gaga.

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0: So, dann haben wir das jetzt auch geschafft. Gefühlt lief das ja alles monatelang. 104 Spiele bei dieser Weltmeisterschaft. Jetzt ist alles vorbei. Kein Fußball mehr. Und wir schauen trotzdem nochmal auf dieses Turnier zurück.
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0: Und das machen wir noch einmal mit Nico Hartmann aus unserem WM-Studio. Hallo.
2: Hallo Laura.
0: Was war für dich denn so das absolute Highlight dieser WM? Fangen wir mal damit an.
2: Also ich sag's ganz ehrlich, wie die Mannschaft von Kap Verde sich in die Herzen der Welt spielte. Das ist ein Fußballmärchen und es führte in die K.O.-Runde. Die rudernden Norweger gehören dazu. Es gab herrliche Tore aus der Distanz, so viele wie noch nie übrigens. Ronaldos und Messis letzte WM und es gab die Perfektion des Weltmeisters Spanien, Thomas Müller, da so richtig bei Magenta TV.
3: Die Spielanlage vorwärts und rückwärts bei den Spaniern ist einfach so dominant. Die Spanier spielen mit enorm viel Aufwand und Fleiß und eben auch Herz.
2: Aber es gab eben auch die vielen Schattenseiten. Die gierige FIFA und ihr nimmersatter Präsident und sein Kompagnon Trump sorgte natürlich für den allergrößten Skandal. Stichwort Rotsperre, Balogun. Es gab absurde Ticket- und Getränkepreise. Aber auch die Stimmung war bei anderen WM-Turnieren schon mal viel besser. Infantino sprach von der großartigsten WM der Geschichte. Ja, genau. Ich sage ganz vorsichtig ein Turnier, das hierzulande für wenig Begeisterung gesorgt hat.
0: Das lag, könnte eventuell auch an der deutschen Mannschaft gelegen haben, Nico. Und da hat nun Jürgen Klopp, wir gehen mal davon aus, dass er es wird, in der Zukunft ja einiges zu tun, ne?
2: Oh ja, aber das weiß er auch. Das ist fast schon eine Mammutaufgabe, wenn wir an die Strukturen, die Jugendarbeit, die Zusammenarbeit mit den Vereinen und denken. Und da ist es gut, dass er wahrscheinlich schon Ende der Woche loslegen kann. Das Ganze ist auf einem guten Weg, sagte Klopp gestern bei Magenta TV.
4: Ich habe eine Einigung und eine Regelung mit Red Bull gefunden, da ist der Sache praktisch nichts mehr im Wege steht, außer es müssen noch viele Gespräche geführt werden, weil wir ja mit einem Verband sprechen auch.
2: Ja, die Zustimmung der Gremien dauert, gilt aber als Formsache und dann wird schon in ein paar Tagen weißer Rauch aus der DFB-Zentrale aufsteigen.
0: Hoffen wir es mal. Ja, und er würde dann Ende September mit einem Spiel in der Nations League gegen die Niederlande starten. Ist auch ein spannender Start, aber die WM, die ist jetzt erstmal vorbei. Danke an Nico Hartmann aus unserem WM-Studio.
2: Sehr gerne.
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1: Mit Malte Albrecht, schönen guten Tag. Wohnung kaufen oder mieten? Das ist eine Frage, die weiter viele Menschen in Deutschland beschäftigt. Hängt natürlich vieles auch von der persönlichen Situation ab. Trotzdem wird der Kauf einer Wohnung in vielen Regionen offenbar wieder attraktiver. So steht es im neuen Wohnatlas der Postbank. Danny Hoppe aus dem News-Team, was sind denn die Gründe dafür?
2: Also die Postbank sagt, dass die Mieten weiter ordentlich zulegen. Und das wird bestätigt durch Zahlen, die jetzt am Vormittag auch das Institut der Deutschen Wirtschaft in Köln vorgelegt hat. Demnach lagen die Mieten im zweiten Quartal um 4% höher als im Vorjahreszeitraum. Und an vielen Orten sei das Mietangebot noch deutlich geschrumpft. Auch das treibt die Preise natürlich weiter in die Höhe. Auch die Kaufpreise seien zwar gestiegen, sagt die Postbank, aber nur moderat, nämlich um 0,6% im vergangenen Jahr. Dazu sei gleichzeitig das durchschnittliche Haushaltseinkommen seit 2024 nominal um 9,4% gewachsen. Und das mache es auch für Menschen mit einem Durchschnittsverdienst in vielen Regionen attraktiver, eine Eigentumswohnung zu kaufen, sagt die Postbank. Hängt natürlich aber auch davon ab, wo man sich nach einer Wohnung umschaut. In vielen Großstädten und Ballungsräumen belastet der Kauf einer Eigentumswohnung laut Wohnatlas die Menschen deutlich stärker als die Miete. Da werden hier als Beispiele vor allem Hamburg, Potsdam, München und Berlin genannt. Insgesamt bleibt es beim typischen Stadt-Land-Gefälle. Vor allem in den ländlichen Regionen im Osten Deutschlands könne man oft deutlich günstiger kaufen, heißt es.
1: Danke, Danny. Und das sind weitere Nachrichten. Die Unionsfraktion im Bundestag kommt nächste Woche Mittwoch zu einer Sondersitzung zusammen. Dann soll über die Nachfolge von Jens Spahn an der Fraktionsspitze entschieden werden. Das hat Bundeskanzler Merz am Vormittag im CDU-Präsidium angekündigt, ist aus Präsidiumskreisen durchgesickert. Als Top-Kandidat wird Kanzleramtschef frei gehandelt. Die Ölpreise sind weiter gestiegen. Ein Barrel der Nordseesorte Brent kostete im frühen Handel zeitweise mehr als 91 US-Dollar. Das war der höchste Stand seit Anfang Juni. Grund ist die Sorge, dass sich der Iran-Konflikt ausweitet. In der Nacht gab es erneut gegenseitige Angriffe. Außerdem verlegen die USA laut Medienberichten weitere Kampf- und Tankflugzeuge in die Region. Amazon zahlt seinen Logistikbeschäftigten in Deutschland bald mehr Geld. Nach Angaben des Unternehmens bekommen Mitarbeiter ab September nach 2 Jahren Betriebszugehörigkeit 18,87 Euro pro Stunde. Das sind gut 3% mehr als bisher. Einen Tarifvertrag gibt es bei Amazon weiterhin nicht. Die Gewerkschaft Verdi kritisiert das scharf. Das sogenannte Bildungs- und Teilhabepaket erreicht

0: fördert der Staat seit 2011 Kinder und Jugendliche aus ärmeren Familien. Zuschüsse gibt es zum Beispiel für Schulmaterial oder Mitgliedschaften im Sportverein. Und das waren die Nachrichten mit Malte Albrecht.
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2: Ihr habt da einige Wolken über euch, die können stellenweise auch mal Schauer bringen. Die Sonne kommt aber auch immer mal wieder raus. Bis 23 Grad sind heute drin. Morgen weiter bewölkt, aber meistens trocken bis 24 Grad.
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2: Die A3 Köln Richtung Oberhausen bleibt gesperrt zwischen dem Kreuz Hilden und Mettmann nach einem Unfall voraussichtlich noch etwa eine Stunde lang. Jetzt die Staus ab 14 Minuten Zeitverlust. Die A1 Blankenheim-Köln zwischen Wiskirchen und Weilerswist-West 2 Kilometer Stau, 14 Minuten Zeitverlust. Die A1 Dortmund-Köln zwischen Burscheid und dem Kreuz Leverkusen-West 4 Kilometer Stau, 30 Minuten plus. Die A31 Oberhausen-Gronau zwischen Gescher-Coesfeld und Lecht-Nahhaus 4 Kilometer Stau, 22 Minuten. Die A46 Düsseldorf-Heinsberg zwischen Kapellen und Grevenbruch 4 Kilometer Stau, ihr müsst hier 20 Minuten mehr einplanen. Und die A57 Nimwegen-Krefeld zwischen Sonsbeck und Rheinberg 5 Kilometer Stau, 20 Minuten plus. Gute Fahrt!
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2: Hallo zusammen an diesem ersten Montag in den Sommerferien und wir reisen jetzt mal rund 15.000 Kilometer um die Welt und zwar nach Australien. Hier sind Man at Work mit ihrem größten Erfolg Down Under und ich bin Laura Potting. Hi!

0: Wo geht's denn eigentlich für euch diesen Sommer hin? Ganz klassisch irgendwie in ein Hotel, all-inclusive oder so oder mal was anderes. Richtig angesagt sind ja in den letzten Jahren so Roadtrips nach Skandinavien zum Beispiel mit dem Wohnwagen. Das ist auch einfach, also es ist wirklich einfach so, so schön, die Natur da oben alleine. Aber wir müssen jetzt trotzdem auch ein bisschen über ein leidiges Thema sprechen und das machen wir einfach, damit ihr so ein bisschen vorbereitet seid. Die Verbraucherzentrale warnt nämlich vor Einbrüchen in Wohnmobile. Kollege Jonas Mikolajczak, wo wird denn aktuell am meisten eingebrochen?
1: Also tatsächlich sind am stärksten die deutschen Urlauber betroffen und dementsprechend sind die Hotspots auch an den Häfen, wo man von Deutschland aus ankommt. Also in Malmö in Dänemark oder in Göteborg in Schweden, aber vor allem auf Raststätten entlang der gesamten E6, also der Europastraße 6, da wird viel eingebrochen. Und das ist gar nicht mal so geil, denn die ist nämlich so die wohl wichtigste Verbindungsstraße zwischen den ganzen skandinavischen Ländern.
0: Ach so, und aber Raststätten? Ich dachte jetzt eher so an Campingplätze.
1: Ja, da wird auch eingebrochen. Deswegen nur auf gut bewachte Campingplätze fahren. Aber auch da ist man wohl nicht immer sicher vor Einbrüchen.
0: Toll. Kann ich mich denn jetzt überhaupt schützen oder was?
1: Also erstmal keine Panik. Man wird jetzt nicht überall direkt ausgeraubt. Aber ein bisschen vorsichtiger sein, das schadet nicht. Für den Fall der Fälle, da solltet ihr zum Beispiel Wertsachen wie Bargeld und Ausweis natürlich nicht sichtbar rumliegen lassen. Und am besten versteckt ihr die auch an verschiedenen Orten im Wohnmobil.
0: Okay, damit man es den Einbrechern so ein bisschen schwerer macht, direkt an alle Wertsachen auf einmal zu kommen.
1: Genau, das ist der Gedanke. Und dann am besten noch ein paar Spanngurte einpacken. Mit denen könnt ihr die Türen nochmal zusätzlich von innen verriegeln. Und wenn ihr noch sicherer gehen wollt, solltet ihr vielleicht auch noch eine Alarmanlage nachrüsten, wenn euer Wohnmobil nicht sowieso schon eine hat. Ja, und manchmal, da werden ja sogar die Wohnmobile selbst geklaut. Deswegen kann man auch über einen GPS-Tracker nachdenken.
0: Okay, danke Jonas. Das kostet aber natürlich auch schon was. Aber noch teurer wird es natürlich, wenn man auf einmal kein Wohnmobil mehr hat. Aber nochmal, das ist glaube ich auch nochmal ganz wichtig zu sagen, ihr werdet jetzt nicht überall sofort überfallen, wenn ihr irgendwie in Skandinavien unterwegs seid. Also es gibt keinen Grund, die Reise jetzt zu stornieren oder totale Panik zu haben oder so. Aber so ein bisschen wachsamer sein, ich glaube, das kann auf keinen Fall schaden.
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1: Mit Dirk Hübner, schönen guten Tag. Zwei Männer aus Dortmund sollen Marihuana im großen Stil gehandelt haben. Ab heute müssen sich die 33- und 35-Jährigen vor dem Dortmunder Landgericht verantworten. Sie sollen 2023 und dann 2024 an 7 großen Cannabis-Lieferungen beteiligt gewesen sein. Die Drogen kamen aus Spanien bis in ein Industriegebiet nach Dortmund. Laut Anklage haben die beiden Männer beim Entladen geholfen und die Drogen in einer Garage zwischengelagert. Insgesamt geht es um mehr als eine Tonne Marihuana. Als Gegenleistung sollen die Angeklagten Mieteinnahmen für die Garage bekommen haben. Ein Urteil soll Anfang August fallen. 2 Jahre Knast statt Sommerurlaub, das blüht jetzt einem 56-Jährigen. Der wollte vom Dortmunder Flughafen abheben, wurde aber wegen schweren Bandendiebstahls gesucht. Das stellte die Bundespolizei bei der Passkontrolle fest. Von seinen 5,5 Jahren Haft hatte er noch 2 zu verbüßen. Am ersten Ferienwochenende erwischten die Beamten noch 2 weitere Gesuchte bei der Ausreise. Ein 57-Jähriger kam in Haft, weil er eine offene Geldstrafe von 2.500 Euro nicht zahlen konnte. Für eine 26-jährige Frau wurde der Flug nach London deutlich teurer. Ihr Ehemann bezahlte ihre Geldstrafe direkt am Flughafen. Das Paar durfte weiterreisen. Autofahrer zwischen Selm und Nordkirchen müssen ab heute Umwege machen. Auf der K2 wird die Fahrbahn erneuert. Die Arbeiten laufen schon seit einigen Wochen. Jetzt gibt es eine Sperrung. Die Einmündung von der alten auf die neue Nordkirchener Straße bei der Gärtnerei Berger ist dicht. Umleitungen sind ausgeschildert. Die Arbeiten dauern bis in den Herbst. Der Antenne Unna Service Wetter und Verkehr. Heute wechseln sich Sonne und Wolken ab. Am Nachmittag kann auch etwas Regen runterkommen, bis zu 21 Grad sind drin. Morgen wird es dann etwas freundlicher und etwas wärmer. Eine Meldung von der A1 Münster Richtung Dortmund zwischen Kamen Zentrum und dem Kreuz Dortmund-Unna. 3 Kilometer stockender Verkehr. Denkt bitte an die Rettungsgasse.
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2: Hallo ihr Lieben, willkommen in den Sommerferien 2026 und hallo aber vor allem auch mal an all die hier gebliebenen und die, die gerade arbeiten müssen. Wir sind bei euch. Ich bin Laura.

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0: Also ich muss sagen, ne, zu Hause, was so Dokumente abheften und so angeht, ne, und sortieren. Ich bin eine solche Potsau, das ist Wahnsinn. Da ist nichts sortiert, nichts in Ordnern eingeheftet. Aber früher, ne, meine Diddle-Mappe, da war alles top. Alles hatte seine Ordnung, alles war so schön in Klarsichtfolie gepackt. Du musstest schließlich vorbereitet sein zum Tauschen in der Schule, ne? Ihr habt es bestimmt mitbekommen, es ist das Comeback des Jahres. Die Diddle-Maus ist zurück. Ab heute gibt es dieses Viech mit den großen Ohren und diesen riesigen Füßen und diesen bunten Latzhosen. Das gibt es auf jeden Fall wieder zu kaufen und wir haben ganz, ganz viele Diddle-Fans gefunden unter euch.
1: Kult. Es gab einfach alles von Diddle, ne?
2: Die Tasse, die wir haben von Diddle, weißt du noch?
1: Das war so meine Lieblingstasse, ja.
3: Witzig, man wird wieder jung.
4: Ich hatte auch selber so ein kleines Stofftier mit so riesen Füßen.
5: Also es ist jetzt nicht das erste Stofftier, was irgendwo rumstaubt.
3: Ja, in der Schule damals, ne? Immer hin und her getauscht, neue Blätter gesammelt und irgendwann ist es im Müll gelandet und dann ärgert man sich, dass man es nicht mehr hat. Und jetzt hoffe ich, die neue graue Diddle-Maus zu kriegen.
0: Also ab heute geht der Hype weiter. Kleiner Fun-Fact zum Comeback. Ursprünglich war diese Figur als Känguru gedacht. Und falls, noch eine Frage, falls jemand zufällig meinen Ordner von der Schule damals hat, den habe ich nämlich verschenkt, ich weiß aber nicht mehr an wen, ne? Also ich würde den auch zurücknehmen, ne? Also theoretisch.
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1: Mit Christian Böder, guten Tag. Bei vielen Staaten im Nahen und Mittleren Osten wächst die Sorge, dass sich der Iran-Krieg noch weiter ausweiten könnte. Und die Sorge scheint nicht unbegründet, denn die USA verlegen wohl weitere Kampfflugzeuge und militärisches Gerät in die Krisenregion am Persischen Golf. Das berichten US-Medien. Der Konflikt zwischen den USA und dem Iran war Anfang Juli im Streit um die Kontrolle der Straße von Hormus wieder aufgeflammt. Die seit über einer Woche anhaltenden gegenseitigen Angriffe haben auch dafür gesorgt, dass die Ölpreise weiter steigen. Mehr dazu von Sarah Heinz aus dem News-Team.
2: Der Preis für ein Barrel der Nordseesorte Brent stieg in der Nacht auf rund 91,40 Dollar. Brent ist die weltweite Ölreferenzsorte. Die verteuerte sich seit Anfang des Monats bereits um fast 30%. Die aktuellen Preise gelten für Öl, das im September ausgeliefert wird. Und das werden die Autofahrer in Deutschland dann auch an den Tankstellen zu spüren bekommen. Aber schon jetzt machen die steigenden Treibstoffpreise Probleme. Bei Ryanair brachen im ersten Quartal des laufenden Geschäftsjahres die Gewinne um über ein Drittel im Jahresvergleich ein. Ein Ende der Eskalation und damit der steigenden Ölpreise ist aktuell nicht absehbar, auch wenn US-Minister Rubio immer wieder beteuert, dass Washington bereit sei, mit der Führung in Teheran zu reden. Aus dem iranischen Außenamt hieß es dazu, man habe Vorschläge von Vermittlern für eine Wiederaufnahme der Verhandlungen mit den USA erhalten. Unterdessen gehen die Luftangriffe auf Ziele im Iran und benachbarten Golfstaaten weiter.
1: Und das sind weitere Nachrichten, kompakt zusammengefasst. Die CDU-CSU-Bundestagsfraktion will am Mittwoch kommender Woche zu einer Sondersitzung zusammenkommen, um über die Nachfolge des zurückgetretenen Fraktionschefs Jens Spahn zu entscheiden. Die Abgeordneten werden dafür aus der parlamentarischen Sommerpause geholt. Spahn war am Wochenende als Konsequenz aus der Debatte um die Geburt seines Sohnes durch eine Leihmutter zurückgetreten. Die EU hat eine Millionenstrafe gegen den Online-Marktplatz AliExpress verhängt. Grund ist der Verkauf illegaler Artikel. Der chinesische Online-Riese muss über eine 500 Millionen Euro zahlen, weil er unter anderem gefälschte Kleidung, unsicheres Spielzeug und gefährliche Kosmetika wochenlang nicht von der Plattform genommen hatte. In der Türkei hat die Polizei die Bürgermeisterin der Stadt Izmit festgenommen. Nach Angaben der Nachrichtenagentur Anadolu wird ihr unter anderem die Gründung einer kriminellen Vereinigung und Bestechung vorgeworfen. Die Bürgermeisterin gehört der größten türkischen Oppositionspartei CHP an. In den vergangenen Monaten hatte es immer wieder Razzien in CHP-regierten Rathäusern gegeben. In Deutschland werden dieses Jahr wohl deutlich weniger Erdbeeren geerntet werden. Die Landwirte rechnen mit knapp 11% weniger Erdbeeren als im vergangenen Jahr.

0: Der Vergleich vor 10 Jahren waren es noch fast 20.000 Tonnen mehr. Das waren die Nachrichten mit Christian Böder.
1: Das Wetter.
2: Eine dicke Wolkendecke gibt's heute und die kann auch mal Regen bringen. 23 Grad bekommt ihr heute maximal. Morgen ist es temperaturmäßig ähnlich wie heute. Dazu ist es weiter bewölkt morgen, aber hier sieht's zumindest meist nicht nach Regen aus.
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2: Und hier kommen die Staus ab 14 Minuten Zeitverlust. Die A1 Blankenheim-Köln zwischen Wiskirchen und Weilerswist-West. 3 Kilometer Stau, 16 Minuten plus. Die A31 Oberhausen-Gronau zwischen Gescher-Coesfeld und Lechten-Ahaus. 4 Kilometer Stau, 19 Minuten. Die A52 Roermond-Düsseldorf zwischen dem Kreuz Mönchengladbach und dem Kreuz Neersen. 4 Kilometer Stau, 15 Minuten plus. Die A57 Nimwegen Krefeld zwischen Sohnsberg und Rheinberg, 5 Kilometer Stau, 29 Minuten. Und die A57 Nimwegen Köln zwischen Mörskapellen und Krefeld-Oppum, 3 Kilometer Stau, 14 Minuten plus. Gute Fahrt!
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2: So, die Sommerferien laufen. Wo geht's für euch hin? Mit dem Flieger in die Sonne oder doch lieber campen? Also Wohnmobil vollladen und ab dafür. Was muss denn bei so einem Campingtrip bei euch auf jeden Fall dabei sein?
3: Kaffee.
4: Weine natürlich.
5: Flipflops oder Badelatschen, glaube ich, nicht vergessen, wenn man mal in die Sanitärräume möchte. Das wird mir jetzt einfallen. Und Mückenschutz.
2: Das sind auf jeden Fall schon mal gute Hinweise, schreibe ich mir drauf auf meine Packliste für morgen. Morgen geht ja unser Roadtrip los durch NRW. Die Kollegin Kim Klages und ich fahren mit dem Camper durchs Land, weil, ganz ehrlich, hier ist es eben auch schön in NRW. Was mich genau erwartet, kann gleich vielleicht Kim, also vielleicht kriege ich das aus ihr rausgekitzelt. Sie will das irgendwie noch nicht so richtig genau sagen. Die kommt auf jeden Fall gleich mal im Studio vorbei und dann gucken wir auch mal, was wir denn eigentlich alles noch erledigen müssen vorher.

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0: So, die erste Ferienwoche, die ist ja gestartet und ich finde, da können wir uns auch ein bisschen Erholung. Seht ihr, ich brauche die Erholung auch schon. Ich kann schon nicht mehr sprechen. So, also, ich brauche Urlaub und deswegen gehen die Kollegin Kim Klages, sag mal hallo.
1: Hi.
0: Und ich, wir gehen ab morgen auf große Campingtour durch NRW. Also der Plan der Redaktion ist, dass wir durch die Gegend fahren und ganz viel arbeiten und dann ganz viele unsere Eindrücke so rumschicken aus NRW, dem schönsten Bundesland. Unser Plan ist auch ein bisschen Chili-Chili, oder?
1: Ja, ein bisschen zumindest.
0: Wir machen einfach beides.
1: Genau.
0: So. Und vor so einer Campingreise, ne? Ich muss sagen, ich hasse das ja, da musst du ja packen. Und ich finde, beim Packen, da wird dir so die Endlichkeit alles Seins bewusst, weil du kannst ja nicht alles mitnehmen. Aber ein bisschen was haben wir schon gepackt, ne, für die Reise.
1: Ja, ich habe uns schon so ganz schickes Campinggeschirr besorgt. Da sind dann auch so kleine Zelte, Wohnmobile und so Bäume drauf. Damit wir auch nicht vergessen, dass wir beim Campen sind.
0: Das ist aber auch so voll Mädchen, ne?
1: Ja, voll.
0: Ich find's geil.
1: Da habe ich noch ganz praktisch eine faltbare Spülschüssel mit dabei.
0: Aha,
1: ja, für das dreckige Geschirr. Auch sehr wichtig. Und so eine große Zitronella-Kerze. Habe ich auch schon eingepackt.
0: Ach, gegen Mücken.
1: Ja.
0: Ich habe so einen Grill für Mücken.
1: Oh.
0: Also,
1: da werden die geroastet.
0: Das ist voll grauenvoll. Eigentlich können wir den nicht essen. Wir nehmen den lieber nicht mit. So, nee. Aber theoretisch würde der Mücken abhalten. Und dann habe ich uns eine schnuckelige Lichterkette eingepackt. Ja, das ist wichtig für die Stimmung. Ja, eine Kuscheldecke und eine Wärmflasche, weil es soll ja nicht so warm werden. Aber es fehlen trotzdem noch ein paar Sachen.
1: Ja, definitiv. Was zum Essen zum Beispiel.
0: Und Bier.
1: Ja, das darf natürlich auch nicht fehlen.
0: So,
1: ja, für die Erholung.
0: Genau. Was noch?
1: Ja, ich habe eine kleine Einkaufsliste geschrieben. Da steht jetzt drauf: Nudeln, Tomatensauce, Wraps, Salat, Gurke, Tomate, Müsli, Milch und Joghurt.
0: Und Bier!
1: Und Bier!
0: Also wir einigen uns darauf, wir gehen gleich nämlich zusammen einkaufen.
1: Ja.
0: Die Kim holt all die gesunden Sachen und ich hole das Bier. So, Dankeschön, Kim.
1: Bitte.

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1: Mit dir, Kübner, schönen guten Tag. Zwei Männer aus Dortmund sollen mit Marihuana im großen Stil gehandelt haben. Ab heute müssen sich die 33- und 35-Jährigen vor dem Dortmunder Landgericht verantworten. Sie sollen 2023 und dann 2024 an 7 großen Cannabis-Lieferungen beteiligt gewesen sein. Die Drogen kamen aus Spanien bis in ein Industriegebiet nach Dortmund. Laut Anklage haben die beiden Männer beim Entladen geholfen und die Drogen in einer Garage zwischengelagert. Insgesamt geht es um mehr als eine Tonne Marihuana. Als Gegenleistung sollen die Angeklagten Mieteinnahmen für die Garage bekommen haben. Ein Urteil soll Anfang August fallen. 2 Jahre Knast statt Sommerurlaub, das blüht jetzt einem 56-Jährigen. Der wollte vom Dortmunder Flughafen abheben. Er wurde aber wegen schweren Bandendiebstahls gesucht. Das stellte die Bundespolizei bei der Passkontrolle fest. Von seinen 5,5 Jahren Haft hatte er noch 2 zu verbüßen. Am ersten Ferienwochenende erwischten die Beamten noch 2 weitere Gesuchte bei der Ausreise. Ein 57-Jähriger kam in Haft, weil er eine offene Geldstrafe von 2.500 Euro nicht zahlen konnte. Für eine 26-jährige Frau wurde der Flug nach London deutlich teurer. Ihr Ehemann bezahlte ihre Geldstrafe direkt am Flughafen. Das Paar durfte weiterreisen. Autofahrer in Kamen müssen sich ab heute auf Behinderungen einstellen. Die Gelsenwasser AG erneuert in der Lenningser Straße die Wasserleitungen für die Gemeinschaftsstadtwerke. Das Ganze passiert auf einer Länge von 400 Metern. Deshalb gilt ab sofort eine Einbahnstraßenregelung im Bereich zwischen der Kurt-Schumacher Straße und der Heinrich-Schreiner Straße. Ihr könnt die Lenningser Straße aktuell nur noch vom Kreisverkehr Werver-Mark aus befahren. Die Bauarbeiten sollen voraussichtlich 6 Wochen dauern. Der Antenne Unna Service Wetter und Verkehr. Heute wechseln sich Wolken und etwas Sonne ab. Am Nachmittag kann noch etwas Regen runterkommen, bis 21 Grad sind drin. Morgen wird es etwas sonniger und auch etwas wärmer. 2 Meldungen von der A1 Dortmund Richtung Münster. Zwischen Kamener Kreuz und Hammberg kamen 4 Kilometer stockender Verkehr. Und in der Gegenrichtung zwischen Kamen Zentrum und dem Kreuz Dortmund Unna 5 Kilometer stockender Verkehr. Denkt bitte an die Rettungsgasse.
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2: Hallo an diesem Montag. Gleich geht's mit Savage Garden bis zum Mond und wieder zurück. To the man. Ja. To the moon and back, wollte ich sagen. Das hört ihr gleich und vorher noch die bezaubernde Lola Young. Es klingt schon im Hintergrund an, das ist Messi im besten Mix. Und mein Name ist Laura Potting. Schön.

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0: Und habt ihr euch gestern schön das WM-Finale reingezogen samt Halbzeitshow? Der Kollege Leo Arrighi ist bei mir. Hallo.
1: Hi.
0: Also diese Show, die war schon sehr, sehr wild, ne?
1: Ja, allein vom musikalischen Aufgebot ging ja los mit Madonna, ist da mit so einer Art Monster-Truck in den Kellerbauten des Stadions langgefahren. Vorher auf den Fahrersitzen saßen Ronaldinho und Ronaldo.
0: Ronaldo saß da im Auto auch ein bisschen wie bestellt und nicht abgeholt, fand ich. Naja, aber zwei Legenden nebeneinander, das war schon irgendwie niedlich. Ansonsten muss man sagen, ja, diese Halbzeitshows werden halt eher so fürs Fernsehen gemacht, ne?
1: Ja, das stimmt. Madonna ist dann trotzdem irgendwann nach draußen gefahren worden. Und da waren dann, also die Muppets-Band war da.
0: Aber dachte man sich auch so, ja, klar, was auch sonst.
1: Mit klassischem Orchester natürlich aber auch. Die haben dann Seven Nations Army gespielt. Und danach kam dann die K-Pop-Band BTS auf die Bühne und hat ihren Song Dynamite gespielt.
0: Ich muss ja echt sagen, du hättest eigentlich gleich mehrere Halbzeitshows aus der ganzen Sache machen können.
1: Ja, 100 pro. Weiter ging es dann mit Justin Bieber. Der hat mit einem sehr ruhigen akustischen Song überrascht. Good morning, curtains dancing in the sunrise.
0: Baby's crawling on the floor. Also, ganz ehrlich, wenn ich was sagen müsste, was ich so okay fand, dann auf jeden Fall den Auftritt von Justin Bieber. Der war einfach so ein bisschen entspannter in diesem völlig überladenen Turnier, fand ich.
1: Ja, da hast du recht. Es hatte natürlich seinen eigenen Charme. Weiter ging es dann übrigens mit der offiziellen WM-Hymne Die Die von Shakira. Die, die, Ico,
0: die, let's go. Ja, okay. Und das Motto dieser WM hat sich also mal wieder durchgesetzt. Mehr, mehr, mehr und nochmal mehr.
1: Ja, absolut. Und am Ende gab es dann auch noch mehr. Abschluss war dann ein großer Kinderchor, der gemeinsam mit Coldplay, Miss Piggy, Kermit und allen anderen Künstlern der Show gemeinsam Believe in Love gesungen haben. Die Message wurde auch mit großen Flaggen auf dem Stadionboden nochmal untermalt.
0: Ja, und am Ende hast du dann auch wirklich gedacht, okay, jetzt drehen sie alle durch. Weißt du, wie auf so einer Motto-Party zu WG-Zeiten, wenn am Ende nur noch die hartgesottenen und angetüdelten übrig sind. So sah das gestern aus. Als würdest du bei Mario Kart die Regenbogenstrecke spielen mit 50 Tassen Espresso-Intus. Also ich fand aber trotzdem, ja, es war irgendwie ein bisschen gewöhnungsbedürftig. Danke, Leo.
1: Sehr gerne.
0: Und gestern nochmal live gesehen, jetzt hier auch schon bei uns Shakira und Burner Boy mit Die Die.
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1: Mit Christian Böder, guten Tag. Bei Wohnungen und Häusern ist es immer wieder die alte Frage, kaufen oder mieten. Aktuell wird der Kauf einer Wohnung in vielen Regionen in Deutschland aber offenbar wieder attraktiver. So steht es im neuen Wohnatlas der Postbank. Danny Hoppe aus dem News-Team, was sind denn die Gründe dafür?
2: Also die Postbank sagt, dass die Mieten weiter ordentlich zulegen und das wird bestätigt durch Zahlen, die jetzt am Vormittag auch das Institut der Deutschen Wirtschaft in Köln vorgelegt hat. Demnach lagen die Mieten im zweiten Quartal um 4% höher als im Vorjahreszeitraum. Und an vielen Orten sei das Mietangebot noch deutlich geschrumpft. Auch das treibt die Preise natürlich weiter in die Höhe. Auch die Kaufpreise seien zwar gestiegen, sagt die Postbank, aber nur moderat, nämlich um 0,6% im vergangenen Jahr. Dazu sei gleichzeitig das durchschnittliche Haushaltseinkommen seit 2024 nominal um 9,4% gewachsen. Und das mache es auch für Menschen mit einem Durchschnittsverdienst in vielen Regionen attraktiver, eine Eigentumswohnung zu kaufen, sagt die Postbank. Hängt natürlich aber auch davon ab, wo man sich nach einer Wohnung umschaut. In vielen Großstädten und Ballungsräumen belastet der Kauf einer Eigentumswohnung laut Wohnatlas die Menschen deutlich stärker als die Miete. Da werden hier als Beispiele vor allem Hamburg, Potsdam, München und Berlin genannt. Insgesamt bleibt es beim typischen Stadt-Land-Gefälle. Vor allem in den ländlichen Regionen im Osten Deutschlands könne man oft deutlich günstiger kaufen, heißt es.
1: Vielen Dank, Danny. Und das sind weitere Nachrichten in der Zusammenfassung. Benzin ist mittlerweile wieder teurer als vor dem Tankrabatt. Die Spritpreise sind über das Wochenende erneut gestiegen. Sowohl bei Benzin als auch bei Diesel war es der 8. Anstieg in Folge. Laut ADAC könnte schon bald der Rekordpreis für E10 aus dem Jahr 2022 geknackt werden, wenn die Ölpreise weiter so stark steigen. In der Leihmutterschaftsdebatte um den zurückgetretenen Unionsfraktionschef Spahn hat sich die Verfassungsrechtlerin und ehemalige Kandidatin für das Bundesverfassungsgericht Borsius Gersdorf eingeschaltet. Sie plädiert für eine Legalisierung von Leihmutterschaften in Deutschland. Das geltende Verbot bezeichnete sie mit dem Menschenbild des Grundgesetzes nicht vereinbar. Spahn hatte seinen Sohn von einer Leihmutter in den USA zur Welt bringen lassen. Andy Burnham ist neuer Premierminister des Vereinigten Königreichs. König Charles III. Beauftragte den Chef der sozialdemokratischen Labour Party mit der Regierungsbildung. Das berichtet die britische Nachrichtenagentur PA. Burnham tritt die Nachfolge von Keir Starmer an, der vor knapp einem Monat wegen einer schweren Schlappe von Labour bei den Regional- und Kommunalwahlen zurückgetreten war. In Deutschland brütet in diesem Jahr eine Rekordzahl von Störchen. Rund 15.000 Brutpaare sind es in dieser Saison. Davon gehen die Experten des Naturschutzbundes NABU aus. Anders als bei vielen anderen Vogelarten habe man beim Storch mit dieser Entwicklung einen guten Erhaltungszustand erreicht, heißt es. Zum Vergleich, in den 1980er Jahren waren Störche so gut wie aus Deutschland verschwunden. In West- und Ostdeutschland zusammen gab es damals zusammen nur 3.000 Storchenpaare. Und das waren die Nachrichten mit Christian Böder.
3: Danke dir, Christian. Wir starten mit nicht ganz so hochsommerlichem Wetter in diese neue Woche. Bis zu 20 Grad sind heute bei uns drin. Aktuell messen wir 17 Grad in Fröndenberg, 18 Grad in Kamen. Dazu sind einige Wolken unterwegs.

0: Münster zwischen Kamener Kreuz und Hamberg-Kamen. 3 Kilometer Stop and Go, 4 Minuten plus. Die A1 Münster Richtung Dortmund zwischen Kamen Zentrum und dem Kreuz Dortmund-Unna. 5 Kilometer stockender Verkehr, 9 Minuten braucht ihr dort länger. Und die A45 Hagen Richtung Dortmund zwischen dem Kreuz Hagen und dem Westhofener Kreuz. 4 Kilometer Stop and Go, plant da mal 8 Minuten mehr ein. Wenn ihr noch was seht, Staus, Störungen, Blitzer, dann gebt's uns gerne durch. 0800 5 3 mal die 7 988 ist die Antenne Unna Verkehrshotline. Eine gute Fahrt euch.
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0: Mit Arvid Karschuk. Einen schönen Montag wünsche ich euch.

0: Ich weiß es noch ganz genau. Früher auf dem Schulhof gab es zwei Lager. Diejenigen, die Pokémon-Karten getauscht haben und die, die die Diddle-Blätter getauscht haben. Und gerade für Letzteres heute ein ganz besonderer Tag. Nach über 10 Jahren gibt es heute wieder offizielle Diddle-Produkte zu kaufen. Ja, also wie gesagt, bei mir in der Grundschule, da wurden diese Blätter immer geteilt. Die wurden dann getauscht und was weiß ich, gesammelt. Teilweise haben die sogar nach Erdbeere gerochen. Es war sehr, sehr wild. Welche Erinnerungen habt ihr noch an die Diddle-Maus?
1: Naja, Diddle-Blätter tauschen in der Grundschule ganz extrem. Ja, und ganz viele Kuscheltiere zu Hause. Es ist schon eher eine Kindheitserinnerung.
2: Und diese Blätter, die man austauschen konnte.
1: Ja,
2: die hatte ich zu Hause.
3: Ich hatte schon noch Kuscheltiere, so kleine Figürchen, alles Mögliche.
4: Klar kenne ich die Diddle-Maus. Ich habe ein Album gehabt. Ich habe gesammelt. Ja. Ich habe von meiner Cousine eins geschenkt bekommen, ihr altes Album. Da war ich richtig stolz. Es war richtig dick. Da waren richtig alte, wertvolle drin mit Glitzer. Es wurde getauscht auf dem Schulhof.
0: Tja, der Hype war ja wirklich riesig. Und ab heute sind sie wieder da. Ist das Comeback auch bei euch angekommen?
4: Vielleicht für meine Tochter irgendwie was, aber ich würde jetzt nicht wieder anfangen zu sammeln.
0: Nee, das finde ich gut. Den Trend weitergeben an die neue Diddle-Generation. So können wir das mit den Pokémon-Karten auch gerne machen. Arvid Garschel, Gebe Antenne Unna, 11 Minuten nach 2. Macht euch einen schönen Montagnachmittag mit uns.

Justin Timberlake, Sexy Back hier bei Antenne Una. Wir sehen uns nächstes Jahr wieder. Wenn das nach einer Veranstaltung gesagt wird, dann wissen wir, das hat mindestens genauso gut geklappt wie geplant. Der erste Christopher Street Day in Lünen, der war wirklich ein voller Erfolg. Samstag waren über 1000 Menschen da, auf der eigentlichen Parade über 400. Und da haben die Veranstalter jetzt gesagt, nächstes Jahr sind wir wieder mit dabei. Also, wenn ihr es verpasst habt, ist es überhaupt nicht schlimm. Nächstes Jahr gibt's das wieder. Gehört habt ihr das hier bei Antenne Una.

0: Die 80er hier bei Antenne Unna, Hole & Oates mit Maneater. Schönen Montagnachmittag euch.
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0: Es ist jetzt 2:30.
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2: Mit Dirk Hübner, schönen guten Tag. Zwei Männer aus Dortmund sollen mit Marihuana im großen Stil gehandelt haben. Ab heute müssen sich die 33 und 35-Jährigen vor dem Dortmunder Landgericht verantworten. Sie sollen 2023 und dann 2024 an 7 großen Cannabis-Lieferungen beteiligt gewesen sein. Die Drogen kamen aus Spanien bis in ein Industriegebiet nach Dortmund. Laut Anklage haben die beiden Männer beim Entladen geholfen und die Drogen in einer Garage zwischengelagert. Insgesamt geht es um mehr als eine Tonne Marihuana. Als Gegenleistung sollen die Angeklagten Mieteinnahmen für die Garage bekommen haben. Ein Urteil soll Anfang August fallen. In Kamen-Kaiserau sind 4 Männer Opfer eines Pfefferspray-Angriffs geworden. Laut Polizei ist die Attacke in der Nacht zu Sonntag passiert. Demnach waren die jungen Männer auf der Straße Hohes Feld auf dem Heimweg, als sie auf eine weitere Gruppe trafen. Dabei eskalierte ein Streit. Eine unbekannte Person sprühte den Männern Pfefferspray ins Gesicht. Ein 20-jähriger Kamener wurde zusätzlich geschlagen. Rettungskräfte versorgten die Opfer im Alter zwischen 18 und 21 Jahren. Ein 19-jähriger musste ins Krankenhaus. Die Polizei ermittelt jetzt wegen gefährlicher Körperverletzung und hat auch schon erste Hinweise auf die mutmaßlichen Täter. Unbekannte haben am Freitagabend in einem Waldgebiet in Kamen mehrere Brände gelegt. Gegen 20 Uhr rückte die Feuerwehr aus und löschte die Brandherde zwischen Herbert-Wehner-Straße und Seseke. Verletzt wurde niemand, aber die Polizei ermittelt wegen vorsätzlicher Brandstiftung und sucht Zeugen, die am Freitagabend etwas bemerkt haben.
0: Danke dir, Dirk. Wir schauen aufs Wetter für den Montagnachmittag. So, es sind einige Wolken unterwegs. Die Sonne kommt eher selten durch. So Richtung Abend kann es sich vielleicht mal auflockern. Dazu aktuell 18 Grad in Schwerte, 19 Grad in Böhnen. Der Tag morgen wird ganz ähnlich, aber etwas sonniger, bei bis zu 23 Grad in der Spitze. Wir schauen auf die Straßen, die A1 Münster Richtung Dortmund zwischen Kamm-Zentrum und dem Kreuz Dortmund-Unna. 5 Kilometer Stop-and-Go, 6 Minuten braucht ihr dort länger. Die A45 Hagen Richtung Dortmund zwischen dem Kreuz Hagen und dem Westhofener Kreuz, 3 Kilometer Stau. Plant da mal 7 Minuten mehr ein und etwas voller ist es gerade in Schwerte. Fahrt Richtung Autobahn über die Bethünestraße bzw. die Hörderstraße, müsst ihr aktuell 10 Minuten mehr einplanen. Gute Fahrt euch!
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0: Mit Arvid Karschuk. Einen schönen Montag euch.

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0: Tja, ich glaube, wir müssen das Ganze erstmal so ein bisschen sacken lassen, oder? 104 Spiele liegen hinter uns.
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0: Tja, die größte WM aller Zeiten und jetzt ist alles vorbei, kein Fußball mehr und wir schauen nochmal zurück auf dieses Turnier mit Antenne Unna-Reporter Nico Hartmann. Nico, was war denn für dich so das absolute Highlight bei dieser Weltmeisterschaft?
2: Also ich sag's ganz ehrlich, wie die Mannschaft von Kap Verde sich in die Herzen der Fußballwelt spielte, das war für mich ein echtes Märchen. Auch die rudernden Norweger gehören dazu. Es gab herrliche Tore aus der Distanz, so viele wie noch nie in einem Turnier. Ronaldos und Messis letzte WM und es gab die Perfektion des Weltmeisters Spanien. Auch Thomas Müller schwärmte bei Magenta TV.
3: Die Spielanlage vorwärts und rückwärts bei den Spaniern ist einfach so dominant. Die Spanier spielen mit enorm viel Aufwand und Fleiß und eben auch Herz.
2: Aber eben auch die vielen Schattenseiten, die gierige FIFA und ihr nimmersatter Präsident und sein Kompagnon Trump sorgte natürlich für den allergrößten WM-Skandal, Stichwort Rotsperre Balogun. Absurde Ticket- und Getränkepreise, aber auch die Stimmung war bei anderen WM-Turnieren schon mal wesentlich besser. Infantino sprach auf jeden Fall von der großartigsten WM der Geschichte. Ich sage, ein Turnier, das hierzulande für wenig Begeisterung sorgte.
0: Tja, und da müssen wir sagen, das lag natürlich auch an der deutschen Mannschaft. Und wir gehen jetzt einfach mal davon aus, dass es wird. Jürgen Klopp hat da ein bisschen was zu tun, oder?
2: Ja, das weiß er. Es ist fast schon eine Mammutaufgabe, wenn wir an die Strukturen, die Jugendarbeit, die Zusammenarbeit mit den Vereinen und denken. Und da ist es gut, dass er wahrscheinlich schon Ende der Woche loslegen kann. Das Ganze ist auf einem guten Weg, sagte Klopp gestern bei Magenta TV.
4: Ich habe eine Einigung und eine Regelung mit Red Bull gefunden, dass der Sache praktisch nichts mehr im Wege steht, außer es müssen noch viele Gespräche geführt werden, weil wir ja mit einem Verband sprechen auch.
2: Die Zustimmung der Gremien dauert, gilt aber als Formsache und dann wird schon in ein paar Tagen weißer Rauch aus der DFB-Zentrale aufsteigen.
0: Tja, er würde dann Ende September mit einem Spiel in der Nations League gegen die Niederlande starten. Mit Jürgen Klopp wird alles besser. Hoffen wir also zumindest. Ich bin Optimist. Dankeschön an Nico Hartmann aus dem WM-Studio. Und euch noch einen schönen Montagnachmittag hier mit Antenne Unna. Tag zusammen.

Substitution, Purple Disco Machine und Kungs hier bei Antenne ONA. 14:48 haben wir sie jetzt. Es ist in Dortmund eins der Highlights. Aber die Rückfahrt, die gestaltet sich dann manchmal doch etwas schwieriger, können wir festhalten. In Dortmund ist jetzt am Samstag wieder das Juicy Beats, dieses Jahr mit Iki Mel als Headliner. Und wie schon die Jahre davor werden wieder mehrere 10.000 Besucher erwartet. Gut, hin ist das jetzt nicht so ein Problem. Es geht um 12 Uhr los. Da fahren noch viele Busse und Bahnen zum Westfalenpark. Aber nachts ist das ein bisschen was anderes. Da kommen wir nicht mehr ganz so schnell wieder zum Hauptbahnhof. Damit es da keine Probleme gibt, legt die U49 jetzt eine Nachtschicht ein. Ab 9:30 wird die Linie da verstärkt und zwischen 1 und etwa 4:15 Uhr kommt die Bahn dann etwa alle 15 Minuten. Das heißt, wenn ihr da am Wochenende hingeht, müsst ihr euch keine Sorgen machen, wie ihr von da wegkommt. Gehört habt das hier bei Antenne ONA. Einen schönen Montag wünsche ich euch.

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1: Mit Christian Böder, guten Tag. Der Rücktritt von Unionsfraktionschef Spahn könnte nicht nur für eine neue Kabinettsaufstellung sorgen. Im Zusammenhang mit dem Fall wird auch immer häufiger über den rechtlichen Status von Leihmutterschaften in Deutschland diskutiert. Wenn eine Frau für ein anderes Paar ein Kind austrägt, dann ist das in Deutschland bisher verboten. In anderen Ländern ist das aber legal. Einzelne Stimmen sind jetzt dafür, dass sich das bei uns ändern soll. Sarah Heinz aus dem News-Team, eine Fürsprecherin ist die Verfassungsrechtlerin Brosius Gersdorf.
2: Ja, sie sehe gute Gründe für eine Legalisierung, allen voran der Punkt der Selbstbestimmung. Wichtig ist laut Brosius Gersdorf vor allem, dass der Staat die nötigen Rahmenbedingungen dafür schafft, also zum Beispiel, dass Frauen vorher über die gesundheitlichen Risiken aufgeklärt werden. Wenn sich eine Frau dann trotzdem für eine Leihmutterschaft entscheiden würde, dann dürfe der Gesetzgeber das nicht verbieten, sagte sie. In anderen Ländern sei so eine Entscheidung auch an andere Bedingungen gekoppelt, zum Beispiel daran, dass die betroffene Frau keine Schulden hat und berufstätig ist. Warum das nicht auch in Deutschland möglich sein sollte, stellt Brosius Gersdorf in Frage. Mit Blick auf Jens Spahn und seinen Ehemann sagte sie, dass sie deren Entscheidung nicht überrascht habe. Das sei für homosexuelle Paare nun mal der einzige Weg, eine eigene Familie zu gründen.
1: Vielen Dank, Sarah. Und das sind weitere Nachrichten in der Zusammenfassung. Bundeskanzler Merz hat dem neuen britischen Premierminister Andy Burnham zum Amtsantritt gratuliert und zu einem baldigen Besuch nach Berlin eingeladen. Burnham war am Mittag von König Charles III. Zum Premierminister ernannt worden. Der 56-jährige Burnham ist der 7. britische Regierungschef in 10 Jahren und tritt die Nachfolge von Parteikollegen Keir Starmer an. Die USA sind trotz neuer Angriffe gegen den Iran weiter zu Gesprächen mit Teheran bereit. Man sei stets offen für Diplomatie, das sagte Außenminister Rubio vor seinem Abflug zu einer Asienreise. Voraussetzung sei aber eine Vereinbarung, an die sich auch Teheran halte. Letzte Nacht hatte das US-Militär das 9. Mal in Folge Luftangriffe geflogen. Der Iran reagierte wieder mit Vergeltungsschlägen. Mehrere Hersteller von Bauchemikalien in der EU sollen ihre Preise für Zusatzstoffe, etwa für Zement, Beton und Mörtel, miteinander abgesprochen haben. Diesen Vorwurf erhebt die EU-Kommission gegen Unternehmen in Frankreich, Spanien und Deutschland. Die Hersteller sollen vor 4 Jahren die Preiserhöhungen abgestimmt haben, um auf steigende Rohstoffkosten durch die Corona-Pandemie und den Ukraine-Krieg zu reagieren. Die Preisabsprachen führten zu teureren Baukosten. Am vergangenen Freitag und zum Teil übers Wochenende war es voll auf den Autobahnen in und um NRW. Grund war der Beginn der Sommerferien bei uns. Am kommenden Wochenende wird es wohl noch voller. Der Ferienverkehr wird einen neuen Höhepunkt erreichen und das in ganz Deutschland. Davon geht der ADAC aus, denn dann sind alle Bundesländer in den Sommerferien außer Bayern und Baden-Württemberg. Die Verkehrsexperten rechnen damit, dass vor allem die Autobahnen am Freitagnachmittag und Samstagvormittag stark befahren sein werden. Zu den Urlaubsfahrern, Berufspendlern und dem Transitverkehr kommen dann auch die Tagesausflügler dazu. Neben Strecken in Richtung Süden und an die See werden dann wohl auch zusätzlich Straßen zu Ausflugszielen etwa im Mittelgebirgsraum und an Seen verstopft sein. Und das waren die Nachrichten mit Christian Böder.
3: Dankeschön, Christian. Wir schauen aufs Wetter für den Montagnachmittag. Da bleibt es erstmal noch ziemlich grau. Bei aktuell 18 Grad in Lünen bis zu 21 Grad sind bei uns heute Nachmittag drin. Die Sonne kommt gegen Abend vielleicht hier und da noch mal ein bisschen raus, aber es bleibt doch größtenteils wolkig. Für morgen sieht es ja schon etwas besser aus. 23, teils 24 Grad sind da drin und den Tag über gibt es einen Mix aus Sonne und Wolken und bei dem Mix kommt die Sonne auf jeden Fall etwas mehr zur Geltung als heute.
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3: Wir schauen auf die Straßen, die A1 Dortmund Richtung Münster, zwischen Hamberg-Kamen und Münster-Hiltrop.

0: 30 und zwar ungefähr hinterm Tunnel Wambel in Fahrtrichtung Lünen. Plant da mal 5 Minuten mehr ein. Gute Fahrt euch.
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0: Mit Arvid Karschuk und jetzt mit Musik von Michael Schulte. 5 a.m. ist es hier für euch.

0: Tja, also Gianni Infantino hat gesagt, das wäre die beste WM aller Zeiten gewesen. Das würde ich jetzt tatsächlich mal nicht so unterschreiben. Aber trotzdem sind wir natürlich ein bisschen traurig, dass die WM jetzt vorbei ist. Für Deutschland war mal wieder etwas früher Schluss als erhofft. Gestern gab es dann das große Finale und auch eine Neuheit. Die erste Halbzeitshow in der Geschichte einer Fußballweltmeisterschaft. Wir wollen jetzt wissen, wie das Ganze bei euch ankam. Also war das Finale ein Volltreffer?
1: War schon cool, aber etwas langweilig am Anfang.
2: Ja, eine Freundin von mir, Spanierin, ne? Und dann sympathisiert man natürlich mit.
3: Hätte ein bisschen deutlicher ausfallen können, aber war in Ordnung.
0: Tja, ich glaube, in Ordnung trifft es dann doch irgendwie am besten. Und auch die Langeweile am Anfang, die hat dann so ein bisschen auch in dem Finale gestern gesteckt. Ich bin in der ersten Halbzeit auf dem Sofa eingeschlafen. Das muss ich zugeben, ich bin von der Halbzeitshow geweckt worden. Und auch was diese Show angeht, da spalten sich die Meinungen so ein bisschen.
1: Ich finde, im Fußball kann man sowas auch machen.
4: Ich nicht. Fußball soll Fußball bleiben.
5: Das war wirklich gut.
6: Das passt nicht zum Fußball.
3: Eher so wie beim Champions League-Finale, dass es auch wirklich in die 15 Minuten passt. Und wenn man so eine große Show machen will, also vorher das Ganze stattfinden lassen. War ja auch vorher schon was mit Robbie Williams und so. Das war schon ganz okay. Aber dazwischen dann so eine Dinge packen, ist dann doch too much.
0: Tja, ich muss auch sagen, die Show an sich, alles schön und gut. Aber dass man aus der Halbzeitpause auf einmal 30 Minuten macht anstelle von 15, das fand ich dann nicht ganz so super. Die Besitzer des Café Sepak in Lünen, die waren mit ihrem Public Viewing bei der WM auf jeden Fall sehr zufrieden. Besonders bei den Deutschlandspielen war das Café mit knapp 800 Fans rappelvoll. Gestern beim Finale war auch noch was los, rund 500 Gäste waren da, gutes Wetter, gute Stimmung. Das Fazit da vom Café Seepark, man kann mit den WM-Events rundum zufrieden sein. Aber die deutsche Nationalmannschaft, die hätte noch ein bisschen länger mitspielen dürfen. Ich glaube, das unterschreiben wir alle. 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
1: Und Ed Sheeran. 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

Antenne Unna hier an eurem Montagnachmittag. Und es ist nicht irgendein Montag. Heute ist der erste Ferientag bei uns in NRW. 6 Wochen lang kein Unterricht, keine Hausaufgaben. Morgens kein hektisches Suchen nach dem Sportbeutel. Und montags auch nicht das Ausräumen der etwas vergammelten Brotdose. Für viele Kinder heißt das jetzt ausschlafen, Freunde treffen, Freibad, Urlaub. Die Eltern dürfen sich überlegen, wie sie die Kinder lang 6 Wochen lang beschäftigen werden. Und alle Berufstätigen ohne Kinder, die merken schön morgens, wie frei es doch auf den Straßen sein kann, oder? Schöne Sommerferien wünschen wir euch. Hier jetzt mit Musik von The Weeknd. Blinding Lights ist das. 20 Minuten nach 3 haben wir es jetzt.

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0: Elena Miles und Black Velvet hier bei Antenne Una jetzt um 3:30.
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2: Mit Kirsten Gutmann, guten Tag. Der erste Christopher Street Day in Lünen war ein voller Erfolg. Das teilen die Veranstalter mit. Am Samstag kamen über 1000 Besucher zum ersten CSD in der Lippestadt. Der war gleichzeitig auch der erste im ganzen Kreis Unna. Rund 400 Teilnehmer zählte die eigentliche Pride-Demo. Die Parade führte vom Platz der Vielfalt zum Willy-Brandt-Platz. Überall auf der Welt setzt der Christopher Street Day ein Zeichen für Gleichberechtigung, Akzeptanz und Vielfalt. Für Lünen kündigen die Veranstalter in den sozialen Medien schon jetzt an: Wir sehen uns nächstes Jahr wieder. Zwei Männer aus Dortmund sollen Marihuana im großen Stil gehandelt haben. Seit heute müssen sich die 33- und 35-Jährigen vor dem Dortmunder Landgericht verantworten. Sie sollen 2023 und 2024 an 7 großen Cannabis-Lieferungen beteiligt gewesen sein. Die Drogen kamen aus Spanien bis in ein Industriegebiet nach Dortmund. Laut Anklage haben die beiden Männer beim Entladen geholfen und die Drogen in einer Garage zwischengelagert. Insgesamt geht es um mehr als eine Tonne Marihuana. Als Gegenleistung sollen die Angeklagten Mieteinnahmen für die Garage bekommen haben. Ein Urteil soll Anfang August fallen. 2 Jahre Knast statt Sommerurlaub, das blüht jetzt einem 56-Jährigen. Der wollte vom Dortmunder Flughafen abheben, er war aber wegen schweren Bandendiebstahls gesucht. Das stellte die Bundespolizei bei der Passkontrolle fest. Von seinen 5,5 Jahren Haft hatte er noch 2 zu verbüßen. Am ersten Ferienwochenende erwischten die Beamten noch 2 weitere Gesuchte bei der Ausreise. Ein 57-Jähriger kam in Haft, weil er eine offene Geldstrafe von 2.500 Euro nicht zahlen konnte. Für eine 26-jährige Frau wurde der Flug nach London deutlich teurer. Ihr Ehemann bezahlte die Geldstrafe direkt am Flughafen. Das Paar durfte weiterreisen.
0: Danke dir, Kirsten. Mit vielen Wolken geht's heute in die neue Woche. Die Sonne kommt eher selten durch. Richtung Abend blitzelt sie vielleicht hier und da nochmal durch. Bei aktuell 20 Grad in Selm, 21 Grad in Holzwickede. Die Temperaturen fallen heute Nacht wieder ganz schön runter. Knapp 10 Grad sind da angesagt. Und der Tag morgen wird dann schon etwas schöner als heute. Wieder bis zu 24 Grad. Gerade in der Spitze. Und zwar auch etwas wolkig, aber deutlich mehr Sonne als heute ist da angesagt. Wir schauen auf die Straßen, die A1 Münster Richtung Dortmund zwischen Kamenzentrum und dem Kreuz Dortmund-Unna. 5 Kilometer Stau, 13 Minuten plus. Die A45 Hagen Richtung Dortmund zwischen dem Kreuz Hagen und dem Westhofener Kreuz. 2 Kilometer Stau, dort braucht ihr 6 Minuten länger. Gute Fahrt!
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0: Mit David Karschuk. Ich wünsche euch einen schönen

0: Und Vogue, Don't Let Go Love, hier bei Antenne Unna an eurem Montagnachmittag. Es ist schon irgendwie spannend, wenn man so eine berühmte Persönlichkeit irgendwo trifft, vorausgesetzt man erkennt ihn oder sie auch.
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2: Beim Spaziergang durch die schöne Altstadt im Urlaubsort siehst du draußen im Café einen Promi sitzen, glaubst du jedenfalls.
3: Guck mal, Schatz, das ist der doch, oder? Der sieht so aus wie Legolas aus dem Herrn der Ringe.
2: Und du denkst dir, krass, dass so ein DJ wie David Guetta auch hier Urlaub macht. Und deine Partnerin sagt,
3: krass, dass so ein Geiger wie David Garrett auch hier Urlaub macht.
2: Dann geht ihr gemeinsam hin und macht ganz heimlich so aus der Hüfte ein Foto von dem für Insta und seht, dass drei andere Leute gerade genau das Gleiche machen und irgendwer spricht ihn dann sogar an und sagt,
4: können wir ein Selfie machen? Das glaubt mir zu Hause keiner, dass ich Otto Waalkes im Urlaub treffe.
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Viel erfolgreicher kann ein Film überhaupt nicht in den Kinos starten. 264 Millionen Dollar hat Die Odyssee jetzt am ersten Wochenende weltweit eingespielt. Ich bin übrigens Teil dieser 264 Millionen. Ich war gestern im Kino und ich kann ihn euch wirklich nur empfehlen. In knapp 3 Stunden geht's durchs antike Griechenland. Die Heimkehr von Odysseus, wirklich spannend. Schöne Bilder, tolle Schauspieler. Ich will euch nicht zu viel verraten. Ich kann wirklich nur sagen, guckt ihn euch an. Der Film ist ab 16, ist auch richtig so. Also für Kinder ist er nichts, für alle anderen aber schon. Antenne Unna ist hier.

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2: Mit Christian Böder, guten Tag. Im Irankrieg haben die USA die 9. Nacht in Folge Ziele im Iran beschossen. Die iranischen Revolutionsgarden reagierten mit Vergeltungsangriffen auf die Golfstaaten Bahrain und Kuwait, wo die USA Militärstützpunkte unterhalten. Viele Staaten im Nahen und Mittleren Osten befürchten wegen der Attacken, dass sich die Kampfhandlungen noch weiter ausweiten könnten. Die Tür für eine diplomatische Lösung im Irankrieg ist aber weiterhin nicht komplett zu. Das behaupten zumindest beide Kriegsparteien. Mehr zur Lage im Iran von Sarah Heinz.
3: Im Mittelpunkt der Kämpfe steht erneut die Kontrolle über die Straße von Hormus, die für den weltweiten Öl- und Flüssiggashandel wichtig ist. Laut Irans Präsident Pezeshkian befindet sich sein Land mittlerweile in einem, Zitat, vollumfänglichen Krieg mit den USA. Trotzdem würde man sich weiter um einen diplomatischen Ausweg aus dem Konflikt bemühen. Es gäbe weiter einen Austausch zwischen Teheran und Washington, sagte ein Sprecher des iranischen Außenamts. Bestimmte Vermittler hätten auch schon entsprechende Vorschläge unterbreitet. Genauer wurde er nicht. Er macht aber auch klar, dass der Iran alles tun werde, dass die Straße von Hormus nicht weiter genutzt werde, um die Sicherheit und die Interessen des Iran zu bedrohen. Auch Außenminister Rubio sprach in Washington davon, dass die USA weiter zu Gesprächen bereit seien. Wegen der anhaltenden Kämpfe steigen unterdessen weiter die Ölpreise. Das hat auch Auswirkungen auf die Spritpreise in Deutschland.
2: Und hier haben wir weitere Nachrichten kompakt zusammengefasst. In Deutschland widerrufen immer mehr Menschen ihre Kriegsdienstverweigerung. Das berichtet das Redaktionsnetzwerk Deutschland unter Berufung auf das Bundesamt für Familie. Demnach sind im ersten Halbjahr schon über 400 Widerrufe eingegangen. Wer seine Verweigerung zurückzieht, unterliegt wieder der uneingeschränkten Wehrpflicht. Mit Temperaturen bis zu 44 Grad steuert Spanien auf die mittlerweile dritte Hitzewelle des Sommers zu. Der staatliche Wetterdienst des Landes warnt, dass es schon morgen in einigen Landesteilen gefährlich heiß werden könnte. Unter anderem für die beliebte Ferieninsel Mallorca wurde die Warnstufe Orange ausgerufen, also erhebliche Gefahr. Auch Griechenland steuert auf die erste große Sommerhitzewelle zu. Die EU hat eine Millionenstrafe gegen den Online-Marktplatz AliExpress verhängt. Grund ist der Verkauf von illegalen Artikeln. Der chinesische Online-Riese muss über eine 500 Millionen Euro zahlen, weil er unter anderem gefälschte Kleidung, unsicheres Spielzeug und gefährliche Kosmetika wochenlang nicht von der Plattform genommen hatte. Deutsche Unternehmen haben ihre Server lieber in Deutschland selbst und nicht im Ausland. Das zeigt eine aktuelle Bitkom-Umfrage. Ein Grund ist auch die Datensicherheit. Die Unternehmen würden wollen, dass ihre Daten in Deutschland liegen und auch die Cloud-Anwendungen hier ausgeführt werden, so Bitkom-Präsident Wintergeist. Damit diese gewünschten Rechenzentren bei uns entstehen können, seien jetzt unter anderem bessere Strompreise und vor allem schnellere Genehmigungsverfahren für Neubauprojekte erforderlich. Mehr als 2/3 der Unternehmen bei uns können sich aber auch vorstellen, einen Server im EU-Ausland zu nutzen. Das waren die Nachrichten mit Christian Böder.
4: Danke dir, Christian. Wir schauen aufs Wetter für den Montagnachmittag. Das ist leider überwiegend grau. Die Sonne kommt eher selten durch. Bei aktuell 20 Grad in Werne und auch in Berchtesgaden. Für morgen sieht es da schon besser aus. Wir müssen erstmal durch eine recht kühle Nacht. Die Temperaturen fallen noch so um die 11 Grad. Und dann wird es morgen wieder richtig schick. 24 Grad in der Spitze. Es sind noch ein paar Wolken unterwegs. Die Sonne kommt da aber immer mal wieder durch.
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4: Wir schauen auf die Straßen. Die A1 Münster Richtung Dortmund zwischen Kamenzentrum und dem Kreuz Dortmund-Unna. 5 Kilometer Stop and Go, 8 Minuten plus. Die A45 Hagen Richtung Dortmund zwischen dem Kreuz Hagen und dem Westhofener Kreuz. 1 Kilometer Stau, 3 Minuten braucht die da länger. Und in der Gegenrichtung sieht es genauso aus. A45 Dortmund Richtung Hagen zwischen Dortmund Süd und Westhofener Kreuz. 1 Kilometer Stau, 3 Minuten plus. Außerdem ist es aktuell sehr, sehr voll in Lünen auf der Konrad-Adenauer-Straße. Und zwar da vom Marienhospital runter Richtung B54. Da müsst ihr knapp 20 Minuten mehr einplanen. Gute Fahrt euch.
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4: Mit mir, ich bin Arvid Karschuk. Ich wünsche euch einen schönen Montag.

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1: Herzlich willkommen in Spring Grove, das ist unser Landsitz. Ich bin Mrs. Shrimpton und das ist mein Mann Arthur Shrimpton. Und es hätte so ein wunderschöner Tag werden können auf unserem herrlichen Landgut, wäre da nicht diese Tote, über die unser Dienstmädchen im Salon gestolpert ist. Wie ärgerlich. Ein junges, totes Ding im Salon. Was für ein Skandal. Wenn sich das rumspricht in der Nachbarschaft, schließlich ist mein Mann Friedensrichter in der Grafschaft. 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Jedenfalls habe ich lieber Celeste Ashfield Brown angerufen. Meine Freundin hat nämlich eine äußerst feine Spürnase. Sie ist Diplomatengärtin vom Beruf und Hobbyschnüfflerin ist ihr Hobby. Ein Tee, meine Liebe?
2: Mhm.
1: Erzähl doch mal, was du schon rausgefunden hast. Also dann sag ich es. Alle Spuren zeigen zum Hotel Majestic, wo sich jede Menge dubiöse Gestalten tummeln. Gäste, Bedienstete, alles sehr merkwürdig. Der eine trauert zu viel, der andere zu wenig. Sehr verdächtig, oder?
2: Mhm.
1: Aber Celeste wird es schon herausfinden, nicht wahr, mein Dear? Nun, Celeste, du wirst den Schuldigen schon finden.
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Mr. Props und Waves hier bei Antenne Unna. Ich muss ja sagen, ich würde jetzt schon gerne in den Dortmunder Zoo und mir die kleinen Tierchen angucken. Und im besten Fall, wenn man sie noch streicheln dürfte, wäre auch nicht ganz schlecht. Im Zoo Dortmund gibt es aktuell Nachwuchs bei den Capybaras. Das sind diese kleinen Wasserschweine. Und die Geschichte dahinter war jetzt gar nicht so schön. Die Mama der 5 Capybaras ist nach der Geburt gestorben und die Kleinen wurden von ihrer Tante adoptiert. Und das funktioniert bisher wohl ganz gut, sagt der Dortmunder Zoo. Die werden gesäugt, laufen da immer schön bei den anderen mit. Sie sind noch nicht zu 100% über den Berg, deswegen gerne noch weiter Daumen drücken. Und dann können wir die Kleinen mit Sicherheit bald auch besuchen. Ist doch auch was Schönes. Gehört habt ihr das hier bei Antenne Unna? Musik von Maroon 5 habe ich für euch. Das hier ist Girls Like You.

0: Tate McRae und Greedy hier bei Antenne Unna. 5 Minuten vor 5 haben wir's.
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0: Es ist jetzt 16:30.
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2: Mit Kirsten Gutmann, guten Tag. Der erste Christopher Street Day in Lünen war ein voller Erfolg. Das teilten die Veranstalter mit. Am Samstag kamen über 1000 Besucher zum ersten CSD in der Lippestadt. Der war gleichzeitig auch der erste im ganzen Kreis Unna. Rund 400 Teilnehmer zählte die eigentliche Pride-Demo. Die Parade führte vom Platz der Vielfalt zum Willy-Brandt-Platz. Überall auf der Welt setzt der Christopher Street Day ein Zeichen für Gleichberechtigung, Akzeptanz und Vielfalt. Für Lünen kündigen die Veranstalter in den sozialen Medien schon jetzt an: Wir sehen uns nächstes Jahr wieder. In Kamen-Kaiserhausen 4 Männer Opfer eines Pfefferspray-Angriffs geworden. Laut Polizei ist die Attacke in der Nacht zu Sonntag passiert. Demnach waren die jungen Männer auf der Straße Hohes Feld auf dem Heimweg, als sie auf eine weitere Gruppe trafen. Dabei eskalierte ein Streit. Eine unbekannte Person sprühte den Männern Pfefferspray ins Gesicht. Ein 20-jähriger Kamener wurde zusätzlich geschlagen. Rettungskräfte versorgten die Opfer im Alter zwischen 18 und 21 Jahren. Ein 19-jähriger musste ins Krankenhaus. Die Polizei ermittelt jetzt wegen gefährlicher Körperverletzung und hat auch schon erste Hinweise auf die mutmaßlichen Täter. Autofahrer in Kamen brauchen ab heute noch mehr Geduld. Die Gelsenwasser AG erneuert in der Lenningser Straße die Wasserleitungen für die Gemeinschaftsstadtwerke. Ein 400 Meter langer Abschnitt ist ab sofort eine Einbahnstraße. Heißt, ihr könnt die Lenningser Straße zwischen Kurt Schumacher und Heinrich Schreiner Straße nur vom Kreisverkehr Werwermark aus befahren. Die Bauarbeiten sollen voraussichtlich 6 Wochen dauern.
0: Danke dir, Kirsten. Wir schauen aufs Wetter für den Montagnachmittag und es stehen 20 Grad in Bönnen, 20 Grad auch bei euch in Schwerte und es ist erstmal sehr, sehr wolkig. Richtung Abend kommt die Sonne hier und da vielleicht nochmal raus, aber es bleibt doch überwiegend grau. Der Tag morgen wird da schon etwas schicker, bis zu 23 Grad in der Spitze und deutlich mehr Sonne als heute. Wir schauen auf die Straßen, die A1 Münster Richtung Köln zwischen Kamenzentrum und Schwerte, 5 Kilometer Stop and Go, 10 Minuten plus. Die A45 Hagen Richtung Dortmund zwischen dem Kreuzhagen und dem Westhofener Kreuz, 2 Kilometer Stop and Go. Dort seid ihr aber in 3 Minuten durch. Etwas voller bleibt es in Lünen und zwar auf der Konrad-Adenauer-Straße, da Fahrtrichtung B54, da braucht ihr aktuell eine Viertelstunde länger. Und es staut sich aber auch auf der Gegenrichtung. Wenn ihr von der Konrad-Adenauer-Straße auf die Kurt-Schumacher-Straße fahrt, da sind es gute 10 Minuten plus. Wenn ihr noch was seht, Staus, Störungen, Blitzer, sagt uns gerne Bescheid, geht kostenlos unter der 0800 53 7988. Gute Fahrt euch.
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0: So, und hier steht jetzt ein richtiger Klassiker für euch in der Playlist. Das sind die Guns N' Roses mit Knockin' on Heaven's Door. Ich bin Arvid Karschuk. Ich wünsche euch einen schönen Montag.

Das sind leider häufig Boxen, die uns gar nicht so richtig auffallen. Aber vielleicht schaut ihr in den nächsten Wochen in den Sparkassenfilialen mal ein bisschen genauer hin. Bei der Azubi-Filiale der Sparkasse in Kamm-Methler. Da steht ab heute eine Spendenbox und die sammeln dafür das Tierheim in Unna. Die brauchen dringend unter anderem für Vogelsand, Trockenfutter für die Hunde und Katzen oder auch Kräuter für die Kleintiere. Deshalb werden da jetzt Spenden gesammelt. Ihr könnt die entweder vor Ort in der Filiale abgeben oder auch online, wenn ihr es jetzt gerade hört und sagt, hey, da möchte ich doch ein bisschen was zugeben, unter kaninchenkiste.de. Gehört habt ihr das hier bei Antenne Unna. Ich habe jetzt Musik von Cheryl Cole für euch. Das hier ist Fight for This Love.

0: eigentlich ist es ja nur ein kleiner Pieks. Dann fließt ein bisschen Blut und am Ende könnt ihr ganz stolz sagen, ihr habt Menschen in Not geholfen. Viktoria Michel aus dem Antenne Unna Team, hast du schon mal Blut gespendet?
1: Einmal bisher tatsächlich. Ich hatte immer so ein bisschen Angst davor. Als ich mich dann letztens getraut habe, war das aber total unbegründet. Wie sieht's bei dir aus?
0: Tatsächlich eine wilde Geschichte. Ich wollte einmal Blut spenden, hatte aber anstelle meines Persos nur den Reisepass dabei.
1: Oh nein,
0: da steht keine Adresse drauf und man muss nachweisen, dass man nicht obdachlos ist. Ich weiß nicht, ob ich an dem Tag vielleicht so ein bisschen skeptisch aussah. Ich bin nicht obdachlos, aber ich durfte auf jeden Fall kein Blut spenden.
1: Ärgerlich, wenn du extra hingelaufen bist.
0: Ja,
1: ne?
0: Ich muss es irgendwann nochmal nachholen. Irgendwie bin ich nicht dazu gekommen. Wenn ich mir die Geschichte von Uwe Schülke aus Schwerte anhöre, da können wir uns wahrscheinlich noch ordentlich was abschauen, ne?
1: Auf jeden Fall. Der Mann hat nämlich einfach schon 500 Mal Blut oder Thrombozyten gespendet. Mhm. Und für dieses außergewöhnliche Engagement hat er im Schwerter Rathaus jetzt auch eine Urkunde bekommen.
0: Tja, und jetzt nochmal kurze Nachhilfe. Thrombozyten Spende, das ist dann sowas ähnliches wie die Blutspende.
1: Ja, genau, nur dass da eben Blutplättchen gesammelt werden und der Rest wird sofort wieder zurück in den Körper gepumpt. Diese Plättchen, die helfen dann vor allem Krebspatienten. Und weil das Ganze zurückgepumpt wird, kann man das deswegen auch alle 2 Wochen machen. Anders als bei der Blutspende. Für Männer darf man da nur 6-mal im Jahr hin und Frauen nur 4-mal.
0: Ja, klar, dass es dann mit den Thrombozyten auch ein bisschen häufiger geht, aber auf die 500 muss man dann auch erstmal kommen, ne?
1: Total. Obwohl Uwe Schülke auch schon wirklich früh angefangen hat, mit 18 hat er das erste Mal gespendet und seitdem geht er eben regelmäßig zum DRK.
0: Ja, ist vielleicht nochmal jetzt so ein kleiner Anlass zu sagen, hey, wir machen das jetzt vielleicht auch mal ein bisschen häufiger. Gerade im Sommer wird da immer viel gesucht, weil viele Menschen sind im Urlaub. Bei dem schönen Wetter haben wir irgendwie noch was anderes vor. Wann gibt es bei uns die nächste Möglichkeit zur Spende?
1: Also Mittwoch könnten wir zum DRK-Heim nach Fröndenberg gehen, Freitag dann nach Bergkam oder nach Holzwickede. Danach die Woche sind Kamen und Selm dran. Mhm. Also das Blutspendemobil ist wirklich so jeden Tag irgendwo bei uns im Kreis. Oder in Dortmund am Klinikum, da kann man auch jeden Tag spenden, wenn man zum Beispiel jetzt mal in den Ferien in Dortmund ist.
0: Ja, auf 500 Mal kommt man dann vielleicht nicht ganz, aber Respekt an Uwe Schülke für diese Leistung und er macht auch weiter. Er hat sich in den nächsten Termin schon im Kalender eingetragen. Ihr vielleicht jetzt auch. Die Infos gab es hier bei Antenne Unna.

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1: Mit Christian Böder, guten Tag. Nach dem Rücktritt des britischen Premierministers Keir Starmer hat Großbritannien jetzt einen neuen Premierminister, Andy Burnham. Er ist heute in der Downing Street in London eingezogen, nur wenige Tage nachdem er Starmer schon als Chef der Labour-Partei abgelöst hatte. Sarah Heinz aus dem News-Team: vor Burnham liegt jetzt viel Arbeit.
2: Ja, eine schwächelnde Wirtschaft, irreguläre Migration und vor allem auch Misstrauen gegenüber der Regierung. Das und noch mehr will Burnham in seiner Amtszeit angehen und hat dafür auch direkt einen 10-Jahres-Plan in seiner Antrittsrede angekündigt. Und die Ziele darin sind ehrgeizig. Burnham will zum Beispiel das Bildungssystem erneuern, die Industrie stärken, mehr Sozialwohnungen bauen und auch der Obdachlosigkeit im Land ein Ende machen. Und das alles soll am Ende dabei helfen, Großbritannien wieder auf stabile Beine zu bekommen.
1: Aber auch international kommen auf Burnham Herausforderungen zu, mit den Kriegen zum Beispiel im Iran und in der Ukraine.
2: Und genau da hat er sich direkt für den ersten Amtstag auch etwas vorgenommen. Er will noch heute mit dem ukrainischen Präsidenten Selenskyj telefonieren. Burnham würde zu 100% an seiner Seite stehen, sagte er. Und mit Blick auf den Iran-Krieg hat der neue britische Premier ein baldiges Gespräch mit US-Präsident Trump angekündigt. Inzwischen wurde Burnham auch schon aus aller Welt gratuliert, unter anderem von Kanzler Merz, inklusive Einladung nach Deutschland. Er betonte dabei die enge Verbundenheit zwischen den beiden Ländern. Und auch EU-Kommissionspräsidentin von der Leyen freue sich darauf, auf die Partnerschaft zwischen der EU und Großbritannien zu stärken.
1: Vielen Dank, Sarah. Und hier haben wir weitere Nachrichten in der Zusammenfassung. Ermittler aus Deutschland und den USA haben einen großen Schlag gegen kriminelle Vermieter von Software für Phishing-Betrugsattacken gelandet. Es seien mehr als 200 Server abgeschaltet und die zentrale Infrastruktur der verantwortlichen Gruppierung namens Kratos zerschlagen worden. Das meldet das Bundeskriminalamt. Zudem sei in Indonesien der Entwickler und technischer Administrator von Kratos gefasst worden. Griechenland will die Regeln für E-Scooter verschärfen. Ihre Nutzung soll künftig allen unter 17 Jahren verboten werden. Das kündigte der stellvertretende Verkehrsminister Kotsiras im Fernsehen an. Nach Angaben der Vereinigung griechischer Krankenhausmitarbeiter sind allein im vergangenen Jahr rund 400 Kinder und Jugendliche bei E-Scooter-Unfällen verletzt oder sogar getötet worden. Die radikal-islamische Palästinenserorganisation Hamas hat einen neuen Chef. Den Posten hat der bisherige Chefunterhändler der Hamas, Al-Haya, übernommen. Der 66-Jährige war zuletzt an den indirekten Gesprächen mit Israel beteiligt, bei denen es um eine Waffenruhe im Gazakrieg ging. Das sogenannte Bildungs- und Teilhabepaket erreicht nur wenige Kinder und Jugendliche in Deutschland. Das zeigt eine Studie der Bertelsmann Stiftung. Demnach bekommen mehr als 8 von 10 Anspruchsberechtigten den monatlichen Betrag von 15 Euro nicht. Grund sind laut der Studie vor allem bürokratische Hürden, wie zum Beispiel komplizierte Anträge. Die Stiftung fordert deshalb, den Zugang zu den Leistungen zu vereinfachen. Die Unterstützung sollte automatisch ohne Anträge ausgezahlt werden, heißt es. Das waren die Nachrichten mit Christian Böder.
3: Danke dir, Christian. Wir schauen aufs Wetter für den Montagnachmittag bei uns im Kreis. Da messen wir 20 Grad in Fröndenberg, 21 Grad bei euch in Kamen. Es ist allerdings sehr, sehr, sehr wolkig heute. Die Sonne kommt eher selten durch. Der Tag morgen bringt da auf jeden Fall mehr Sonne. Bis zu 9 Sonnenstunden sind angesagt und 23, teils 24 Grad in der Spitze.
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3: Wir schauen auf die Straßen, die A1 Münster Richtung Köln zwischen Kamenzentrum und Schwerte. 5 Kilometer Stop and Go, 10 Minuten braucht ihr dort länger. Die A45 Hagen Richtung Dortmund zwischen dem Kreuzhagen und dem Westhofener Kreuz. 2 Kilometer Stop and Go, 3 Minuten plus. Und dann hat mir der Staumelder noch einen unterschlagen. Und zwar die A1 Dortmund Richtung Münster zwischen Hamburg-Kamen und Ascheberg. 2 Kilometer Stau, 9 Minuten plus. Jetzt sollten wir alles haben. Ich wünsche euch eine gute Fahrt.
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3: Mit David Karschow und mit Musik von Alex Warren. Das hier ist Ordinary für euch. Einen schönen Montag.

0: Don Henley mit The Boys of Summer hier bei Antenne Unna. Es ist 5:11 und es ist vielleicht auch das Comeback des Sommers und es dürfte, glaube ich, eine ganze Generation so ein bisschen in Erinnerung schwelgen lassen. Die Diddlmaus kommt zurück. Ab heute gibt es wieder Plüschtiere, Blöcke, Schlüsselanhänger und Co. Ja, rund um diese komische Maus mit den großen Ohren, den riesigen Füßen und den bunten Latzhosen. Wie sieht das bei euch aus?
1: Kult. Es gab einfach alles von Diddl, ne?
2: Die Tasse, die wir haben von Diddl, weißt du noch? Das war so meine Lieblingstasse, ja.
1: Witzig, man wird wieder jung.
3: Ich hatte auch selber so ein kleines Stofftier mit so riesen Füßen.
4: Also es ist jetzt nicht das erste Stofftier, was irgendwo rumstaubt.
1: Ja, in der Schule damals, ne? Immer hin und her getauscht, neue Blätter gesammelt und irgendwann ist es im Müll gelandet und dann ärgert man sich, dass man es nicht mehr hat. Und jetzt hoffe ich, die neue graue Diddlmaus zu kriegen.
0: Tja, ich weiß auch noch, bei mir in der Grundschule früher gab es die Jungs, die Pokémon-Karten gesammelt und getauscht haben, alle schön in so einem Ordner. Und die Mädels hatten dann ihre Diddlblättchen, genau in den gleichen Ordnern. Und ab heute geht der Hype also weiter. Kleiner Funfact zum Comeback. Ursprünglich war diese Diddlmaus mal als Känguru gedacht. Ja, und mit der Info springen wir jetzt hier durch den Montag. Antenne Unna ist hier.

in meinem Leben habe ich tatsächlich schon mal Pfefferspray abbekommen. Zum Glück nicht direkt. Ich war einfach nur in einem Raum, wo das gesprüht wurde. Und ich kann euch sagen, es ist wirklich übel. Das war in der Disco. Heute ist es, glaube ich, die Oma Doris in Dortmund. Früher war es noch das Tanzcafé Hösels. Und da hat jemand sein Deo mit Pfefferspray in der Handtasche verwechselt und dann einfach so in den Raum gesprüht. Und es ist wirklich heftig. Man kann kaum atmen, man kriegt kaum Luft. Es ist wirklich übel. Und in KM Kaiserau sind jetzt 4 Männer in der Nacht zu Sonntag so ein Opfer eines Pfefferspray-Angriffs geworden. Die haben sich wohl da mit einer anderen Gruppe getroffen, sind ein bisschen in Streit geraten. Ja, und dann hat einer mit Pfefferspray gesprüht und dann auch direkt ins Gesicht. Ich kann mir vorstellen, wie krass das war. Ein 19-Jähriger musste ins Krankenhaus. Die Polizei ermittelt jetzt wegen gefährlicher Körperverletzung, hat aber wohl auch schon erste Hinweise auf die mutmaßlichen Täter. Mehr Nachrichten aus dem Kreis Unna gibt's gleich hier bei Antenne Unna, und zwar um 5:30. Schönen Montag euch!

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0: Es ist jetzt 5:30.
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2: Mit Kirsten Gutmann. Guten Tag. Wir sehen uns nächstes Jahr wieder. So sehr haben sich die Betreiber des ersten Christopher Street Day in Lünen am Samstag gefreut, dass sie gleich Pläne fürs nächste Jahr gemacht haben. Am Samstag kamen über 1000 Besucher zum ersten CSD in der Lippestadt. Das war gleichzeitig auch der erste im ganzen Kreis Unna. Rund 400 Teilnehmer zählte die eigentliche Pride-Demo. Die Parade führte vom Platz der Vielfalt zum Willy-Brandt-Platz. Überall auf der Welt setzt der Christopher Street Day ein Zeichen für Gleichberechtigung, Akzeptanz und Vielfalt. Unbekannte haben am Freitagabend in einem Waldgebiet in Kamen mehrere Brände gelegt. Gegen 20 Uhr rückte die Feuerwehr aus und löschte die Brandherde zwischen Herbert-Wehner-Straße und der Seesäcke. Verletzt wurde niemand, aber die Polizei ermittelt wegen vorsätzlicher Brandstiftung und sucht Zeugen, die am Freitagabend etwas bemerkt haben. Autofahrer in Kamen brauchen ab heute noch mehr Geduld. Die Gelsenwasser AG erneuert in der Lenningser Straße die Wasserleitungen für die Gemeinschaftsstadtwerke. Ein 400 Meter langer Abschnitt ist ab sofort eine Einbahnstraße. Heißt, ihr könnt die Lenningser Straße zwischen Kurt Schumacher und Heinrich Schreiner Straße nur vom Kreisverkehr Werwermark aus befahren. Die Bauarbeiten sollen voraussichtlich 6 Wochen dauern.
0: Danke dir, Kirsten. Ein wolkiger Montag war das heute und bleibt es auch erstmal noch. Die Sonne kommt so gut wie gar nicht durch, höchstens ja so Richtung Abend, hier und da noch mal ein wenig, aber viel Sonne ist nicht angesagt bei aktuell 20 Grad in Unna. Der Tag morgen sieht das schon besser aus. Da gibt es einen Mix aus Sonne und Wolken, vor allem am Vormittag und am Nachmittag gibt es da immer wieder sonnige Phasen bei bis zu 23 Grad in der Spitze. Wir schauen auf die Straßen, die A1 Dortmund Richtung Münster, zwischen Hamberg-Kamen und Ascheberg, 4 Kilometer Stop-and-Go, 4 Minuten braucht ihr dort länger. Und die A1 Münster Richtung Dortmund, zwischen Kamen-Zentrum und dem Kreuz Dortmund-Unna, 3 Kilometer Stop-and-Go, plant da mal 6 Minuten mehr ein. Gute Fahrt!
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0: Mit David Karschuk und jetzt mit neuer Musik von Somber. Das hier ist Homewrecker für euch.

Dermot Kennedy, Giants hier bei Antenne Unna. 17.38 Uhr haben wir es hier jetzt, Musik von den Weather Girls aus den 80ern. It's Raining Men. Auf das vielleicht mal sonnigeres Wetter kommt.

0: Sie provoziert, reizt gern Grenzen aus und die Meinung anderer ist ihr dabei auch ziemlich egal. Schön, dass du da bist, Sina Engler aus dem Antenne-Unterteam.
1: Na sag mal, hallo?
0: Ja gut, ihr müsst sie manchmal schon morgens mitbekommen. Ganz so provokant ist Sina natürlich nicht.
1: Nein,
0: aber morgen früh geht's bei dir um eine in der Sendung, ja, die ist schon sehr provokant unterwegs.
1: Kann man schon so sagen, glaube ich. Es geht um Melina Gabi Staus, so heißt sie tatsächlich mit bürgerlichem Namen, muss die auch nachgucken. Ist besser bekannt als Ikimel. Die hat ja im ZDF MoMA neulich erst für sehr viel Aufmerksamkeit gesorgt mit ihrem Song Fußballmänner.
2: Fußball!

0: Ja, so ein kleiner Ausschnitt reicht aber schon mir, also mir persönlich. Aber man muss sagen, die zieht, ne? Die hat eine wirklich große Fanbase und da fahren richtig viele drauf ab. Und ihr könnt euch das ganze, ich sag mal, Spektakel auf jeden Fall live anschauen am Samstag in Dortmund. Da ist sie nämlich beim Juicy Beats Festival und wir haben Tickets, die haben wir morgen früh raus.
1: Ja, wir können ja auch wirklich sagen, Iggy Mel polarisiert, glaube ich. Ne? Entweder man mag sie oder man mag sie nicht. Dazwischen ist jetzt nicht ganz so viel. Und wenn ihr sagt, nee, Iggy Mel ist eigentlich nicht so mein Fall, da sind ja auch noch andere Künstler. Es ist ein Festival.
0: Ja, Green zum Beispiel ist am Start, Alexander Markus oder auch Philo sind dabei.
2: Und die

0: Das ist eine breite Palette, würde ich sagen.
1: Das klingt dann schon ein bisschen anders.
0: Ja, es ist wirklich wild. Aber auch Ikimel, also sich das einmal anzuschauen, finde ich, kann man schon irgendwie mitnehmen, ne? Damit man weiß, wovon immer alle sprechen. Auf jeden Fall ist es jetzt auch dieses Jahr wieder das ganz klassische Juicy Beat, so wie das früher mal war. Also alles an einem Tag. Ich glaube, es könnte ganz cool werden.
1: Das glaube ich auch. Und wenn ihr da Bock drauf habt, dann morgen früh gut zuhören hier bei Antenne Una. Ab 6 gibt es Karten fürs Juicy Beats am Wochenende in Dortmund.

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1: Mit Christian Böder, guten Tag. Die wieder aufgeflammten Kämpfe zwischen den USA und dem Iran haben dafür gesorgt, dass die Ölpreise wieder in die Höhe schießen und damit auch die Preise an den deutschen Tankstellen. Über das Wochenende erreichten die Spritpreise ein Niveau über dem vor dem Tankrabatt. Viele Menschen legen sich deshalb ein E-Auto zu oder denken darüber nach. Danny Hoppe aus den Nachrichten. Nach Angaben des Fraunhofer Instituts für System- und Innovationsforschung sind die E-Autopreise in den vergangenen 5 Jahren um 18% runtergegangen.
2: Genau, das ist der Fall, wenn man sich einzelne Modelle über diese 5 Jahre anschaut und dann noch Eigenschaften wie Gewicht, Motorleistung, Reichweite und Inflation berücksichtigt. Dann kommen die Forscherinnen und Forscher eben auf diese 18%. Verbrenner sind laut Studie dagegen im selben Zeitraum um 2% teurer geworden. Insgesamt sei der E-Automarkt deutlich vielfältiger geworden, heißt es. Die Zahl der Elektromodelle habe sich mehr als vervierfacht. Schaut man sich in diesen 5 Jahren aber an, wie sich der mittlere Listenpreis für E-Autos entwickelt hat, dann sehen wir hier einen Anstieg. 2020 lag er noch bei rund 37.000 Euro, 2025 schon bei 53.000 Euro. Liegt laut Studie daran, dass es immer mehr mittlere und obere Mittelklassewagen auf dem Markt gibt. Sie machen fast 3/4 aller E-Modelle aus. Zeigt gleichzeitig aber auch ein Problem, nämlich dass es oft immer noch an günstigeren Einsteigermodellen fehlt. Helfen soll da ja die staatliche Förderprämie für E-Autos. Da hatte das Bundesumweltministerium zuletzt Zahlen genannt. Demnach wurden bis Ende Juni knapp 54 Millionen Euro ausgezahlt. Das Förderprogramm umfasst ja insgesamt bis zu 3 Milliarden Euro, ist also noch ordentlich was drin im Topf. Der staatliche Zuschuss liegt bei bis zu 6.000 Euro, hängt von Fahrzeug, Einkommen und Familiengröße ab.
1: Vielen Dank, Danny. Und hier haben wir weitere Nachrichten in der Zusammenfassung. Die CDU-CSU-Bundestagsfraktion will am Mittwoch kommender Woche zu einer Sondersitzung zusammenkommen, um über die Nachfolge des zurückgetretenen Fraktionschefs Jens Spahn zu entscheiden. Spahn war am Wochenende als Konsequenz aus der Debatte um die Geburt seines Sohnes durch eine Leihmutter zurückgetreten. In Großbritannien hat König Charles III. Den neuen Chef der Labour-Partei und ehemaligen Bürgermeister von Manchester, Andy Burnham, zum Premierminister ernannt. Burnham tritt die Nachfolge von Parteikollegen Keir Starmer an, der im Juni zurückgetreten war. Die libanesische Armee hat damit begonnen, die Kontrolle über 3 Dörfer im Süden des Landes vom israelischen Militär zu übernehmen. Das meldet das US-Außenministerium. Die USA hatten zwischen beiden Staaten vermittelt. Die libanesische Armee soll demnach in mehreren sogenannten Pilotzonen die pro-iranische Hisbollah-Miliz entwaffnen. Noch bevor Spanien die Waldbrände in der Nähe von Madrid in den Griff bekommen hat, rollt auf das Land schon wieder die nächste Hitzewelle zu. Der spanische Wetterdienst rechnet bereits für morgen damit, dass es in einigen Landesteilen gefährlich heiß werden könnte. In den nächsten Tagen sind im Land bis zu 44 Grad drin. Auch für die beliebte Ferieninsel Mallorca wurde eine erhebliche Hitzegefahr ausgerufen. Auch auf Griechenland rollt eine Hitzewelle zu. Seit dieser Woche steigen dort die Temperaturen, besonders auf dem Festland. Dort werden Höchstwerte von bis zu 43 Grad erwartet. Und das waren die Nachrichten mit Christian Böder.
3: Das Wetter.
4: Der Montag geht unspektakulär zu Ende. In der Nacht ist es mal klar, mal bewölkt, stellenweise ein bisschen neblig. Die Werte sinken auf 12 bis 8 Grad. Morgen ist es mal aufgelockert, mal bewölkt. Es soll aber meistens trocken bleiben und maximal 21 bis 24 Grad warm werden.
3: NRW Verkehr.
4: Die Staus ab 5 Minuten Zeitverzug. A4 Köln Richtung Aachen zwischen Kreuz Köln-Gremberg und Kreuz Köln-Süd. 3 Kilometer, 6 Minuten plus. A59 Köln Richtung Bonn zwischen Rad und Flughafen Köln-Bonn. 1 Kilometer, 5 Minuten plus. A61 Mönchengladbach Richtung Koblenz zwischen Rheinbach und Grafschaft Ringen. 4 Kilometer, 5 Minuten extra. Die 565 Meckenheim in Richtung Bonn zwischen Bonn-Poppelsdorf und Endenich. Dichter Verkehr, 6 Minuten plus. Und die 565 in Gegenrichtung von Bonn nach Meckenheim zwischen Kreuz Bonn Nord und Bonn Ende nicht 1 Kilometer 8 Minuten plus. Gute Fahrt.
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4: Ja, heute wurde mal den ganzen Tag lang gefeiert, ausnahmsweise in Villarriba und Villabajo. Spanien ist Fußball-Weltmeister. Glückwunsch nochmal von uns, Glanzleistung, ja, aber auch von unseren Kolleginnen und Kollegen hier aus dem WM-Studio. Wir hatten eine schöne, eine aufregende und stellenweise auch lustige WM. Hören wir gleich nochmal im Schnelldurchlauf. Und hier hören wir jetzt erstmal quasi wie Elton John das Löwenbaby in den afrikanischen Abendhimmel reckt. Zumindest stelle ich mir das immer vor. Circle of Life, Markus Steinacker hier. Schönen Abend euch.

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0: Schönen Montagabend allerseits. Ja, dann hätten wir diese XXXL-WM auch geschafft. Spanien ist zum zweiten Mal Fußball-Weltmeister. Herzlichen Glückwunsch nochmal an der Stelle. Und wir gucken jetzt auch nochmal zurück auf die letzten Wochen. Da ging ja einiges bei uns. Unsere WM-Sendungen aus dem Deutschen Fußballmuseum. Unsere Reihe Geschichten aus dem Abseits mit kuriosen Stories rund um die WM. Und unser eigenes WM-Orakel hat man natürlich auch.
1: Bestes Wetter, beste Laune hier in Dortmund im Deutschen Fußballmuseum. Zeit, dass sich was dreht. Silke und Sascha stehen hier am Kickertisch.
2: Und damit Kalimera an den Kickertisch hier im Deutschen Fußballmuseum. So, die Hälfte der Spielzeit ist schon rum hier in diesem zweiten Kickerduell. Und da ist der zweite Treffer für Silke. Und es ist Abpfiff.
3: Geschichten aus dem Abseits.
4: Sie ist klein, sie ist süß, sie kann niedlich watscheln und sie trägt nur ein Trikot und süße Söckchen. Bühne frei für Merlin die Ente.
5: Swimbappé ist ein kleiner orangefarbener Oranda-Goldfisch. Und ja, der Name ist natürlich angelehnt an Kylian Mbappé. Dann nimmst du einfach einen Fisch, packst ein Wortspiel drauf und fertig ist das nächste WM-Phänomen.
6: In Peru ist es gerade Trend, sein Kind dem Vornamen Haaland zu geben. Da krabbeln jetzt wirklich Haaland Sanchez oder Haaland Garcias umher.
7: Jetzt musst du mal WM-Orakel machen.
8: Ich bin jetzt das WM-Orakel?
7: Ja.
8: Okay.
7: Wir sind jetzt das WM-Orakel, Papi.
8: Wir sind jetzt das WM-Orakel. Wir sind in Carlas Kinderzimmer und spielen jetzt WM-Orakel.
2: Ja!
7: Deutschland! Deutschland hat gewonnen.
8: High five. Juhu! Ja.
9: Was sind denn für euch so typische WM-Songs?
10: Also auf jeden Fall Waving Flags.
11: 96, keine Ahnung was da, von Sportfreunde oder so?
10: 54, 79, irgendwie kriege ich jetzt gerade nicht mehr zusammen.
11: Von Shakira Locker? Nee, wie hieß das?
12: Da fällt mir tatsächlich ein Waka Waka, gar keine Frage.

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1: Mit Kirsten Gutmann. Guten Abend. Wir sehen uns nächstes Jahr wieder. So sehr haben sich die Betreiber des ersten Christopher Street Day in Lünen am Samstag gefreut, dass sie gleich Pläne fürs nächste Jahr gemacht haben. Am Samstag kamen über 1000 Besucher zum ersten CSD in der Lippestadt. Der war gleichzeitig auch der erste im ganzen Kreis Unna. Rund 400 Teilnehmer zählte die eigentliche Pride-Demo. Die Parade führte vom Platz der Vielfalt zum Willy-Brandt-Platz. Überall auf der Welt setzt der Christopher Street Day ein Zeichen für Gleichberechtigung, Akzeptanz und Vielfalt. In Kamen-Kaiserau sind 4 Männer Opfer eines Pfefferspray-Angriffs geworden. Laut Polizei ist die Attacke in der Nacht zu Sonntag passiert. Demnach waren die jungen Männer auf der Straße Hohes Feld auf dem Heimweg, als sie auf eine weitere Gruppe trafen. Dabei eskalierte ein Streit. Eine unbekannte Person sprühte den Männern Pfefferspray ins Gesicht. Ein 20-jähriger Kamener wurde zusätzlich geschlagen. Rettungskräfte versorgten die Opfer im Alter zwischen 18 und 21 Jahren. Ein 19-jähriger musste ins Krankenhaus. Die Polizei ermittelt jetzt wegen gefährlicher Körperverletzung und hat auch schon erste Hinweise auf die mutmaßlichen Täter. Autofahrer zwischen Selm und Nordkirchen müssen ab heute Umwege machen. Auf der K2 wird die Fahrbahn erneuert. Die Arbeiten laufen schon seit einigen Wochen, jetzt gibt es eine Sperrung. Die Einmündung von der alten auf die neue Nordkirchener Straße bei der Gärtnerei Berger ist dicht. Umleitungen sind ausgeschildert, die Arbeiten dauern bis in den Herbst. Das Wetter. Viele Wolken, aber auch ein paar Wolkenlücken heute Abend. Morgen scheint häufig die Sonne bei bis zu 23 Grad. Mittwoch wieder mehr Wolken. Es kann auch mal einen kurzen Schauer geben bei um die 20 Grad. Rüber auf die Straßen, da gibt's keine Meldungen. Kommt gut an.
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2: Mit Markus Steinacker und dem besten Mix für euren ersten Sommerferienabend. Baby Rexha haben wir dabei, New Religion, dann der 90er-Klassik von Whitney Houston, I Will Always Love You und Coldplay mit dem Titel, der perfekt zu den kühlen Temperaturen passt. Kann man nachts endlich wieder besser schlafen. Also ganz viel Higher Power. Schönen Abend euch.

23. Alter, mit 23 wusste ich, glaube ich, gerade mal so, dass ich vielleicht mal irgendwas mit Radio machen will. Der Montagabend mit Markus Steinacker hier. Und sie ist gerade mal 23, hat schon 3 Grammys in der Tasche und ist mehrfach mit Platin ausgezeichnet worden. Singer-Songwriterin Olivia Rodrigo.

0: Das ist Drop Dead, die aktuelle Single aus dem neuen Album You Seem Pretty Sad for a Girl So in Love. Und wir haben mit Olivia über den Song gesprochen. Das ist nämlich kein normaler Love-Song. Im Refrain heißt es Kiss me and I might drop dead. Also küss mich und ich fall tot um. Und wir haben sie natürlich gefragt, was steckt denn dahinter?
1: Ja, ich glaube, genauso fühlt es sich an, wenn man jemanden kennenlernt, den man sehr mag. Es fühlt sich irgendwie fast an wie Leben oder Tod, wenn man so heftig in jemanden verliebt ist. Ich finde, dann sind einfach alle Gefühle total verstärkt und man denkt nicht mehr wirklich klar und auch nicht mehr besonders rational.
0: Ja gut, das ist alles intensiver, aufgeladener, man kennt das ja. Und Olivia Rodrigo hat auch eine ziemlich genaue Vorstellung davon, zu welchem Szenario dieser Song perfekt passt.
1: Für mich fühlt sich der Song so an, wie nachts um drei noch durch die Stadt zu ziehen, vielleicht aufs Fahrrad zu springen oder jemanden im Regen zu küssen. Man hat direkt Bilder im Kopf bei dem Song und ich krieg direkt Bock, im Auto die Fenster runterzumachen und sich frei zu fühlen.
0: Ist ein gutes Gefühl, los geht's.
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0: mit Christian Böder. Guten Abend. Nach dem Rücktritt ihres bisherigen Chefs Jens Spahn soll die Unionsfraktion am Mittwoch kommender Woche darüber abstimmen, wer dessen Nachfolger antreten soll. Im Zusammenhang mit Spahns Rücktritt wird nun auch über den rechtlichen Status von Leihmutterschaften in Deutschland diskutiert. Spahn hatte seinen Sohn von einer Leihmutter in den USA austragen lassen. In Deutschland ist diese Praxis nicht erlaubt, in anderen Staaten aber legal. Sarah Heinz aus dem News-Team: Einzelne Stimmen sind jetzt aber dafür, dass sich das auch bei uns ändern soll, wie zum Beispiel die Verfassungsrechtlerin und ehemalige Kandidatin fürs Bundesverfassungsgericht Brosius Gersdorf.
1: Ja, sie sehe gute Gründe für eine Legalisierung, allen voran der Punkt der Selbstbestimmung. Wichtig ist laut Brosius Gersdorf vor allem, dass der Staat die nötigen Rahmenbedingungen dafür schafft, also zum Beispiel, dass Frauen vorher über die gesundheitlichen Risiken aufgeklärt werden. Wenn sich eine Frau dann trotzdem für eine Leihmutterschaft entscheiden würde, dann dürfe der Gesetzgeber das nicht verbieten, sagte sie. In anderen Ländern sei so eine Entscheidung auch an andere Bedingungen gekoppelt, zum Beispiel daran, dass die betroffene Frau keine Schulden hat und berufstätig ist. Warum das nicht auch in Deutschland möglich sein sollte, stellt Brosius Gersdorf in Frage. Mit Blick auf Jens Spahn und seinen Ehemann sagte sie, dass sie deren Entscheidung nicht überrascht habe. Das sei für homosexuelle Paare nun mal der einzige Weg, eine eigene Familie zu gründen.
0: Vielen Dank, Sarah. Und hier haben wir weitere Nachrichten in der Zusammenfassung. Die Mietpreise sind bundesweit wieder hochgegangen. Laut Zahlen des Instituts der Deutschen Wirtschaft und des neuen Wohnatlases der Postbank waren die Mieten im zweiten Quartal 4% teurer als im Vorjahreszeitraum. Zusätzlich sei das Mietangebot vielerorts noch geschrumpft. Auch das würde die Preise nach oben treiben. In Münster ist der Prozess um eine mutmaßliche Betrügerbande aus dem Ruhrgebiet gestartet. Die 6 Männer sollen durch sogenanntes Phishing über eine gefälschte Internetseite der Volksbank an die Kontodaten ihrer Opfer gelangt sein und so mehr als 180.000 Euro erbeutet haben. Die englische Fußballlegende Kevin Keegan ist tot. Der frühere HSV-Profi starb im Alter von nur 75 Jahren an den Folgen seiner Krebserkrankung. Das meldet die britische Nachrichtenagentur PA. Keegan spielte von 1977 bis 80 für den Hamburger SV und wurde mit ihm 1979 deutscher Meister. In England spielte Keegan für mehrere Vereine, darunter FC Liverpool und Newcastle United. In Deutschland brütet in diesem Jahr eine Rekordzahl an Störchen. Rund 15.000 Brutpaare sind es in dieser Saison. Davon gehen die Experten des Naturschutzbundes NABU aus. Anders als bei vielen anderen Vogelarten habe man bei dem Storch mit dieser Entwicklung einen guten Erhaltungsstand, heißt es. Zum Vergleich: in den 1980er Jahren waren Störche so gut wie aus Deutschland verschwunden. In West- und Ostdeutschland zusammen gab es damals nur 3.000 Paare. Das Problem war damals, dass die Störche nicht genug Nahrung hatten. Laut NABU haben dann Naturschutzmaßnahmen wie die Wiedervernässung von Mooren und Grünlandbewirtschaftung die Wende gebracht. Aber auch die Störche passten sich an. Immer mehr hätten ihren Zug Richtung Süden im Herbst stark verkürzt und damit ihre Überlebensrate erhöht. Und das waren die Nachrichten mit Christian Böder.
2: Das Wetter. Die kühle Pause geht weiter. In der kommenden Nacht gehen die Werte zurück auf 12 bis Minimum 8 Grad. Dazu haben wir dann Wolken und ein bisschen Auflockerung, stellenweise Nebel. Morgen klettern die Werte auf höchstens 21 bis 24 Grad. Dazu gibt es dann weiterhin viele Wolken, aber auch mal eine Auflockerung. Regen ist morgen eher noch nicht so in Sicht. Zum Mittwoch ziehen von Norden aus wahrscheinlich ein paar Tropfen rein.
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2: Und wir haben noch ein bisschen stockenden Verkehr auf der A57 Köln Richtung Krefeld zwischen Köln-Bickendorf und Kreuz Köln-Nord. 1 Kilometer, 7 Minuten plus. Und auf der A565 Bonn Richtung Meckenheim zwischen Kreuz Bonn-Nord und Bonn-Ende nicht dichter Verkehr. 4 Minuten extra. Kommt gut durch.
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2: Es ist so schön, wenn alte Sachen wieder aufleben. Die Mode von früher, die Schallplatte. Aber ein Revival diesen Sommer hätte man sich echt sparen können. Ihr habt es wahrscheinlich mitgekriegt. Die Dittelmaus ist zurück. Das Kuschel- und Comic-Tier, das buchstäblich auf großem Fuß lebt. Warum und was ihr dazu sagt, hören wir gleich.
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0: Schönen Montagabend, Markus Steinacker hier. Es ist vielleicht das Comeback des Sommers.
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0: Und es dürfte den ein oder die andere ein bisschen nostalgisch werden lassen. Die Diddlmaus kommt zurück. Ab heute gibt's wieder Plüschtiere, Blöcke, Schlüsselanhänger und so zu kaufen. Ich persönlich habe diesen Hype Ende der 90er, Anfang der 2000er so gar nicht kapiert. Komische Maus mit großen Ohren und riesigen Füßen. Wie sieht's bei euch aus?
2: Kult. Es gab einfach alles von Diddl, ne?
3: Die Tasse, die wir haben von Diddl, weißt du noch? Das war so meine Lieblingstasse, ja.
2: Witzig, man wird wieder jung.
4: Ich hatte auch selber so ein kleines Stofftier mit so riesen Füßen.
5: Also es ist jetzt nicht das erste Stofftier, was irgendwo rumstaubt.
2: Ja, in der Schule damals, ne? Immer hin und her getauscht, neue Blätter gesammelt und irgendwann ist es im Müll gelandet und dann ärgert man sich, dass man es nicht mehr hat. Und jetzt hoffe ich, die neue graue Diddlmaus zu kriegen.
0: Ja, diesen Sommer geht der Hype um die Diddlmaus weiter. Kleiner Funfact zum Comeback. Ursprünglich war die Cartoonfigur mal als Känguru gedacht. Das erklärt vielleicht auch die riesigen Füße. Welche Schuhgröße hat die? 56. Das ist krass.

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0: Das Wetter.
1: Es bleibt durchwachsen, aber nicht ungemütlich. Wir gehen mit vielen Wolken und ein paar Auflockerungen in die Nacht. Dazu wird es frisch. 12 bis 8 Grad die Tiefstwerte. Stellenweise bildet sich Nebel. Morgen geht's rauf auf 21 bis 24 Grad. Dazu gibt es einen Wolken-Sonne-Mix. Regen ist soweit noch nicht in Sicht. Wahrscheinlich erreichen uns zum Mittwoch dann erste Schauer.
0: NRW Verkehr.
1: Vorsicht bitte auf der A3. Oberhausen Fahrt Richtung Köln. Zwischen Kreuz Breitscheid und Kreuz Ratingen Ost. Unfall auf der linken Spur. Und dann haben wir die A44, Dortmund Richtung Kassel. Bisschen stockender Verkehr zwischen Soest Ost und Erwitter Anrüchte. 2 Minuten plus. Gute Fahrt.
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1: Mit Markus Steinacker und die Teens, also die Generation Alpha gerade. Die feiert da diesen Trend. 6, 7. Wir haben hier ein bisschen mehr. 74, 75 im besten Mix von The Connells und gleich sogar noch die neue von Nico Santos. Why Don't You Stay? Einen entspannten Montagabend euch.

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0: Hallo? Seid ihr? Ihr seid noch da? Ihr hört mich? Na gut, das heißt, ihr seid noch nicht im Urlaub und ihr habt die Blechlawine am Wochenende erstmal vor euch wegziehen lassen. Clever. Andererseits muss man sagen, habt ihr dadurch auch einiges verpasst.
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2: Ja, nee, ist klar. So. Endlich Ferien. Ja, wenn in NRW die Ferien beginnen, das merkst du wirklich überall. Weil dann ist erstmal alles verstopft. Alle Autobahnen dicht. Quasi Opel das Musical. Da geht das ganze Wochenende nichts mehr. Und für den geneigten Nordrhein-Westfalen ist das auch völlig in Ordnung so. Die meisten Befragten sagen, das Stehen auf A3, das ist das Beste am ganzen Urlaub. Ja, da wird auf dem Mittelstreifen gegrillt, da wird mit Gleichgesinnten angestoßen, da werden im Stau Kinder geboren, während zeitgleich 5 Autos dahinter neue Kinder gezeugt werden. Statt Knöllchen füllt die Polizei höchstpersönlich den Kindergeldantrag aus. Da ist die Welt noch in Ordnung im Stau. Der NRWler bucht sein Hotelzimmer, beziehungsweise seinen Campingstellplatz, ja auch grundsätzlich wenigstens einen Tag später, als er eigentlich anreist. Der Stau als akzeptierter Reisebegleiter. Das ist Resilienz. Achtsam Urlaub mit Horst und Uschi aus Wanne-Eickel. Ja, sowas kann der Rest der Republik nicht. Der Hesse, der rastet ja schon aus, wenn die Rotphase an der Ampel 3 Sekunden zu lang ist. Ja, weil deine Handgäse mit Musik im Handschuhfach schmilzt. Und dann kommt aber dieser eine Moment, nämlich genau dann, wenn die Teerarbeiten am Kreuz Oberhausen fertig sind. Günther, der Polier, die 2. und 3. Spur wieder freimacht und die Schose läuft. Bäm, Vollgas Richtung Holland oder Italien, egal welche Richtung. Das gibt in dem Moment eine Sogwirkung durchs gesamte deutsche Autobahnnetz, die in Würzburg noch so manches Kruder die Beulen aus dem Blech ziehen.
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1: Ich bin Thomas Brockt. Nach ihrer Rückkehr aus den USA sind Spaniens Fußball-Weltmeister von König Felipe empfangen worden. Er gratulierte dem Team im Königlichen Palast in Madrid und sprach von einem epischen Triumph einer legendären und historischen Mannschaft. Felipe war mit der königlichen Familie gestern auch im Stadion mit dabei, als die Spanier im Finale gegen Argentinien siegten. Heute Abend wird die Mannschaft noch in Madrid mit den Fans feiern. Wer folgt auf Jens Spahn an der Unionsfraktionsspitze? Das will die Bundestagsfraktion Mitte kommender Woche in einer Sondersitzung entscheiden.
2: CDU-Chef Merz hatte schon klargemacht, dass er den Posten schnell neu besetzen will. Bei den Spekulationen über die Nachfolge wird am häufigsten Kanzleramt Chef Frey genannt. Aber auch etwa CDU-Generalsekretär Linnemann oder Innenminister Dobrindt sind im Gespräch. Gut möglich, dass dann auch das Kabinett umgebildet wird. Vergangene Woche hatten Spahn und sein Ehemann bekannt gegeben, dass sie Eltern eines Sohnes geworden sind, mit Hilfe einer Leihmutter in den USA. Damit umgingen sie ein in Deutschland geltendes Verbot, das Spahn aber in der CDU mitgetragen hat. Am Samstag beugte er sich dann dem Druck und gab seinen Rücktritt bekannt. Ursula Winkler, Nachrichtenredaktion.
1: Andy Burnham ist neuer Premierminister von Großbritannien. König Charles beauftragte den Chef der sozialdemokratischen Labour-Partei mit der Regierungsbildung.
3: Andy Burnham gilt als neue Hoffnung der Labour-Partei. Der frühere Bürgermeister von Manchester soll 2 Jahre nach dem Wahlsieg von Vorgänger Starmer die politische Wende schaffen. Auf den neuen Premier warten viele Probleme. Eine schwache Wirtschaft, Wohnungsnot, hohe Energiekosten und wachsende soziale Ungleichheit. Burnham kündigte mehr staatlichen Einfluss bei Wasser, Energie, Wohnungsbau und Nahverkehr an und versprach, die politische Macht stärker auf die Regionen zu verteilen. Eine Rückkehr Großbritanniens in die Europäische Union schließt auch Andy Burnham. Aus London, Philipp Detlefs.
1: In dem Waldbrandgebiet in Spanien spitzt sich die Lage weiter zu. Das seit Donnerstag nordöstlich der Hauptstadt Madrid wütende Feuer breitet sich sehr schnell aus. Inzwischen sollen schon 26.000 Hektar verbrannt sein. Das ist doppelt so viel wie noch gestern. Auch in Frankreich kämpft die Feuerwehr im Süden des Landes und auf der Mittelmeerinsel Korsika weiter gegen mehrere Brände. Im Süden und Südosten Europas wird derweil eine neue Hitzewelle erwartet. Und das waren die Nachrichten mit Thomas Brockt.
4: Das Wetter. Der Montag geht unspektakulär zu Ende. In der Nacht ist es mal klar, mal bewölkt, stellenweise ein bisschen neblig. Die Werte sinken auf 12 bis 8 Grad. Morgen ist es mal aufgelockert, mal bewölkt. Es soll aber meistens trocken bleiben und maximal 21 bis 24 Grad warm werden.
5: NRW Verkehr.
4: Und da haben wir noch eine Meldung drin von der A59 Bonn in Richtung Köln. Zwischen Flughafen Köln-Bonn und Dreieck Porz dichter Verkehr 2 Minuten plus. Gute Fahrt.
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4: Mit Markus Steinacker. Schönen Abend euch. Ja, die WM ist durch, die Sommerferien starten und wir gucken mit euch nochmal zurück. Also nicht auf den Fußball, sondern auf die Sommerferien von früher. Wie die bei uns waren und was die Kids von heute denken, was wir damals gemacht haben. Wird wild, also teilweise. Und den besten Fußball-Sommermix, den haben wir so oder so am Start. Gleich die Nightcrawlers mit Push the Feeling On und jetzt Shakira und Burna Boy, Die Die.

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0: Und wir haben jetzt die Kids mal gefragt. Was glaubt ihr, was eure Eltern eigentlich früher in den Ferien so gemacht haben?
2: Mit Freunden spielen. Ihren Eltern wahrscheinlich genervt.
3: Auf den Spielplatz gegangen.
4: Ich glaube, Papa hat viel draußen gespielt und Mama hat, glaube ich, auch viel draußen gespielt.
5: Ich glaube, ich weiß sogar. Und zwar meine Mama war, glaube ich, in Kroatien fast jedes Jahr. Und mein Vater hat, glaube ich, draußen im Garten die ganze Zeit gespielt.
0: Okay, hört sich interessant an, was die Kids von ihren Eltern so denken. Dann hören wir uns jetzt mal an, wie es wirklich war. Hier ist die Auflösung.
6: Täglich Eis gegessen, im Urlaub am Strand gelegen und im Schwimmbad gewesen.
7: Oh, jeden Tag Fahrrad gefahren, Eis gegessen, Klingelstreiche gespielt.
8: Alles Dinge, die man nicht darf, die man jetzt nicht mehr darf.
9: Also zocken, ja, so ein bisschen, aber hauptsächlich war ich eigentlich auf dem Bolzplatz. Kicken mit Freunden draußen, wie es damals zur damaligen Zeit so war. Ne? Das Zocken, das kam ein bisschen später.
10: Also ich muss zugeben, wir waren 6 Wochen in Holland. Meine Mutter kam im VW-Bus vor die Grundschule gefahren, voll gepackt bis unters Dach und alle Kinder rein, Hasen, Meerschweinchen, alle waren dabei.
0: Sehr süß. Aber Klingelstreiche, gibt es die 26 jetzt noch? Also was man heute in den Ferien Sinnvolles und Abgefahrenes machen kann und damit sogar noch Geld verdienen kann, das hören wir in gut einer halben Stunde, dann gibt es hier ausgefallene Sommerjobs. 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

0: Grüße ab.
1: Das Wetter. Da gibt's nicht viel Neues. Wir gehen mit vielen Wolken und ein paar Wolkenlücken in die Nacht. Es bleibt trocken und kühlt ab auf 12 bis 8 Grad Minimum, stellenweise ein bisschen Nebel. Morgen geht's rauf auf aushaltbare 21 bis 24 Grad. Dazu am Himmel einige Wolken, aber auch mal eine Auflockerung. Regen ist die absolute Ausnahme.
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1: Und da haben wir eine Meldung von der A57 Köln Richtung Krefeld. Zwischen Kreuz Meerbusch und Krefeld-Oppum gerade dichter Verkehr und eine Minute plus. Gute Fahrt.
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1: Mit Markus Steinacker, und ich glaube, normal gibt es bei Sommerjobs nicht. Wir haben welche gefunden, die sind extrem cool, und wir haben welche gefunden, die sind extrem schräg, wie so ein Fiebertraum. Guck mal, wie passend. Alex Warren, Fever Dream und die schrägsten Sommerjobs gleich.

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0: Der Montagabend mit Markus Steinacker. Hello. Hattet ihr früher auch einen Ferienjob im Sommer?
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0: Ich habe bei unseren Nachbarn Rasen gemäht. Klingt jetzt gar nicht so spektakulär, aber unsere Nachbarn hatten ein Gehöft. 8000 Hektar groß. Also gefühlt. Aber gerade im Sommer gibt es ja auch ausgefallene, coole, schräge Jobs. Kollege Stefan Rajek, welche kuriosen Sommerjobs hast du denn für uns gefunden?
3: Also der Freizeitpark Tripsdrill in Baden-Württemberg, der sucht für die Sommersaison noch jemanden für sein Maskottchen. Hugo Müller heißt der. Das ist so ein großer, putziger Typ mit offenem Mund und einer Zipfelmütze. Okay. Anforderungen gehen auch klar. Gute Fitness und eine Körpergröße von 1,70 bis 1,80. Also, wenn du Bock hast.
0: Ja, aber das ist schon krass. Also da musst du ja im Sommer dann in der prallen Sonne da in so einem Kostüm stehen, einen abschwitzen irgendwie.
3: Ja, vielleicht kann man sich das ja irgendwie abtrainieren oder so. Apropos trainieren, kleiner Funfact, du wirst nicht einfach Maskottchen. Nee, es gibt so eine richtige Maskottchenschule und bei der kann man sich für schlappe 460 Euro pro Kurs zum professionellen Maskottchen ausbilden lassen.
0: Ja, genial, da melde ich mich sofort an.
3: Ja, top. Und wenn das nicht klappt, wie wär's dann mit Strandtester? So wie Isabella Metschikowski aus Bielefeld, die hat 2016 insgesamt 150 Strände auf 5 Kontinenten für so ein Reiseportal getestet. Ja. Also auch richtig mit Geld. Da muss ich aber leider sagen, so ein Jobangebot ist eher die Ausnahme.
0: Es klingt auch irgendwie fast zu schön, um wahr zu sein. So wie Wasserrutschentester. Das ist auch nur ein Mythos, oder?
3: Ja, also auch das gab's mal. 2013 hat der britische Reiseanbieter First Choice 6 Monate lang den Studenten bezahlt, um Wasserrutschen zu testen. Also einfach, wie viel Spaß die machen. Mhm. Aber so richtig regelmäßig geprüft werden die dann halt vom TÜV. Ist dann auch deutlich unromantischer, als man sich das jetzt vorstellt. Also mit Klanschen ist da eher weniger.
0: Gut, dann vielleicht doch Eistester, ne?
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1: Ich bin Thomas Brockt. Die Bundesregierung plant trotz der zuletzt wieder stark gestiegenen Spritpreise derzeit keine neuen Entlastungen für Autofahrer. Man habe Entlastungsmaßnahmen beendet und momentan sehe man keine neuen, sagte ein Regierungssprecher heute in Berlin.
2: Seit Beginn des Monats greift der Tankrabatt nicht mehr und zuletzt ist auch der Ölpreis kräftig nach oben gegangen. An den Preistafeln der Tankstellen zeigt sich das deutlich. Die Preise steigen und steigen. Der ADAC rechnet bald mit einem neuen Preisrekord bei E10, sollte sich die Lage nicht ändern. Auch der Regierungssprecher verweist bei den Preisschwankungen auf die Lage im Irankrieg. Damit werde man noch eine Weile leben müssen, sagte er. Er versicherte, die Bundesregierung werde die Entwicklung genau beobachten. Ursula Winkler, Nachrichtenredaktion.
1: Die Unions-Bundestagsfraktion wird nächste Woche Mittwoch zu einer Sondersitzung zusammenkommen, um über die Nachfolge des zurückgetretenen Jens Spahn an der Fraktionsspitze zu entscheiden. Das kündigte Bundeskanzler Merz in Abstimmung mit CSU-Chef Söder an. An einem gemeinsamen Personalvorschlag werde derzeit noch gearbeitet, hieß es. Im Gespräch sind unter anderem Kanzleramtschef Frei, CDU-Generalsekretär Linnemann und Bundesinnenminister Dobrindt. Andy Burnham ist neuer Premierminister in Großbritannien. König Charles beauftragte den Chef der sozialdemokratischen Labour-Partei mit der Regierungsbildung. Anschließend hielt Burnham in der Downing Street seine Antrittsrede.
3: Burnham versprach, die soziale Krise im Land anzugehen. Als erste große Aufgabe will er die Wohnungslosigkeit beenden. Außerdem kündigte er schnelle Hilfe gegen die hohen Lebenshaltungskosten an. Denkbar sind niedrigere Bustarife und Entlastungen bei den Energiepreisen. Wirtschaftspolitisch verspricht der neue Premier weniger Zentralismus und Privatisierung, dafür mehr regionale Machtverteilung. Dabei will er die Schuldenregeln einhalten und vorhandene Ausgaben neu gewichten. Aus London, Philipp Detlefs.
1: Nach ihrer Rückkehr aus den USA sind Spaniens Fußball-Weltmeister von König Felipe empfangen worden. Er gratulierte dem Team im königlichen Palast in Madrid und sprach von einem epischen Triumph einer legendären und historischen Mannschaft. Felipe war mit der königlichen Familie gestern auch im Stadion mit dabei, als die Spanier im Finale gegen Argentinien siegten. Heute Abend wird die Mannschaft noch in Madrid mit den Fans feiern. Das waren die Nachrichten mit Thomas Brockt.
4: Das Wetter. Die kühle Pause geht weiter. In der kommenden Nacht gehen die Werte zurück auf 12 bis Minimum 8 Grad. Dazu haben wir dann Wolken und ein bisschen Auflockerung, stellenweise Nebel. Morgen klettern die Werte auf höchstens 21 bis 24 Grad. Dazu gibt es dann weiterhin viele Wolken, aber auch mal eine Auflockerung. Regen ist morgen eher noch nicht so in Sicht. Zum Mittwoch ziehen von Norden aus wahrscheinlich ein paar Tropfen rein.
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4: Achtung bitte gerade auf der A565 Bonn Richtung Meckenheim im Kreuz Bonn-Nord in der Überleitung auf die A555 nach Köln. Da sind Fahrradfahrer auf der Fahrbahn. Und dann haben wir noch dichten Verkehr auf der A42 Dortmund Richtung Kamp-Lintfort zwischen Duisburg-Bahl und Moers-Nord. 2 Minuten plus. Gute Fahrt.
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4: Mit Markus Steinacker und Taylor Swift und dem Gegenteil von Opa Vollfett, Opa Light.

0: Startet. Und da erinnert man sich auch immer wieder dran, was man selbst als Kind und als Jugendlicher so erlebt hat. Ne? Ich habe es damals geliebt, ewig wach zu bleiben, Radio zu hören, und tagsüber Inliner fahren gelernt, Eis essen, mit Mama ins Freibad gegangen, kommen direkt die ganzen schönen Bilder wieder hoch auf jeden Fall. Und dieses schöne, nostalgische Gefühl hat jetzt Isaak in einem neuen Song eingefangen. Den kennt ihr bestimmt noch vom Eurovision Song Contest mit seinem Hit für Deutschland. Ja, vor 2 Jahren stand er noch für Deutschland auf der ESC-Bühne. Seitdem geht's musikalisch für ihn bergauf. Jetzt hat er seinen neuen Song We Had It All rausgehauen. Der Track ist wie so eine kleine Ode an diese unbeschwerte Zeit von früher. Der Song hat super viel Energie, reißt einen mit und hat dazu so eine richtig schöne Message. Denn auch wenn man früher vielleicht nicht viel hatte, also keine krassen Reisen oder Pläne in den Ferien, am Ende hatte man doch immer irgendwie alles, was man brauchte. Isaak, We Had It All.
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0: Das Wetter.
1: Es bleibt durchwachsen, aber nicht ungemütlich. Wir gehen mit vielen Wolken und ein paar Auflockerungen in die Nacht. Dazu wird es frisch, 12 bis 8 Grad die Tiefstwerte. Stellenweise bildet sich Nebel. Morgen geht's rauf auf 21 bis 24 Grad. Dazu gibt es einen Wolken-Sonne-Mix. Regen ist soweit noch nicht in Sicht. Wahrscheinlich erreichen uns zum Mittwoch dann erste Schauer.
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1: 9:30 und wir haben eine Warnmeldung von der A2 Dortmund Richtung Hannover. Vorsicht bitte zwischen Bad Eilsen und Rehren. Gefahr durch Fußgänger auf der Fahrbahn. Und einen Stau haben wir aktuell auf der A3 Köln Richtung Oberhausen zwischen Leverkusen-Opladen und Kreuzhilden. 2 Kilometer, 7 Minuten plus. Gute Fahrt.
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1: 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Und wenn ihr sagt Imagine Dragons, finde ich super, dann habe ich eine Empfehlung für euch. Wahrscheinlich sind auch Tampa City was für euch. Alternative Rock aus Israel und ihren neuen Song Self-Aware haben wir gleich hier frisch für euch reingeholt. Und wenn ihr gerne schmunzelt, dann kommt auch gleich noch eine Folge. Daily Hannes, unser House-Comedian, guckt auch nochmal auf die WM gleich.

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0: Felicidades España. Herzlichen Glückwunsch an den neuen Weltmeister Spanien. Damit ist dieses verrückte Turnier auch vorbei. Manche würden sogar sagen, endlich.
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2: So, die WM ist vorbei. Und alle Deutschen jetzt so, hä? Das ist doch schon seit 3 Wochen so. Nee, Freunde, die Welt hat noch fleißig weitergespielt. Also nicht die ganze Welt, Italien zum Beispiel nicht. Die haben ja von Anfang an Rückgrat bewiesen und gesagt, boah, Trump, die FIFA, das ist uns ein bisschen zu viel Mafia. Basta. Ich habe ein ganz anderes Problem. Ich habe mir so viele fast originale Deutschland-Trikots bestellt und die kommen jetzt erst an. Hat jemand Interesse? Gerade werden ja selbst die echten so verramscht wie Weihnachtsdeko an Silvester. Mal gucken, vielleicht mache ich Topflappen raus. Oder im August läuft ja auch die Weltmeisterschaft in rhythmischer Sportgymnastik. Vielleicht werde ich da ein paar Deutschland-Trikots los. Meine ganz andere Frage. Kann ich eigentlich 30 Grad Wäsche auch bei über 30 Grad zum Trocknen aufhängen? Und immer dran denken, Fußball ist die schönste Nebensache der Welt, aber irgendwie auch nebensächlich.
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1: Ich bin Tine Klimach. Wer übernimmt nach Jens Spahn die Unionsfraktionsspitze? Das soll in einer Sondersitzung in der nächsten Woche entschieden werden, wie die Deutsche Presseagentur aus Präsidiumskreisen erfuhr.
2: Aktuell wird über mehrere mögliche Spahn-Nachfolger spekuliert. Etwa Kanzleramtschef Frei wird oft genannt oder Generalsekretär Linnemann. Der Posten könnte auch erstmalig an eine Frau oder an die CSU gehen, denn auch Gesundheitsministerin Wacken und Innenminister Dobrindt sind im Gespräch. Sollte ein amtierendes Kabinettsmitglied in Spahns Fußstapfen an der Fraktionsspitze treten, wäre noch ein weiterer Umbau nötig. Dann dreht sich auch im Kabinett das Personalkarussell. Aus Berlin, Ursula Winkler.
1: Die Bundesregierung plant trotz der zuletzt wieder stark gestiegenen Spritpreise derzeit keine neuen Entlastungen für Autofahrer. Man habe Entlastungsmaßnahmen beendet und momentan sehe man keine neuen, sagte ein Regierungssprecher in Berlin. Er verwies auf Schwankungen des Spritpreises je nach Lage im Irankrieg und der Straße von Hormuz. Damit werde man noch eine Weile leben müssen. Seit Anfang Juli sind die Spritpreise stark gestiegen. Diesel etwa hat sich innerhalb von 2 Wochen um 23 Cent verteuert. In dem Waldbrandgebiet in Spanien spitzt sich die Lage weiter zu. Das nordöstlich der Hauptstadt Madrid wütende Feuer breitet sich immer weiter aus. Inzwischen sollen schon 26.000 Hektar verbrannt sein. Das ist doppelt so viel wie noch gestern. Auch in Frankreich kämpft die Feuerwehr im Süden des Landes und auf der Mittelmeerinsel Korsika weiter gegen mehrere Brände.
3: In Spanien mussten inzwischen rund 1.200 Menschen aus 30 gefährdeten Ortschaften evakuiert werden. Vor allem der starke Wind von rund 50 Kilometern pro Stunde facht die Flammen bisher immer wieder an. Hunderte Einsatzkräfte und rund 45 Löschflugzeuge sind im Einsatz und haben bisher ein Übergreifen der Flammen auf Ortschaften verhindert. Auch in Frankreich kämpft die Feuerwehr im Hinterland von Saint-Tropez gegen einen allerdings viel kleineren Brand. 4 Häuser und 15 Autos wurden zerstört. Aus Paris, Michael Evers.
1: Zum Sport. Nach ihrer Rückkehr aus den USA sind Spaniens Fußball-Weltmeister von König Felipe empfangen worden. Er gratulierte dem Team im Königlichen Palast in Madrid und sprach von einem epischen Triumph einer legendären und historischen Mannschaft. Felipe war mit der königlichen Familie gestern auch im Stadion mit dabei, als die Spanier im Finale gegen Argentinien siegten. Heute Abend wird die Mannschaft noch in Madrid mit den Fans feiern.
4: Das waren die Nachrichten mit Tine Klimach.
0: Das Wetter.
5: Der Montag geht unspektakulär zu Ende. In der Nacht ist es mal klar, mal bewölkt, stellenweise ein bisschen neblig. Die Werte sinken auf 12 bis 8 Grad. Morgen ist es mal aufgelockert, mal bewölkt. Es soll aber meistens trocken bleiben und maximal 21 bis 24 Grad warm werden.
0: NRW Verkehr.
5: Wir haben gerade noch Stau auf der A3 Köln Richtung Oberhausen zwischen Dreieck-Langenfeld und Solingen. 1 Kilometer, 5 Minuten plus. Und auf der A40 Duisburg Richtung Essen zwischen Essen-Holsterhausen und Essen-Zentrum dichter Verkehr und 7 Minuten extra. Gute Fahrt.
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5: Nabend, Markus Steinacker hier. In 2 Wochen geht's für mich aufs Festival. Und das heißt, sämtliche Outdoor- und Baumärkte der Region verzeichnen jetzt gerade wieder Rekordumsätze. Ich liebe es, Outdoor-Krams zu shoppen. Brauchen wir Camper ja auch, ne? Was darf für euch beim Camping nicht fehlen? Hören wir gleich. Schönen Abend euch.

0: schöne Ferienwoche Nummer 1. Gerade gestartet. Da steht bei vielen von euch bestimmt Urlaub auf dem Programm. Viele Familien sind dabei ja auch mit dem Wohnmobil oder dem Camper unterwegs oder mit dem Zelt. Deshalb wollten wir von euch mal wissen, was darf beim Campen niemals fehlen?
1: Kaffee.
2: Und in den Abend Weine natürlich.
3: Ein Grill für einen entspannten Abend.
4: Mein Duschponcho, weil ich dann ohne ganz viel Anziehsachen in die Dusche gehen kann.
5: Flipflops oder Badelatschen, glaube ich, nicht vergessen, wenn man mal in die Sanitärräume möchte. Das wird mir jetzt einfallen. Und Mückenschutz.
6: Und bei mir darf kein Buch fehlen.
0: Oh ja, Mückenschutz und Badelatschen.

0: reinlatschen, habe ich tatsächlich beim letzten Mal vergessen. Schreibe ich auch auf die Liste. Und ab morgen starten dann ja auch unsere Kolleginnen Laura Potting und Kim Klages ihre große Campingtour und reisen für eine Woche zu den schönsten Campingplätzen NRWs. Wir sind gespannt.
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0: Das Wetter.
1: Da gibt's nicht viel Neues. Wir gehen mit vielen Wolken und ein paar Wolkenlücken in die Nacht. Es bleibt trocken und kühlt ab auf 12 bis 8 Grad Minimum, stellenweise ein bisschen Nebel. Morgen geht's rauf auf aushaltbare 21 bis 24 Grad. Dazu am Himmel einige Wolken, aber auch mal eine Auflockerung. Regen ist die absolute Ausnahme.
0: NRW Verkehr.
1: Und aktuell haben wir noch Stau auf der A3. Köln Richtung Oberhausen zwischen Dreieck Langenfeld und Solingen. 1 Kilometer, 4 Minuten plus. Gute Fahrt.
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1: Mit Markus Steinacker und mit Musik vom Shooting Star aus Hamburg. Beziehungsweise, da ist sie aufgewachsen, mittlerweile in Berlin zu Hause. Im November spielt sie übrigens in Köln. Tiffany Ares hier für euch mit Vertigo.

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0: Ja, guck mal, gestern um diese Zeit lief das WM-Finale. Spanien, Argentinien samt komplett abgedrehter Halbzeitshow. Kollege Leo Arrighi, vor genau 24 Stunden waren wir alle, ich glaube, das kann man so sagen, ziemlich platt, ne? Das war schon sehr wild.
1: Ja, allein vom musikalischen Aufgebot. Los ging's mit Madonna, ist da mit so einer Art Monster-Truck in den Kellerbauten des Stadions langgefahren. Vor ihr auf den Fahrersitzen saßen Ronaldinho und Ronaldo.
0: Die so ein bisschen überfordert wirkten. Diese Halbzeitshows werden ja aber auch generell immer fetter und ich würde sagen, Leo, wirklich meistens eher fürs Fernsehen gemacht.
1: Absolut, aber für Madonna ging es dann aus den Katakomben doch nochmal raus auf die Stadionfläche, damit die Zuschauer auch was hatten von dieser Halbzeitshow. Da waren dann die Muppets vor Ort mit ihrer Band und klassischem Orchester, haben Seven Nations Army gespielt und danach kam die K-Pop-Band BTS auf die Bühne und hat ihren Song Dynamite gespielt.
0: Es war der absolute Wahnsinn. Ich meine, du hättest ja eigentlich gleich mehrere Halbzeitshows draus machen können.
1: Ja, also 100 pro. Weiter ging es dann übrigens mit Justin Bieber und der hat mit einem sehr ruhigen akustischen Song überrascht. Good morning, curtains dancing in the sunrise.
0: Baby's crawling on the floor. Hat aber dann richtig gut getan, muss man sagen. So ruhiges mal zwischendurch, zwischen diesem völlig überladenen Turnier.
1: Ja, hast du recht. Hatte natürlich seinen ganz eigenen Charme. Weiter ging es dann übrigens mit der offiziellen WM-Hymne Die Die von Shakira. Die, die, ego,
0: die, die, let's go. Ja, dieses Motto der WM hat sich dann auch am Ende wieder komplett durchgesetzt. Mehr, mehr und nochmal mehr.
1: Absolut. Abschluss war dann ein großer Kinderchor, der gemeinsam mit Coldplay, Miss Piggy, Kermit und allen anderen Künstlern der Show gemeinsam Believe in Love gesungen haben. Die Message wurde auch mit großen Flaggen auf dem Stadionboden nochmal untermalt.
0: Ja, aber am Ende hast du dann wirklich gedacht, jetzt drehen sie komplett am Rad. Aber ein verdienter Sieger am Ende auf dem Platz. Spanien ist Weltmeister. Herzlichen Glückwunsch nochmal. Und was ziehen wir denn jetzt für ein Fazit aus dieser Fußball-WM? Sportlich, organisatorisch, politisch. Dazu hören wir gleich nochmal unseren Sportkollegen aus dem WM-Studio, Nico Hartmann.
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1: Ich bin Tine Klimach. Die Unionsbundestagsfraktion wird nächste Woche Mittwoch zu einer Sondersitzung zusammenkommen, um über die Nachfolge des zurückgetretenen Jens Spahn an der Fraktionsspitze zu entscheiden. Das kündigte der CDU-Vorsitzende und Bundeskanzler Friedrich Merz an. Im Gespräch sind unter anderem Kanzleramtschef Thorsten Frey, CDU-Generalsekretär Carsten Lindemann und Bundesinnenminister Alexander Dobrindt. Wohnen zur Miete ist in Deutschland deutlich teurer geworden. Nach Angaben des Instituts der deutschen Wirtschaft Köln lagen die Angebotsmieten im zweiten Quartal bundesweit 4% über dem Vorjahreszeitraum.
2: Vor allem in vielen Großstädten haben die Mieten kräftig zugelegt. Gleichzeitig ist dort das Mietangebot deutlich geschrumpft. Begründung des IW: Viele Menschen bleiben in ihren Wohnungen, weil sie ältere Mietverträge mit günstigen Mieten nicht aufgeben wollen. Anders sieht es beim Kauf von Immobilien aus. Die Preise legten bundesweit nur moderat zu. Gleichzeitig gibt es deutlich mehr Angebote. Das sei vor allem eine Folge der gesunkenen Nachfrage und längerer Vermarktungszeiten, heißt es. David Riemer, Nachrichtenredaktion.
1: Andy Burnham ist neuer Premierminister des Vereinigten Königreichs. König Charles beauftragte den Chef der sozialdemokratischen Labour-Partei mit der Regierungsbildung. Anschließend hielt Burnham in der Downing Street seine Antrittsrede und verkündete seinen 10-Jahres-Plan.
3: Burnham versprach, die soziale Krise im Land anzugehen. Als erste große Aufgabe will er die Wohnungslosigkeit beenden. Außerdem kündigte er schnelle Hilfe gegen die hohen Lebenshaltungskosten an. Denkbar sind niedrigere Bustarife und Entlastungen bei den Energiepreisen. Wirtschaftspolitisch verspricht der neue Premier weniger Zentralismus und Privatisierung, dafür mehr regionale Machtverteilung. Dabei will er die Schuldenregeln einhalten und vorhandene Ausgaben neu gewichten. Auch bei der Öl- und Gasförderung ist ein Kurswechsel geplant. Aus London, Philipp Detlefs.
1: Zum Sport. Fußball-Superstar Lionel Messi hat sich erstmals nach dem verlorenen WM-Finale zu Wort gemeldet und seine Zukunft im Trikot von Argentiniens Nationalteam offen gelassen. Der Schmerz sei unermesslich und diese Wunde brauche Zeit zum Heilen, schrieb der 39-Jährige am Tag nach dem 0:1 gegen den neuen Weltmeister Spanien bei Instagram. Das Turnier in Amerika war bereits seine 6. WM. Vieles sah nach Abschied aus, als Messi vor den eigenen Fans weinte.
4: Das Wetter. Die kühle Pause geht weiter. In der kommenden Nacht gehen die Werte zurück auf 12 bis Minimum 8 Grad. Dazu haben wir dann Wolken und ein bisschen Auflockerung, stellenweise Nebel. Morgen klettern die Werte auf höchstens 21 bis 24 Grad. Dazu gibt es dann weiterhin viele Wolken, aber auch mal eine Auflockerung. Regen ist morgen eher noch nicht so in Sicht. Zum Mittwoch ziehen von Norden aus wahrscheinlich ein paar Tropfen rein.
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4: Kurz nach 11, da haben wir die A3 Köln Richtung Oberhausen. Zwischen Dreieck Langenfeld und Solingen 1 Kilometer, 7 Minuten plus. Die 45 Dortmund Richtung Hagen. Zwischen Kreuz Dortmund Nordwest und Kreuz Castrop-Rauxel Ost 1 Kilometer Stau, 3 Minuten plus. Und A46 Düsseldorf Richtung Heinsberg. Zwischen Neuss-Holzheim und Grevenbruch 1 Kilometer Stau, 21 Minuten plus. Gutes Durchkommen.
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4: Mit Markus Steinacker und dem besten Mix hier für eure Nacht. Olivia Dean, It's So Easy, die neue von Martin Garrix, Repeated. Und den Anfang machen jetzt Charles and Eddie, Would I Lie to You?

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1: Rund 5 Wochen haben wir dieses Wahnsinnsturnier mit 104 Spielen für euch begleitet. Auch unser Mann im WM-Studio, Nico Hartmann, war im Dauereinsatz. Nico, du hast dieses Turnier gemeinsam mit deinen Kollegen für uns beobachtet. Bleibt eher das Sportliche in Erinnerung oder sind es dann doch die vielen politischen Diskussionen, die es gab?
2: Ach, ich bleibe ja ganz gerne sportlich. Wir haben ja schon über ein paar Highlights gesprochen heute. Ich kann dann noch ein paar nennen, denn die WM hatte ja eine große sportliche Faszination. Wenn schon auf 48 Länder erweitert wird, dann ist es interessant zu sehen, wie der Kongo beispielsweise gegen Portugal 1:1 spielt. Wie Kap Verde fußballerisch die Dinge löst mit einem genialen Torhüter noch dazu. Das ist schon interessant zu sehen, dass sich die afrikanischen Teams sehr verbessert haben. Mit Marokko gibt es ja auch eine Mannschaft, die in 4 Jahren im eigenen Land Weltmeister werden will. Dann gab es ja auch die faszinierende und einmalige Atmosphäre im Aztekenstadion in Mexiko und auch Co-Gastgeber Kanada wurde stark unterstützt. Das ist aber alles nichts gegen 70.000 Argentinier in Kansas City. Das ist die schöne Seite des Fußballs. Die gab es auch und die wollen wir natürlich auch nennen.
1: Absolut, also soweit das Sportliche, Nico. Aber wir kommen ja um dieses Thema nicht drumherum. Die politischen Einflüsse, die waren extrem diesmal. Müssen wir uns an sowas gewöhnen aus deiner Sicht?
2: Ich fürchte schon, denn die FIFA mit dem Schweizer Infantino am Steuer ist süchtig nach Geld, Ruhm und der Anerkennung von einem Donald Trump. Man ist bereit, den Fan auszuquetschen wie eine Zitrone. Die Ticketpreise sind eine Frechheit. Es gibt mehr Halbzeitshows, mehr Trinkpausen mit Werbefenster. Dazu diese unglaublich anmaßende Art von Donald Trump, erst eine Rücknahme einer roten Karte erfolgreich zu fordern oder auch ganz simpel wieder beim Siegerfoto mit den spanischen Weltmeistern stehen zu bleiben. Thomas Müller brachte es gestern bei Magenta TV auf den Punkt.
3: Also ich würde ungern jetzt den amerikanischen Präsidenten in den Mittelpunkt einer Fußball-Weltmeisterschaft rücken, das macht er selbst schon genug.
2: Also hoffen wir mal, dass wir in Deutschland und in Europa von dieser Habgier verschont bleiben.
1: Donald Trump wollte ja auch die WM direkt wieder in die USA holen, ohne Kanada und Mexiko. Da kannst du nur noch mit dem Kopf schütteln. Freuen wir uns aber erstmal auf die Europameisterschaft 2028 in Großbritannien. Und danke an Nico Hartmann aus dem WM-Studio.
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1: Jennifer Lopez und David Guetta, Save Me Tonight.
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0: Das Wetter.
1: Es bleibt durchwachsen, aber nicht ungemütlich. Wir gehen mit vielen Wolken und ein paar Auflockerungen in die Nacht. Dazu wird's frisch. 12 bis 8 Grad die Tiefstwerte. Stellenweise bildet sich Nebel. Morgen geht's rauf auf 21 bis 24 Grad. Dazu gibt's einen Wolken-Sonne-Mix. Regen ist soweit noch nicht in Sicht. Wahrscheinlich erreichen uns zum Mittwoch dann erste Schauer.
0: NRW Verkehr.
1: Da haben wir die A1 Köln Richtung Euskirchen zwischen Bocklemünd und Kreuz Köln-West. Dichter Verkehr, 10 Minuten plus. Die A3 Köln Richtung Oberhausen zwischen Dreieck Langenfeld und Solingen. Dichter Verkehr, 2 Minuten extra. Und die A44 Dortmund Richtung Kassel zwischen Werl Süd und Soest. 1 Kilometer Stau, 3 Minuten extra. Gute Fahrt.
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1: Mit Markus Steinacker eine schöne, eine ruhige und angenehme Nacht euch. Guck mal, Alex Warren ist ja auch noch wach. An der Klampfe spielt für euch Ordinary.

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0: heute im Paralleluniversum.
1: Hallo, Andreas Grunwald im Paralleluniversum. Kannst du mich hören? Was ist los bei dir?
2: Hallo Steini, es ist total irre. Hier im Paralleluniversum gibt's auch einen Donald Trump.
1: Nein.
2: Doch, aber der ist auch ein Arsch.
1: Wahnsinn. Andreas Grunwald im Paralleluniversum. Wir bleiben dran.
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1: Und wie dreist möchtest du später mal sein? Fragt Mutter Mary Ann den kleinen Jungen Donald Trump. Der antwortet, ich will mich mal bei der Siegesfeier einer Fußball-WM direkt neben die Gewinnermannschaft stellen, obwohl ich deren Land vorab beleidigt und rein gar nichts mit deren Erfolg zu tun gehabt habe. Ob dieser Dialog mal so zwischen Donald Trump und seiner Mutter stattgefunden hat, wissen wir nicht. Aber er hat es ja tatsächlich so gemacht, gestern beim Siegerfoto für die spanische Mannschaft. Aber ich möchte diesem Mann auch nochmal die Chance geben. Vielleicht gibt es ja irgendwo weit weg auch eine andere Geschichte, die erzählt werden will. Also, ich schalte nochmal schnell raus zu Kollege Andreas Grunwald ins Paralleluniversum.
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1: Ich bin Tine Klimach. Nach dem Rücktritt von Unionsfraktionschef Jens Spahn kommt die CDU-CSU-Bundestagsfraktion nächste Woche zu einer Sondersitzung zusammen, um über seine Nachfolge zu entscheiden. Sachsen-Anhalts Ministerpräsident Sven Schulze wünscht sich eine rasche Klärung der Nachfolge.
2: Für mich Erwartungshaltung im Wahlkampf ist, dass wir nicht permanent mit Themen aus Berlin unseren Wahlkampf überlagert sehen und dass wir Wahlkampf auch mal machen können, ohne dass wir permanent an den Wahlkampfständen immer auf Berliner Themen angesprochen werden.
1: Und das gelte nicht nur für ihn, sondern auch für die Wahlkämpfer in Berlin und Mecklenburg-Vorpommern. In Sachsen-Anhalt wird am 6. September ein neuer Landtag gewählt. Am 20. September wird dann in Berlin und in Mecklenburg-Vorpommern gewählt. Die Spritpreise sind über das Wochenende erneut gestiegen. Superbenzin der Sorte E10 kostete gestern im bundesweiten Tagesdurchschnitt 2,15 Euro pro Liter und damit 1,1 Cent mehr als am Freitag. Diesel verteuerte sich um 1,6 Cent auf rund 2,18 Euro pro Liter.
3: Bei beiden Kraftstoffen war es der 8. Anstieg in Folge. Verglichen mit dem Preis vor 2 Wochen, als sich die Lage nach dem Ende des Tankrabatts ein wenig beruhigt hatte, ist E10 aktuell fast 14 Cent teurer, Diesel sogar 23 Cent. E10 ist außerdem nur noch gut 5 Cent von seinem Allzeithoch aus dem Jahr 2022 entfernt. Wichtigster Treiber dürfte der seit Anfang des Monats kräftig gestiegene Ölpreis sein. Der ADAC sagt, sollte die Entwicklung anhalten, könnte der bisherige Höchstwert bei E10 überschritten werden. Thomas Leskin, Nachrichtenredaktion.
1: Bei der Gedenkveranstaltung der Bundesregierung zum Jahrestag des gescheiterten Stauffenberg-Attentats auf Adolf Hitler ist es zu einem Eklat wegen eines Kranzes gekommen. Ein Großneffe des evangelischen Theologen und NS-Widerstandskämpfers Dietrich Bonhoeffer versuchte einen Kranz der AfD-Bundestagsfraktion an der Gedenkstätte im Bendlerblock in Berlin zu entfernen. Sicherheitsmitarbeiter gingen dazwischen. Bei dem Handgemenge wurde der Kranz beschädigt. Zum Sport. Mehr als 1 Million Menschen haben den frisch gekrönten spanischen Fußball-Weltmeistern in Madrid einen triumphalen Empfang bereitet. Bei der Parade im offenen Bus durch das Zentrum der Metropole jubelten die begeisterten Menschen ihren Helden um Rodri, Torres und Jungstar Yamal zu. Die Spieler tanzten, sangen und stellten immer wieder den gewonnenen WM-Pokal zur Schau. Trotz Hitze feierten Fans und Team bis tief in die Nacht.
4: Das Wetter.
5: Das ist wieder richtig frisch. Jetzt nachts 12 bis 8 Grad nur noch. Dazu aber kein Regen in Sicht. Tagsüber heute dann wieder viele Wolken, aber auch hier meist trocken bis 24 Grad. Ja, und der Mittwoch, der wird dann wechselhafter. Teils ist auch Regen möglich bis 23 Grad.
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6: Hier die aktuelle Verkehrslage. A44 Dortmund-Kassel zwischen Soest-Ost und Erwitte-Anröchte. 3 Kilometer Stau, 34 Minuten Zeitverlust. Weiterhin auf der A57 Krefeld-Köln zwischen Dormagen und Köln-Worringen 1 Kilometer stockender Verkehr und zusätzlich auf der A555 Köln-Bonn zwischen Köln-Rodenkirchen und Köln-Godorf 1 Kilometer zähfließender Verkehr, 6 Minuten längere Fahrzeit. Wir wünschen allen unterwegs gute Fahrt.
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5: Einen schönen guten Morgen oder guten Abend oder gute Nacht. Was auch immer und was auch immer ihr gerade macht. Ein paar von euch werden sicherlich gerade arbeiten. Manche von euch sind aber vielleicht gerade auch mit dem Auto unterwegs in den Urlaub. Egal was ihr macht, ich freue mich sehr, dass ihr zuhört. Dann ist man hier am Mikro nicht so alleine. Das hier ist Musik von Pink Runaway. Schönen Dienstag euch.

0: So, die Sommerferien laufen. Bedeutet 6 Wochen keine Hausaufgaben, 6 Wochen keine Lehrer. Wobei, es gibt ja auch Lehrerkinder, die nicht mal in den Ferien Ruhe haben. Ne? Comedy Camp Comedian Bastian Bielendorfer gehört zum Beispiel dazu.
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3: Oft fragen mich Leute hier, aber wie ist das, in so einer Lehrerfamilie aufzuwachsen? Wie muss man sich das vorstellen? Das ist doch bestimmt ein hartes Schicksal. Unvorstellbar. Wenn meine Familie zusammenkommt, sind das die Klugscheißer-Weltmeisterschaften. Die sind alle Lehrer. Letztens haben wir gefeiert, plötzlich steht mein Onkel auf und hält ein Gedicht von Walter von der Vogelweide auf Mittelhochdeutsch. Und mein anderer Onkel springt also, nein, nein, Vers 2 geht anders. Und du sitzt daneben und willst ihm im Geodreieck ritzen, wirklich. Und wenn die Familie zusammenkommt, diese ganzen Lehrer, dann sitzen die nach Schulform verteilt. Wirklich, die Grundschullehrer an so einem ganz kleinen Tisch. Die Gymnasiallehrer haben so einen feinen Tisch mit ihrem eigenen Kopierer. Die Hauptschullehrer haben keinen Tisch, der wurde geklaut.
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0: Das Wetter.
1: 12 bis 8 Grad sind es jetzt in der Nacht und in den frühen Morgenstunden, also ordentlich frisch. Dazu sieht es aber nicht nach Regen aus im Moment. Tagsüber heute dann weiter meist trocken, dazu bis 24 Grad. Und Mittwoch dann weiter viele Wolken, die bringen auch immer mal wieder Regen, bis 23 Grad.
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2: A44 Dortmund-Kassel zwischen Kreuz Wünnenberg-Haaren und Lichtenau. 1 Kilometer Stau. Und A57 Krefeld-Köln zwischen Dormagen und Köln-Worringen. 1 Kilometer stockender Verkehr. Wir wünschen allen unterwegs gute Fahrt.
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1: Hallo zusammen an diesem sehr, sehr frühen Dienstag. 2001 hat er mit diesem Song einen Riesenerfolg gehabt. Das ist Uncle Cracker mit Follow Me. Komm gut durch die Nacht mit uns.

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0: Wo geht's denn eigentlich für euch diesen Sommer hin? Ganz klassisch irgendwie in ein Hotel, all-inclusive oder so oder mal was anderes. Richtig angesagt sind ja in den letzten Jahren so Roadtrips nach Skandinavien zum Beispiel mit dem Wohnwagen. Das ist auch einfach, also es ist wirklich einfach so, so schön, die Natur da oben alleine. Aber wir müssen jetzt trotzdem auch ein bisschen über ein leidiges Thema sprechen und das machen wir einfach, damit ihr so ein bisschen vorbereitet seid. Die Verbraucherzentrale warnt nämlich vor Einbrüchen in Wohnmobile. Kollege Jonas Mikolajczak, wo wird denn aktuell am meisten eingebrochen?
1: Also tatsächlich sind am stärksten die deutschen Urlauber betroffen und dementsprechend sind die Hotspots auch an den Häfen, wo man von Deutschland aus ankommt. Also in Malmö in Dänemark oder in Göteborg in Schweden, aber vor allem auf Raststätten entlang der gesamten E6, also der Europastraße 6, da wird viel eingebrochen und das ist gar nicht mal so geil, denn die ist nämlich so die wohl wichtigste Verbindungsstraße zwischen den ganzen skandinavischen Ländern.
0: Ach so, und aber Raststätten, ich dachte jetzt eher so an Campingplätze.
1: Ja, da wird auch eingebrochen, deswegen nur auf gut bewachte Campingplätze fahren. Aber auch da ist man wohl nicht immer sicher vor Einbrüchen.
0: Toll, kann ich mich denn jetzt überhaupt schützen oder was?
1: Also erstmal keine Panik, man wird jetzt nicht überall direkt ausgeraubt, aber ein bisschen vorsichtiger sein, das schadet nicht. Für den Fall der Fälle, da solltet ihr zum Beispiel Wertsachen wie Bargeld und Ausweis natürlich nicht sichtbar rumliegen lassen und am besten versteckt ihr die auch an verschiedenen Orten im Wohnmobil.
0: Okay, damit man es den Einbrechern so ein bisschen schwerer macht, direkt an alle Wertsachen auf einmal zu kommen.
1: Genau, das ist der Gedanke. Und dann am besten noch ein paar Spanngurte einpacken. Mit denen könnt ihr die Türen nochmal zusätzlich von innen verriegeln. Und wenn ihr noch sicherer gehen wollt, solltet ihr vielleicht auch noch eine Alarmanlage nachrüsten, wenn euer Wohnmobil nicht sowieso schon eine hat. Ja, und manchmal, da werden ja sogar die Wohnmobile selbst geklaut. Deswegen kann man auch über einen GPS-Tracker nachdenken.
0: Okay, danke Jonas. Das kostet aber natürlich auch schon was. Aber noch teurer wird es natürlich, wenn man auf einmal kein Wohnmobil mehr hat. Aber nochmal, das ist glaube ich auch nochmal ganz wichtig zu sagen, ihr werdet jetzt nicht überall sofort überfallen, wenn ihr irgendwie in Skandinavien unterwegs seid. Also es gibt keinen Grund, die Reise jetzt zu stornieren oder totale Panik zu haben oder so. Aber so ein bisschen wachsamer sein, ich glaube, das kann auf keinen Fall schaden.
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1: Ich bin Tine Klimach. Wer folgt auf Jens Spahn an der Unionsfraktionsspitze? Das will die Bundestagsfraktion Mitte kommender Woche in einer Sondersitzung entscheiden. An einem gemeinsamen Personalvorschlag werde derzeit noch gearbeitet, hieß es von der Union.
2: CDU-Chef Merz hatte schon klargemacht, dass er den Posten schnell neu besetzen will. Bei den Spekulationen über die Nachfolge wird am häufigsten Kanzleramt Chefrei genannt. Aber auch etwa CDU-Generalsekretär Linnemann oder Innenminister Dobrindt sind im Gespräch. Gut möglich, dass dann auch das Kabinett umgebildet wird. Vergangene Woche hatten Spahn und sein Ehemann bekannt gegeben, dass sie Eltern eines Sohnes geworden sind, mit Hilfe einer Leihmutter in den USA. Damit umgingen sie ein in Deutschland geltendes Verbot, das Spahn aber in der CDU mitgetragen hat. Am Samstag beugte er sich dann dem Druck und gab seinen Rücktritt bekannt. Aus Berlin, Ursula Winkler.
1: Wenige Stunden nach seiner Ernennung hat der britische Premierminister Andy Burnham mit Bundeskanzler Merz telefoniert. Beide hätten den Wunsch ausgedrückt, die enge Zusammenarbeit zwischen beiden Ländern fortzusetzen, erklärte die Bundesregierung am Abend in Berlin. Mit Blick auf den Krieg in der Ukraine waren sich Merz und Burnham einig, die Ukraine weiter umfassend zu unterstützen und den Druck auf Russland zu erhöhen. Spanien steuert mit Temperaturen von bis zu 44 Grad auf die dritte Hitzewelle dieses Sommers zu. Vor allem im südöstlichen Teil des Landes, im Nordosten und im Inneren Mallorcas könnte es gefährlich heiß werden, warnt der staatliche spanische Wetterdienst. Auch in einem weiteren beliebten Reiseland schwitzen die Urlauber. Griechenland erlebt den ersten großen Hitzeschub des Sommers.
3: Besonders das Festland leidet. Vielerorts zeigen die Thermometer über 40 Grad. Auf den meisten Inseln bleibt es mit 35 Grad etwas erträglicher. Ärzte raten, viel Wasser zu trinken und möglichst schattige Orte aufzusuchen. Mehrere griechische Städte haben deshalb zwischen 9 und 21 Uhr klimatisierte Hallen und öffentliche Räume geöffnet. Aus Athen, Takisafos.
1: In Italien ist es nach dem Tod eines Einwanderers aus Marokko bei einem Polizeieinsatz in mehreren Städten zu Protesten gekommen. In der Universitätsstadt Bologna, wo der 42-Jährige am Sonntag starb, versammelten sich mehrere tausend Menschen in der Innenstadt. Im Anschluss an die Kundgebung gab es Krawalle. Die Polizei setzte daraufhin Wasserwerfer und Tränengas ein. Mindestens 11 Menschen wurden verletzt.
4: Das Wetter.
5: Es sieht gerade nicht nach Regen aus in der Nacht und in den frühen Morgenstunden. 12 bis 8 Grad sind drin. Tagsüber dann auch kein Regen in Sicht, bis 24 Grad, dazu aber weiter bewölkt. Ja, und der Mittwoch, der sieht dann etwas wechselhafter aus mit Regen und auch natürlich dann logischerweise vielen Wolken.
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6: A44 Dortmund-Kassel zwischen Marsberg und Diemelstadt, 1 Kilometer Stau. Und A57 Krefeld-Köln zwischen Dormagen und Köln-Worringen, 1 Kilometer stockender Verkehr. Wir wünschen allen unterwegs gute Fahrt.
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5: Das ist wahrscheinlich die am meisten gestellte Frage kurz vor den Sommerferien. Na, wo geht's bei euch hin? Und No Mercy haben quasi das ja in musikalische Form gegossen. Hier ist Where Do You Go?

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0: Einen schönen frühen Dienstag wünsche ich euch. Die Ferien sind gestartet bei uns in NRW. Das bedeutet 6 Wochen frei für die Kids im Land. Und ganz ehrlich, 6 Wochen, ne? Ey, damals, als wir selber Kinder waren, ne, das kam einem doch vor wie die Ewigkeit, oder? Erinnert ihr euch noch, was ihr so getrieben habt in den Sommerferien? Wir haben auf jeden Fall mal die Kinder in NRW gefragt. Was denkt ihr denn so, was Mama und Papa früher in den Ferien gemacht haben?
1: Mit Freunden spielen, ihren Eltern wahrscheinlich genervt.
2: Auf den Spielplatz gegangen.
3: Ich glaube, Papa hat viel draußen gespielt und Mama hat, glaube ich, auch viel draußen gespielt.
4: Ich glaube, ich weiß sogar, und zwar meine Mama war, glaube ich, in Kroatien fast jedes Jahr und mein Vater hat, glaube ich, draußen im Garten.

0: hatten die ganze Zeit gespielt.
1: Dann hören wir uns doch jetzt mal an, wie es wirklich war.
2: Täglich Eis gegessen, im Urlaub am Strand gelegen und im Schwimmbad gewesen.
3: Oh, jeden Tag Fahrrad gefahren, Eis gegessen, Klingelstreiche gespielt.
4: Alles Dinge, die man nicht darf, die man jetzt nicht mehr darf.
5: Also zocken, ja, so ein bisschen, aber hauptsächlich war ich eigentlich auf dem Bolzplatz. Kicken mit Freunden draußen, wie es damals zur damaligen Zeit so war. Ne? Das Zocken, das kam ein bisschen später.
6: Also ich muss zugeben, wir waren 6 Wochen in Holland. Meine Mutter kam im VW-Bus vor die Grundschule gefahren, voll gepackt bis unters Dach und alle Kinder rein. Meerschweinchen, alle waren dabei.
1: Hasen, Meerschweinchen, alle dabei. Und dazu darf man nicht vergessen, Proviant für mindestens 3 Jahre.

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0: Das Wetter.
1: Das ist wieder richtig frisch. Jetzt nachts 12 bis 8 Grad nur noch. Dazu aber kein Regen in Sicht. Tagsüber heute dann wieder viele Wolken, aber auch hier meist trocken bis 24 Grad. Ja, und der Mittwoch, der wird dann wechselhafter. Teils ist auch Regen möglich bis 23 Grad.
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2: A40 Essen-Dortmund zwischen Dortmund-Barob und Dortmund-Hombruch. 1 Kilometer Stau. Und A57 Krefeld-Köln zwischen Dormagen und Köln-Worringen. 1 Kilometer stockender Verkehr. Wir wünschen allen unterwegs gute Fahrt.
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1: Hallo zusammen an diesem frühen Dienstag. Wir starten gemeinsam in diesen Tag. Schön, dass ihr zuhört. Das hier ist Musik von Neo. Das ist So Sick. Und falls ihr vergessen habt, wie der Text geht, der geht so.

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0: Okay, ihr hört mich noch. Das heißt, ihr seid noch nicht im Urlaub und habt die Blechlawine am Wochenende erstmal vor euch wegziehen lassen. Clever von euch. Andererseits habt ihr dadurch auch sehr, sehr viel verpasst.
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2: Ja, nee, ist klar. So. Endlich Ferien. Ja, wenn in NRW die Ferien beginnen, das merkst du wirklich überall. Weil dann ist erstmal alles verstopft, alle Autobahnen dicht. Quasi Opel das Musical. Da geht das ganze Wochenende nichts mehr. Und für den geneigten Nordrhein-Westfalen ist das auch völlig in Ordnung so. Die meisten Befragten sagen, das Stehen auf A3, das ist das Beste am ganzen Urlaub. Ja, da wird auf dem Mittelstreifen gegrillt, da wird mit Gleichgesinnten angestoßen, da werden im Stau Kinder geboren, während zeitgleich 5 Autos dahinter neue Kinder gezeugt werden. Statt Knöllchen füllt die Polizei höchstpersönlich den Kindergeldantrag aus. Da ist die Welt noch in Ordnung im Stau. Der NRWler bucht sein Hotelzimmer, beziehungsweise seinen Campingstellplatz, ja auch grundsätzlich wenigstens einen Tag später, als er eigentlich anreist. Der Stau als akzeptierter Reisebegleiter. Das ist Resilienz. Achtsam Urlaub mit Horst und Uschi aus Wanne-Eickel. Ja, sowas kann der Rest der Republik nicht. Der Hesse, der rastet ja schon aus, wenn die Rotphase an der Ampel 3 Sekunden zu lang ist. Ja, weil deine Handkäse mit Musik im Handschuhfach schmilzt. Und dann kommt aber dieser eine Moment, nämlich genau dann, wenn die Teerarbeiten am Kreuz Oberhausen fertig sind. Günther, der Polier, die 2. und 3. Spur wieder freimacht und die Schose läuft. Bäm, Vollgas Richtung Holland oder Italien, egal welche Richtung. Das gibt in dem Moment eine Sogwirkung durchs gesamte deutsche Autobahnnetz, die in Würzburg noch so manches Skoda die Beulen aus dem Blech ziehen.
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1: Ich bin Tine Klimach. Spaniens Fußballweltmeister sind mit einer großen Party in ihrer Heimat empfangen worden. Bei einer Parade durch die Straßen von Madrid feierten die Spieler mit ihren